0: ob es irgendjemand hier von den Gästen errät. Ich mach mal alle Mikros an. Was ist die schmerzhafteste Sendung in den Ohren auf Coloradio im Programm?
1: Also wenn ich jetzt hier einen Einwand bringen kann, ich glaube schmerzhaft, aber auch nur in der Auswahl von Tracks und Musik, würde ich schon DJ KL auswählen, weil er einfach eine alte Kassettensammlung von so Drum and Bass mit unglaublich harten Cuts mitbringt und das ist toll, aber es tut auch ein bisschen weh.
2: Kommt das nicht immer auf den Hörer an, was schmerzhaft ist?
0: Naja, klar, auf die HörerInnen kommt es auch an. Was für unsere heutigen Ohrgeschmäcker, dieses Wort gibt's noch nicht, vielleicht schmerzhaft ist, mag in 5 Jahren oder in 7 Jahren der heiße Scheiß sein in der Pop-Rotation auf den großen Düdelradios, ne? Also das darf man nicht vergessen, dass Sounds, die Anfang der 80er Jahre wirklich den Leuten noch in den Ohren wehgetan haben, Anfang der 90er Jahre Mainstream-Pop-Sound in den Songs von Madonna waren.
2: Jens, und das war doch aber immer so.
0: Mag sein. Wir haben jedenfalls so innovative Gesichter in unseren Kreisen und eine davon ist Alvin Weber, der Störenfried. Und ich habe einfach mal eine aktuelle Ausgabe seiner Sendung mitgebracht und wir hören davon einfach mal spaßenshalber die ersten 5 Minuten. Haltet ihr das durch?
2: Wir schaffen das.
0: Wir schaffen das.
2: Die Ohren sind abgefallen, aber wir halten durch.
3: Okay. Experimente zur Gehirnwäsche.
4: Mittelrecht. Ich erinnere mich ziemlich genau, dass mir das damals schon die Sprache verschlossen.
5: Du wirst schockiert, welche Technik sie einsetzt.

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0: Da lassen wir ihn langsam ausklingen. Ja, wunderbar.
1: Experimente.
0: Genau, Experimente. Das waren Experimente von Störenfried Alwin Weber. Und mich erinnert es an meine ernsthaften Erstkontakte mit Radio in den 80er Jahren. Ich erzähle mal eine kleine Anekdote. Ich saß mit meinen Eltern am Mittagstisch und auf einem Sender, den es seit 3 Jahrzehnten noch länger nicht mehr gibt, der hieß DT64, gab es eine Sendung, die nannte sich die Maxi-Stunde. Ein Format, was es heute so nicht mehr geben könnte, aus urheberrechtlichen Gründen und systembedingt. Da wurden Maxi-Schallplatten aus meist Westdeutschland oder kapitalistischen Ländern zum Mitschneiden im Rundfunk der DDR-Jugendprogramm DT64 in voller Länge ausgestrahlt. Darunter auch für die damalige Zeit moderne elektronische Formate. Und wir saßen am Essenstisch und ja, genauso wie meine Familie jetzt wahrscheinlich gerade am Abendbrotessentisch sitzt und lauscht und lacht. Genau, da lief eine Schallplatte, die bestand eigentlich nur aus einem geloopten Tarzanschrei, also ein sich immer wiederholender Tarzanschrei. Und das war, glaube ich, noch ein bisschen experimenteller als das, was wir gerade gehört haben. Und meine Eltern haben es etwa so, naja, vielleicht so in meiner Erinnerung 7 Minuten ertragen. Und dann ist meine Mutter wutentbrannt aufgestanden und hat das Radio ausgeschaltet. Und ich war sehr traurig, habe dann aber nach dem Essen bereitwillig den Abwasch gemacht, weil ich dann wieder das Radio in Ruhe alleine einschalten konnte und den geloopten Tarzanschrei weiterverfolgen konnte. Und das war so eine meiner Einstiegsgeschichten ins Radio. Die Faszination für dieses Medium so in Feuer, in Flammen gesetzt haben. Genau. Ich habe hier ein paar Gäste mitgebracht und ich frage einfach mal in die Runde. Ihr stellt euch dann kurz mit eurem Namen vor, was euer Initiationsritual war für Radio.
2: Wer fängt an? Fange ich an?
0: Ja, ne? Lutz fängt an.
2: Okay, Lutz Kohlschmidt. Initialzündung, das war Gartengießen bei meinem Onkel. Ich musste das so als 8-, 9-, 10-Jähriger, weil die im Urlaub waren. Und ich hasste das. Aber der hatte ein altes Siemens-Radio in seiner Laube. Und ich stellte das ganz laut und da kamen die Beatles mit All You Need Is Love. Ihr merkt die Unterschiede zwischen dem, was wir eben gehört haben und dem, von dem ich rede, die sind ganz groß. Aber so etwas, was du jetzt vorgestellt hast, Jens, das gab

0: Martin, was war dein Initiationsmoment für die Faszination am Radio?
1: Ja, mein Name ist Martin Lixenfeld. Ich bin im Westen, im Ruhrgebiet, aufgewachsen und da waren wir damals noch besetzt von den Engländern. Das war für beide Seiten eine ganz entspannte Geschichte. Die Engländer waren gerne in Deutschland, weil es für die sehr komfortabel war. Und wir hatten den Vorteil, dass wir BFBS, British Forces Broadcasting Service, bekamen. Und ich war ungefähr 8 oder 9, sowas in der Art, und hatte von meiner Tante ein kleines Transistorradio zu Weihnachten bekommen mit einem kleinen Ohrstöpsel. Und was habe ich dann gemacht? Ich habe viele Nächte damit verbracht, unter der Bettdecke mit diesem kleinen Stöpsel BFBS Radio zu hören. John Peel, solche Leute. Und das hat mich also musikalisch, ja, ich würde sagen, geprägt. Und damit war ich verloren für deutsche Musik, deutschsprachige Musik. Ich bin dann sogar so weit gegangen, dass ich eben nach England gezogen bin, weil, ne, das war meine musikalische Heimat. Mittlerweile ist es mehr Amerika, obwohl ich in Dresden lebe, aber so kompliziert ist das manchmal.
0: Als Ex-Berliner bin ich auch ein bisschen BFBS geschädigt, eher durch Tim Westwood, der leider in den letzten Jahren sehr in Ungnade gefallen ist, weil die Vorwürfe der sexuellen Übergriffe auf Praktikantinnen sich leider bewahrheitet haben. Und seitdem ist er berechtigt weg vom Fenster, aber es hat mich sehr getroffen. Aber Tim Westwood war einer der prägenden Radio-DJs meiner Zeit für mich. Jonathan, wie sieht's bei dir aus?
2: Ja, bei mir ist es ganz schnöde. Radio war immer da. Radio hat, also das Erste, was meine Mama macht, wenn sie morgens aufsteht, ist Radio anmachen. Seitdem ich sie kenne, ist zu Hause ein norddeutsches Standardradio, NDR2, an. Das ist für mich einfach immer da. Und ich habe dann als Kind und als Jugendlicher tatsächlich viel Uwe Bahn und Carlo von Tiedemann und diese ganzen norddeutschen Radiogrößen gehört. Von denen kann man halten, was man will, aber da hat es halt angefangen und wir geben ja hier ehrlich die Wahrheit wieder. Und dann irgendwann gab es einen Privatsender in Norddeutschland, der heißt Delta Radio. Der hat mich doll gekickt, als der kam, weil der coole Musik gespielt hat. Also trotz dieser schwierigen Pille Werbung kamen da coole Tracks. Und ich hatte dann einen Minidisc-Player und habe auf einem Minidisc-Player Tracks vom Radio aufgenommen und die dann quasi konnte ich dann nachhören. Und genau, und dann ist eine große Musikleidenschaft entstanden. Und ja, damit gebe ich gerne ab zu Max.
0: Moment, ich wollte noch kurz was zu Delta Radio sagen. Ich wollte eigentlich noch eine Lanze brechen für die Privatradios der frühen 80er und frühen 90er Jahre. Da war nicht alles nur Düdel-Formatfunk, sondern die Leute haben auch die Chance genutzt, was Neues auszuprobieren und rumzuexperimentieren und viel auch in die USA geschielt und nach England und Luxemburg, wie da Radio funktionieren kann und tut. Und das hatte in der Anfangszeit schon einen großen Einfluss auf diese Leute gehabt. Also war nicht alles schlecht an Privatradios, auch wenn es in unseren Reihen viele GegnerInnen von diesen Formaten gibt. Max, dein Initiationsmoment für Radio.
3: Ist, glaube ich, ähnlich schwierig wie bei Jonathan, das so zu benennen, weil das bei mir in der Familie auch klar war, dass wir irgendwie immer das Radio anhaben. Wenn ich nach der Schule nach Hause kam, habe ich das Radio angemacht oder das Radio war schon an. Wenn wir mit dem Auto zu den Großeltern gefahren sind, war da auch das Radio klar an. Und entweder wir haben NDR2 oder wenn wir zu den anderen Großeltern gefahren sind, also beide haben in Thüringen gelebt, ne? Die einen halt an der Grenze zu Niedersachsen, dann NDR2. Wenn wir runter Richtung Bayern gefahren sind, haben wir halt Bayern 3 gehört. Und das waren auch die Sender, oder HR1, HR4, das waren noch die Sender, die meine Eltern gehört haben. Sind beide halt in Thüringen aufgewachsen, 69er oder 70er Jahrgang. Die haben nie DT64 gehört, also dieses ganze DT64-Zeugs kenne ich erst, seitdem ich 2012 hier in Dresden gelandet bin. Dass das ja auch so ein tolles Radio gewesen sein soll. Ich kenne das gar nicht, also in der Erzählung. Mir wurde immer von NDR2 oder Bayern 3 erzählt. Und das waren auch die Sender, womit ich aufgewachsen bin, obwohl ich mit ehemaligem Wohnort Erfurt eher MDR Jump-Gebiet gewesen wäre. Und ja, ich hatte irgendwann einmal selber auch mal die Idee zu sagen, oh ja, man könnte ja auch mal Radio selber machen. Ich glaube, das ist schon so ein bisschen in die Richtung gehend. Und da bin ich bei Radio

0: in Erfurt gelandet und habe da mal einfach mal ein bisschen reingeschnuppert. Und dann kamen die Sommerferien und ich hatte so viel Lust auf Radio, dass ich mir auf eBay einen UKW-Sender gekauft habe, die man ja nicht betreiben darf, aber besitzen darf man sie. Und wir dann tatsächlich in den Sommerferien mit zwei Kumpels, wir waren damals Rettungsschwimmer, wir sind nach Eckernförde gefahren und haben dort auch Delta-Radio kennengelernt. Und das war auch für uns total prägend, weil darüber habe ich Casper zum ersten Mal gehört, über Delta-Radio. Der wurde da halt vorgestellt 2011. Wir haben den UKW-Sender mitgenommen und haben dort auch mal selber Radio gemacht. Wir haben uns einfach irgendwie mit einem Laptop dahin. Ich weiß nur, wir sind dann irgendwie zu dem einen Campingplatz, weil da gab es einen Internetcafé und wir haben uns dort dann Audacity runtergeladen, um irgendwie die Sachen zu schneiden. Wir haben selber Jingles gebastelt, wir haben selber Pseudo-Werbung gemacht, weil das war so das typisch 17-, 18-jährige Ich. Man kennt halt Radio mit Werbung. Und da haben wir halt irgendwelche Blödsinnswerbung gemacht über Feuer, Toiletten, Wasser und Luftschutzbunker. Irgendwie sowas Blödsinniges, was einfach offensichtlich sinnlos ist, darüber Werbung zu machen. Aber wir wollten ein richtiges Radio sein und wir haben Nachrichten gemacht und wir haben halt auch Werbung gemacht. Und
1: Für
0: das
1: Luftschutzbunker,
0: zum Beispiel.
1: wie zeitgemäß.
0: Genau, richtig. Ja, und das war so, glaube ich, das Initiative, also Anfangsritual für das dann Radio weitermachen, weil ich gemerkt habe oder weil wir gemerkt haben, meine zwei Kumpels, Jonas und Raphael, dass wir das vielleicht mal in reguläre Bahnen wenden sollten und haben uns dann halt für eine Radiosendung bei Radio Frei beworben und haben dort einmal im Monat eine Radiosendung gemacht. Und seitdem bin ich irgendwie bei freien Radios gelandet.
1: Wahnsinn. Grüße nach Erfurt an Radio Frei, die bald ein neues Zuhause haben werden im alten Schauspielhaus.
0: Ja, ich freue mich schon sehr drauf. Ah, mir fällt gerade ein, eine kleine Anekdote habe ich noch. Ich fand ja das Musik oder das Sendungsstück, was du von Alvin ausgewählt hast, schon sehr, sehr melodisch für das, was er sonst macht. Sehr gut hörbar. Ich hatte nämlich einmal, das ist jetzt auch schon ein bisschen her, ich glaube, die Leute, die unseren Sender technisch betreiben, unsere UKW-Sender, die haben sich jetzt mittlerweile auch daran gewöhnt, dass wir anderes Programm machen. Aber ganz am Anfang, als die unsere UKW-Frequenzen übernommen haben, vor ein paar Jahren, riefen sie mich dann irgendwann mal, wann hat er immer Sendung? Donnerstag? Mittwoch? Irgendwie so.
1: Donnerstag, ja.
0: Riefen sie mich Donnerstagabend an. Ja, Herr Franke, wir haben hier ein ganz komisches Signal aus dem Studio. Können Sie das mal checken, ob Sie da irgendwie Probleme mit der Technik haben? Und ich habe halt reingehorcht und ich wusste halt, oh ja. Das ist Alvin. Und dann habe ich gesagt, ja, es tut mir sehr leid, das sagen zu müssen, aber das soll so. Also, was heißt, nee, ich habe ich nicht gesagt, das soll so. Also, ja, das ist so, das ist richtig, das stimmt schon. Das Programm ist richtig so. Machen Sie sich keine Sorgen. Bei uns läuft das halt ein
2: Du
0: bisschen
2: hast sie
0: anders.
2: Getröstet.
0: Ja, schon ein bisschen. Ich glaube, also, die waren so, oh verdammt, das müssen wir mal gleich anrufen. Wir müssen hier ordentlich Service zeigen, ja. Rufen an und sagen, ihr Signal funktioniert nicht. Doch, doch. Das sollte so. Und das war auch, ja, das war schon lustig, dann denen sagen zu müssen. Man hat schon gemerkt, die waren so ein bisschen enttäuscht, aber irgendwie auch, also richtig zufrieden konnten sie nicht sein, glaube ich, in dem Moment. Aber irgendwie erleichtert, Schrägstrich, verwirrt. Ja, ich glaube, verwirrt trifft es am ehesten. Aber so ist es halt.
1: Ja, und ich bin auch ganz froh, dass es hier die Möglichkeit gibt, so ein Freeform-Radio neben Hot Adult Contemporary und anderen Radioformaten betreiben zu können, wo alles nach jeder vollen Stunde irgendwie anders klingen kann, ja, nicht unbedingt muss. Aber wenn wir jetzt zum Beispiel gleich reinhören in die Sendung vom anarchistischen Hörfunk Dresden, da könnte man auch denken, ja, das könnte jetzt auch Deutschlandfunk Nova sein. Die haben sich in der vorletzten Sendung auseinandergesetzt mit Protestkultur im Iran, haben da auch Protagonistinnen vors Mikrofon bekommen und die interviewt zu Protestkultur. Da ging es viel um Tanz und Bewegung, was das für eine Rolle im Rahmen der Proteste gegen das Regime im Iran spielt. Und da hören wir jetzt einfach mal rein. 5 Minuten, okay?

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1: Wie nehmt ihr so die persische Protestkultur wahr? Irgendwie hatte ich den Eindruck, dass also dass viel mehr eben auch die Körper im Raum und Tanz und Musik eine Rolle spielen.
2: Ich finde, M hat eigentlich schon ziemlich schön gesagt, dass der Körper schon immer politisiert wurde in der Gesellschaft oder schon sehr, sehr lange politisiert wurde in der iranischen Gesellschaft. Sei es vor allem der Körper der Frau, der verschleiert oder nicht verschleiert sein muss. Also je nachdem, wer gerade welches patriarchale System gerade an der Macht ist. Und genau, unter dem islamischen Regime ist der Tanz verboten, was ein super, also was eigentlich so ein Teil der iranischen Kultur ist. Sobald eine Note irgendwo läuft, tanzt eine Person. Also das ist, ja, das gehört dazu. Kleine Kinder tanzen, das ist ein großer Teil der Kultur. Genau, und unter dem islamischen Regime ist einfach die Darbietung verboten. Es ist verboten zu singen für eine Frau. Also eine Tonaufnahme von einer Frau ist verboten. Und ich denke, das macht einfach auch eine ziemlich nekrophile Gesellschaft.
3: Ja, so klingt der anarchistische Hörfunk. Und ich finde, das ist eins der Formate hier auf Coloradio, was in meinen Augen am ehesten ja sehr journalistisch arbeitet. Also die setzen sich mit aktuellen Themen intensiv auseinander, gehen viel raus, arbeiten viel auf der Straße bei Protesten, Demonstrationen. Da ist immer ein Live-Charakter dabei. Sie haben immer Ansprechpersonen, die eine Expertise teilen, die man sonst so nicht wahrnimmt. Und ähnliche Formate findet man bei anderen freien Radios im deutschsprachigen Raum auch. Und als damals der Vorgängersender von Deutschlandfunk Nova, was ich vorhin schon erwähnt habe, an den Start ging, die Radio Wissen, kann ich mich entsinnen, dass die viel sowohl unter studentischen Radioformaten als auch in freien Radios rekrutiert haben an Leuten. Und dass in der Anfangszeit, ja, die Radio Wissen klang wie freies Radio mit professionelleren Mitteln, ja, und bisschen doller, ja, professioneller aufgezogen. Und ja, dieses Potenzial sitzt hier auch. Und ich merke das auch immer an so Kleinigkeiten, dass wenn hier Leute ihren nächsten Karriereschritt machen Richtung Medien, wenn Medien ihr Weg sein soll, dass sie meistens bei Öffentlich-Rechtlichen landen, ne? Also beim RBB, bei Inforadio, bei Radio 1, bei Radio Bremen. Also es lässt sich nicht verleugnen, dass Coloradio auch ja ein Stück weit Karrieresprungbrett ist. Aber nicht nur, muss nicht sein, kann sein. Und ich mach mal noch bisschen weiter. Und zwar haben wir hier noch ein studentisches Format. Wir haben eigentlich mehrere uninahe Formate. Eins davon sind die TOD-Lectures, von denen habe ich heute nichts mitgebracht. Da kann man Vorlesungen im Radio verfolgen von Dozierenden aus ganz vielen verschiedenen Bereichen. Und viel älter als die TOD-Lectures, die in den Corona-Ferien entstanden sind, ist das Campus-Radio. Max, du bist ja gerade da. Kannst du vielleicht ein paar Worte verlieren darüber, wie das Campus-Radio entstanden ist? Das war ja ungefähr die Zeit, als du auch hier zu Coloradio gestoßen bist, soweit ich weiß.
4: Ja, die waren ziemlich aktiv, als ich nach Dresden kam, aber die gab es auf jeden Fall schon viel, viel länger vorher. Die sind, also es gibt jetzt ja hier nicht so die Medienfakultät in Dresden, so wie das jetzt zum Beispiel in Leipzig ist. Die haben ja dort mit Mephisto einen richtiges Uni-Radio, wo eben die Studis dann lernen können, wie funktioniert Journalismus, wie funktionieren Redaktionen, wie funktioniert so ein Interview, wie ist so dieser ganze Stress, live am Mischpult zu stehen. Und hingegen hier das Campusradio in Dresden, da darf ich jetzt, glaube ich, nichts Falsches erzählen. Ich würde mich, glaube ich, da ein bisschen zurückhalten. Ich denke, die werden sich einfach auch gegründet haben, zu sagen, wir haben Bock auf Journalismus und wir haben auch die und die Fachrichtung studiert und jetzt machen wir daraus aber irgendwas Journalistisches. Und die waren sehr aktiv, die haben hier lustige Sendungen gemacht. Ich weiß noch, es gab einmal eine Aktion, da haben sie Spendengelder versucht einzuwerben und es gab so einen Contest zu verschiedenen Vereinen und der Verein mit den meisten Stimmen, der bekam dann halt 300 € oder 500 € und die beiden Leute, die, also Max und Tobias, die damals das Campusradio am meisten oder am stärksten geprägt haben, das waren auch die Hauptmoderatoren im Endeffekt, die haben gesagt, jo, also wenn ihr für uns stimmt, dann moderieren wir nackt. Weil der Campusradio-Slogan ist Radio an, sonst nichts. Und da gibt es auch schöne Postkarten irgendwo noch, bestimmt in irgendwelchen Schubladen. Da sieht man Leute, die machen hier auch noch Sendungen. Die waren damals beim Campusradio. In einem alten VW-Bus hinten die Klappe offen. Die quasi so dieser Elbknick, im Hintergrund quasi die Frauenkirche und die Brühlterrassen abends. Ne, ganz schön gediegenes Licht. Und so ein altes Dampfradio in diesem VW-Bus an. Und eben eine nackt sitzende Person. Sendungsmacher, der halt so rüberguckte Richtung Brühlsche Terrassen, so Campusradio, Radio an, sonst nichts. Und die wollten wirklich, die waren sehr auf das Radio-Dings bezogen und machen Radio, aber eher nicht aus einer journalistischen Richtung, sondern eher zu sagen, okay, ich studiere Politikwissenschaften, ich studiere Umweltwissenschaften und ich möchte aber später eigentlich mal in eine Fachredaktion Radio machen, Fernsehen machen. Und da haben die das Campusradio gegründet und die haben hier mal jeden Donnerstag die Funkstube gemacht.
3: Ja, und ich habe einen kleinen Schnipsel von der aktuellen Sendung vom Campusradio mitgebracht. Hannes Recknagel spricht da aus Anlass eines Songs, den er gespielt hat, über die Festivalsaison und die Awareness-Teams mit all ihren Glanz- und Schattenseiten. Und das fand ich ganz interessant. Also FestivalgängerInnen aufgehört, aufgepasst.
5: Hey Bro, sag mal, Alter, wo bin ich hier gelandet, Mann? Da klopft einer, da bellt ein Hund, da schreit ein Baby, da sucht ein Kind seine Mama. Ich bin ja total überfordert, dann ist alles irgendwie voll zu laut. Du hast gesagt, ich kann chillen und Getränke genießen. Alter, ich baue jetzt mal ein. Warum steht hier nichts auf dem Psycare-Flyer zu diesen ganzen Sachen?
6: Da

0: Moshpit im Awareness Zelt vor den Ersatzkopf und Future Franz beschäftigt sich auf so eine ja sehr partymusikhafte Art und Weise mit dem Problem, das über die letzten Jahre aufgekommen ist. Und zwar, wie sind Awareness-Personen da zu sein in solchen Situationen, auf Festivals, Konzerten etc. Denn das Aufkommen des Awareness-Teams über die letzten 10 Jahre, würde ich jetzt mal denken, auf vielen Veranstaltungen ist ja an sich eine sehr gute Entwicklung meiner Meinung nach, nämlich Leute zu haben, die einfach dafür da sind, ein bisschen aufzupassen, ein bisschen Acht zu geben, dass alle sich irgendwie wohlfühlen, alle eine gute Zeit haben, und wenn Leute eben gerade keine gute Zeit haben, aus welchen Gründen auch immer, zumindest eine feste Person haben, die sie ansprechen können, mit dem man über Probleme reden kann etc. Aber in den letzten Jahren ist es immer weiter dazu hingekommen, dass die Leute sagen, ja, ich bin ja Awareness-Person, das ist ja eigentlich gar kein wichtiger Job so, es passiert super wenig, ich kann jetzt auch irgendwie mich betrinken, ich kann Substanzkonsumen irgendwie durchführen, aber dann kommt wirklich eine Person, die ein Problem hat, und dann ist die Lage schlecht, weil dann nehme ich die Person, die dafür da ist, auf solche Situationen reagieren zu können, nicht mehr auf die Situation reagieren können. Finde ich, ist hier wunderbar angebracht worden, diese Thematik. Wo ich glaube, auf einigen Veranstaltungen wirklich nochmal geguckt werden müsste, wie diese Awareness-Situation geregelt wird. Wir hatten es gerade, oder ich hatte es gerade eben schon mit dem Konsum von Drogen in der Abmoderation von Moshpit im Awareness-Zelt. Ein Track, der ja schon ein Stückchen älter ist, aber den ich dringend nochmal in dieser Sendung unterbringen wollte und der auch meiner Meinung nach ziemlich gut ist und mit dem Thema ein bisschen zusammenhängt, ist Caffeine von Matt Graham. Ein bisschen länger her als ein halbes Jahr, passt aber ganz gut zur Thematik, und ich würde euch den Song, wer ihn noch nicht kennt, auch nicht vorenthalten wollen. Ich habe ihn damals über Social Media entdeckt, weil die sehr lustige Clips aus dem Musikvideo geschnitten haben und immer so als Bits veröffentlicht haben. Ich war richtig hyped, bis der Song rauszukommen ist, weil ich das irgendwie einmal die Woche gesehen habe, und dann ist der Song rausgekommen und es tatsächlich richtig gut geworden. Ganz oft ist ja das Problem, wenn Sachen groß angekündigt werden, über ein halbes Jahr hinweg oder so, dann wird es hinten raus meistens so, ja, weil die besten Bits veröffentlicht werden und dann das Gesamtprodukt erscheint. Man sich so denkt, ja, die Sachen, die man vorher gesehen hat, war wirklich das Beste von allem. Der Rest ist so ein Mittel. Hier überhaupt nicht der Fall. Dementsprechend viel Spaß mit Caffeine von Matt Graham. 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Hey, Browser.
1: Ja, das war ein kleiner Eindruck vom Campus Radio, wie es heute klingt. Also jetzt nicht heute auf diesen Tag genau, aber insgesamt, wie das Campus Radio, ja, im Äther erscheint. Was ist bei den älteren Herrschaften so der Eindruck von diesem studentischen, studierenden Format? Hat das was mit eurer Studienzeit zu tun?
2: Das war anders, das kann man nicht vergleichen, aber ich höre die Sendung immer, also fast immer, die du eben vorgestellt hast, Campus Radio. Und ich höre sie gerne.
3: Naja, und der Unterschied, den ich so wahrnehme, da ist unheimlich viel Technik, Awareness, die wir natürlich damals gar nicht hatten, weil es die Technik gar nicht gab. Ja, und dieser Umgang damit und diese Auseinandersetzung damit, was passiert da, auch Konzerte waren eine ganz andere Geschichte damals. Ne? Also Awareness-Personen bei einem Konzert, also das ist eine Erfindung, die ist nach meiner Zeit passiert.
2: Man kann es nicht vergleichen.
3: Nee, man kann es einfach nicht vergleichen. Ne?
1: Wie wirkt es auf euch, auf Max und Jonathan? Ihr seid ja so etwas jünger noch hier.
4: Wunder. Ich muss gestehen, obwohl ich Hannes mag und auch schon mit ihm Sendung gemacht habe, höre ich gar nicht so viel seine aktuelle Sendung. Ich selber muss auch gestehen, ich habe im Alltag so viel mit Akademia zu tun, dass wenn dann Feierabend ist, ich auch davon einen Schritt zurück mache und bin gar nicht so ein regelmäßiger Hörer. Aber was ich gerade gehört habe, gefällt mir, und auch dieses, dass es Awareness-Teams gibt, finde ich super, und dass die aber auch manchmal ihr Ding nicht auf die Kette kriegen und das anzumerken, finde ich auch super.
1: Max noch?
4: Also das Problem des Awareness-Teams, nicht nüchtern bleiben oder irgendwie auf der Party zu sehr abgehen, war mir nicht bekannt. Ich hatte bisher eigentlich immer das Vertrauen, dass diese Personen völlig entspannt damit sind und dass sie eben quasi Teil der Party sind oder Teil des Festivals, aber halt schon auch genauso wie Sunnies oder weiß ich nicht, Barpersonal, TechnikerInnen, nüchtern bei der Sache bleiben und eben diesen Job machen. Das ist ein verdammt wichtiger Job, diese Ansprechperson zu sein für Leute, die halt einfach gerade nicht klarkommen. Oder unschöne Momente erleben und deswegen einfach einen Rückzugsort brauchen oder eine Ansprechperson, die ihnen einfach hilft in dieser Lage, wo sie sich einfach nicht wohlfühlen. Und ich finde es tatsächlich gar nicht so witzig, sondern ich finde es eigentlich eher schon scheiße bis skandalös, dass ich eben Leute, die sagen, okay, ich bin auf dem Festival als Awareness-Person, dann dort eben nicht so zeigen können und eben nicht diesen Schutz geben, weil es gibt halt Leute, die sich darauf verlassen und die nur deswegen auch auf Festivals oder eben in diese in Anführungszeichen irgendwo auch unsicheren Räume gehen, weil sie einfach wissen, es gibt diese Ansprechpersonen.
1: Wir gucken ja gerade so ein bisschen, wie Coloradio insgesamt so klingt. Und eine Sendungsmachende bei uns ist Caroline Gerlach. Sie hat eine Sendung, die heißt Caro quetscht aus. Und genau das passiert in dieser Sendung. Sie lädt sich Menschen ein, die gerade hier in Dresden die Stadt zu dem machen, was sie ist. Also in erster Linie Kulturschaffende, ja, Multiplikatoren, würde man sagen. Leute, die irgendwie aktiv irgendwas machen und gar nicht mal große Superstars sind mit dem, was sie machen. Aber sie nimmt sie einfach eine Stunde vors Mikrofon und zehrt von oder lässt uns zehren von deren Erfahrungsschatz. Und das ist immer sehr spannend und interessant. Sie macht es sehr professionell, hat mittlerweile das Moderieren insgesamt auch von Veranstaltungen zu ihrem Beruf gemacht, also in ihren Lebensmittelpunkt gerückt. Und was sie macht, ist sehr gut. Und davon wollte ich euch, die hier heute Abend hier sind und zuhören, einen kleinen Eindruck vermitteln. Und zwar jetzt.
5: Hallo und herzlich willkommen zu Caro quetscht aus. Ich heiße Caro und quetsche aus. Und zwar saftige Geschichten von Menschen, die in Dresden leben und auf ganz unterschiedliche Weise das Leben in dieser Stadt mitgestalten. Und mein heutiger Gast sticht ins Auge. Mit markanter Brille, heute in Schweinchenrosa, mit feuerorangen Haaren und oft knallbuntem Outfit, sehe ich sie regelmäßig im Stadtbild entweder auf dem Fahrrad über die eine oder die andere Brücke oder auch oft hinter den Kulissen vieler Kulturveranstaltungen. Und darum freue ich mich sehr, dass wir heute uns Zeit nehmen füreinander. Liebe Nicole Meyer, wie klingt deine Stimme?
6: Ja, hallo. Meine Stimme ist diese. Auch oft gestresst auf dem Fahrrad begegnen wir uns. Da habe ich eher weniger Stimme, weil ich da in Gedanken bin. Ich nutze die Wege, um nachzudenken und winke nach rechts und nach links und grüße alle.
5: Das stimmt, du bist sehr aufmerksam beim Fahrradfahren und schaust, wen du kennst. Ich sehe dich dann auch immer winken. Viel reden tun wir da nicht, da hast du recht. Sag mal, was ich wirklich gerne wissen will, wir treffen uns heute am Vormittag hier bei Coloradio, dem Bürgerradio von Dresden, im Tonstudio. Um welche Zeit bist du heute aufgestanden? Was hast du schon alles geschafft, bevor alle anderen Leute arbeiten gehen?
6: Ich habe tatsächlich heute ausgeschlafen und das war 5.30 Uhr. Normalerweise ist es um 5 und heute ist das tatsächlich der erste feste Termin, den ich habe. Um 10 ist es genau genommen und habe heute Morgen nur ein paar E-Mails beantwortet, ein paar Sachen vorbereitet, die ich schon längst hätte vorbereiten sollen, die ich heute Abend präsentieren muss, und somit hatte ich eine halbe Stunde länger Schlaf und bin voll fit für unser Gespräch jetzt.
5: Sag mal, was macht dich denn so früh aufstehen? Warum stehst du regelmäßig vor Sonnenaufgang auf?
6: Für mich ist es die beste Zeit, da bin ich am produktivsten und noch klar, und vor allem habe ich da die Ruhe. Also es kommen keine neuen E-Mails rein, das ist herrlich, außer Werbung, die ich gleich wegklicken kann. Und auch sonst so zu Hause ist da noch niemand, der irgendwas will und kein Telefon klingelt, und so habe ich meine Zeit. Und manchmal, wenn ich Glück habe, also im Sommer zumindest, da sehe ich frühs noch den Igel im Garten.
7: Ich höre also, du verbringst nicht nur Zeit am Schreibtisch. Das klingt schon mal sehr lebenswert.
6: Ja, den Kaffee trinke ich draußen.
7: Ich fand gerade interessant, wie du sagtest, du magst es zu kommunizieren, währenddessen noch niemand anders kommuniziert. Also weder in deinem Haushalt noch in deinen Arbeitsbeziehungen möchte jemand was von dir von 5 bis 6 Uhr morgens. Und du genießt die Zeit, damit du in Ruhe bei dir ankommen, aber gleichzeitig auch schon ein paar E-Mails versenden kannst.
6: Genau, also das klingt doof, aber es ist so wie ein Abarbeiten. Jetzt habe ich eben die Ruhe, das noch zu machen, was ich am Tag vorher nicht geschafft habe oder eben spät abends. Da will ich dann eigentlich auch nicht mehr.
7: Ach, das klingt so ein bisschen für mich, als wäre das die Vorstufe, bevor du in den Tag einsteigst. Noch die Dinge erledigen, die man gestern noch geschafft haben wollte und dann geht's los mit dem Tag.
6: Ganz genau.
7: Ja, witzig. Wie hast denn du diese Routine entwickelt? Seit wann begleitet die dich in deinem professionellen Leben?
6: Ich bin nicht schon immer so eine Frühaufsteherin, das muss ich gestehen. Tatsächlich eigentlich mit, wenn ich mir das recht überlege, mit Kind. Ich habe einen Sohn, der ist inzwischen 17 und nächsten Monat 18. Und da musste man ja sowieso früh aufstehen und Kindergarten und Schule. Und dann war ja der halbe Tag schon weg, wenn ich mich nur um das Wecken und Anziehen und mach mal los und ab in die Schule, da wäre es ja schon um 8 oder um 9 gewesen und da hätte ich noch nichts geschafft an Arbeit. Und so habe ich mir das eben eingeteilt. Ich mache davor schon Arbeit, dann kann ich mich wirklich konzentrieren auf Ferdinand und ja, und dann geht's wieder weiter.
7: Ich finde spannend, dass du gleich mit einwirfst, dass deine Elternschaft, dein Muttersein und du als Person und du als Arbeitnehmerin oder als Solo-Selbstständige in diesen verschiedenen Funktionen ja schon schnell Ordnung finden musstest und du da die Strippenzieherin von sehr vielen Nicoles bist, die zusammenfinden müssen.
6: Das hast du schön gesagt mit den vielen Nicoles, ja. Das ist auch das Spannende und so ist auch mein Lebensmotto, will ich fast sagen. Also ganz viele unterschiedliche Dinge tun, das mag ich total.
1: Ganz viele unterschiedliche Menschen vors Mikro zerren, das mag ich total. Nicht nur bei Caro quetscht aus, sondern eigentlich bei nahezu allen Sendungen, die hier so ein bisschen redaktionellen Charakter haben. Denn das ist wirklich eine Chance, die Stadt gut kennenzulernen. Ich bin selbst dazugezogener und bin mit vielen, vielen, nicht nur guten Vorurteilen nach Dresden gekommen und musste mich nicht schnell, aber über kurz oder lang eines Besseren belehren lassen, dass meine Ansichten zu dieser Stadt nicht auf einem festen Fundament stehen, sage ich mal diplomatisch. Und ich finde, Coloradio ist wirklich ein Türöffnerradio, kann man sagen, für Menschen, die neu in die Stadt kommen und so ein bisschen mitbekommen möchten, wie der Laden hier überhaupt tickt. Jonathan, du bist ja auch irgendwann mal hierher gekommen. Wie war das für dich?
4: Ich bin 2018 aus Berlin hergezogen und habe schnell in der Stadt eigentlich Anschluss gefunden. Ich bin in eine 5er-WG gezogen in der Johannstadt und hatte eigentlich relativ schnell viele Friends. Aber ich habe relativ lange gesucht nach einer, letztlich nach einem Einbringen, vielleicht auch einem kleinen Ehrenamt, in der ich irgendwie mein Kulturinteresse ausleben kann. Und das dann hier zu finden, war besonders toll. Das heißt, ich habe mich mit anderen Leuten vernetzt, die hier bei Coloradio aktiv sind, die sich auch sehr für Musik interessieren und die vor allen Dingen hier im Stadtgeschehen eine tragende Rolle eigentlich so in der Rockmusik, in der Punkrock-Musikszene spielen. Und eigentlich erst, seitdem ich im Coloradio aktiv bin, habe ich irgendwie auch eine stärkere Bindung und auch eine kleine Rolle in dieser Szene gefunden. Und Radio hat dabei sehr geholfen.
1: Mhm. Was auch das Besondere an Coloradio ist, ist, dass es das einzige Radio in Deutschland ist, das Kindern und Jugendlichen so viel Sendezeit einräumt. ein tragendes Projekt der Radioinitiative Dresden, unserem Trägerverein, ist ja neben Coloradio das junge Radio, das auf den Frequenzen von Coloradio auch sendet und das wochentäglich von 17 bis 18 Uhr, am Samstag ist dann mal kurz frei und am Sonntag von 15 bis 16 Uhr und da gibt es zwei Redaktionen im Großen und Ganzen plus die ganzen Workshop-Gruppen, die auch eigene Sendungen erstellen, die diesen Sendeslot regelmäßig mit tollem Content füllen. Und das ist was ganz Einzigartiges. Also es gab mal ein ähnliches Projekt, was das vielleicht noch toppen konnte. Das war Radiojo. Und das ist leider nicht mehr existent. Die haben ein Vollprogramm von und für Kinder gestaltet. Aber das junge Radio bei uns ist einzigartig in seiner Form. Ich habe jetzt leider es nicht mehr geschafft, was von der goldenen Kassette der Kinderrechte rauszusuchen. Eine Feature-Reihe zum Thema Kinderrechte von Kindern für Erwachsene, die gemäß der Medien, die einige Erwachsene noch konsumieren, auf Kassette zusätzlich noch erschienen ist, auf einer goldenen Kassette. Und wo Kinder und Jugendliche einfach mal für Erwachsene beleuchtet haben, was das eigentlich mit diesen Kinderrechten auf sich hat und warum Erwachsene sich darum vielleicht auch endlich mal kümmern sollten als die EntscheidungsträgerInnen in der Gesellschaft. Werft mal einen Blick auf unsere Webseite coloradio.org und klickt dann auf Junges Radio und klickt euch da ein bisschen durch und dann findet ihr auch eine Nachhörversion der goldenen Kassette der Kinderrechte online und digital. Bevor wir hier zu unseren einzelnen Sendungsmachenden kommen, die vor Ort ein bisschen was zu ihren Sendungen erzählen, habe ich noch was mitgebracht, ganz andere Richtung, von unserer Seniorenredaktion. Das ist eine Gruppe von Leuten, die alle schon gute 20 Jahre, die meisten von ihnen, im Ruhestand sind, aber nicht ruhig sind, sondern sich eine Stimme gesucht haben. Die treffen sich regelmäßig im Medienkulturzentrum, drei S-Bahn-Stationen weiter von hier. Dort ist das Kraftwerk Mitte und in den letzten Jahren hat sich da eine Kulturhochburg manifestiert und dort haben die im Medienkulturzentrum ihren Treffpunkt und man mag es nicht glauben, aber auch innerhalb dieser Redaktion gibt es neue Ansätze, neue Zugänge und ein Format, was mich sehr beeindruckt hat, das erinnert mich auch ein bisschen an das, was Martin wahrscheinlich gleich erzählen wird, ist eine Country-Sendung, der Country-Club im Rahmen der Seniorenredaktion. Und das fand ich so bemerkenswert und auch differenziert, was er so über Country-Szene und Country-Musik in den USA erzählt, dass ich da einfach mal einen Schnipsel draus mitbringen musste. Und wenn ihr möchtet, hören wir da jetzt einfach mal rein.

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1: Ich bin ein flaggeschwenkender, patriotischer Neffe meines Onkel Sam, sang Johnny Cash mit Marty Robbins. Und Onkel Sam ist gestern 250 Jahre alt geworden. Zum Jubiläum ist so viel Patriotismus nicht unangemessen, oder? Ein wenig gedämpfter klingt da schon Mo Bandy. Der Begriff Americana wird seit Jahren vor allem zur Kategorisierung traditioneller Musikformen im Bereich Mountain- und Bluegrass-Musik verwendet. Was Americana gesellschaftlich bedeutet, hat Bandy 1988 beschrieben. Der Sänger fährt vom Highway ab auf Nebenstraßen und kommt durch eine Kleinstadt. Dort parkt er und beobachtet die Leute. Die Alten spielen Brettspiele auf dem Marktplatz, die Kinder hüpfen über die Gummibänder und die Jugendlichen treffen sich friedlich am Trinkbrunnen. Menschen stolz und frei, das gute alte Amerika, Americana.

0: Da war die Welt wohl noch in Ordnung, in der Kleinstadt irgendwo in Amerika Mobandys. Und zwischen den Kindern und den Rentnern gibt es noch ein paar Leute, die den Staat am Laufen halten. Denn dann hat Cody McCarver ein musikalisches Denkmal gesetzt. I'm America. Ich bin Amerika. Er besingt die alleinerziehende Mutter, die in drei Jobs arbeitet, den Farmer und den Fernfahrer, den Lehrer einer dritten Klasse, der etwas Geld gebrauchen könnte, aber im Ehrenamt tätig ist. Ein Protestsänger, der weiß, Bob Dylan war richtig, Vietnamkrieg war falsch. Aber auch ein Kriegsveteran, der beide Beine verloren hat. Wenn ich könnte, ich würde nochmal zurückgehen und weiterkämpfen. Letzteres wieder nahezu übertriebener Patriotismus, trotz teils linker Werte. Vielleicht nicht sofort zu verstehen für uns hier. Cody McCarver, I'm America.
1: Und da gehe ich mal raus. Martin, wie wirkt das auf dich? Du machst eine Sendung, die heißt Amerikaner, gleich hören wir auch den Jingle dazu noch. Da ist jemand auf einem ähnlichen Feld wie du unterwegs, hat auch eine ähnliche Expertise, ein ganz anderes Herangehen. Wie wirkt es auf dich?
2: Also erstmal spannend, wie er sich mit auseinandersetzt. Der Begriff Amerikaner ist, der hat unterschiedliche Bedeutungen, aber im musikalischen Sinne würde ich das, was wir jetzt gerade gehört haben, straight als Country einordnen, obwohl er das Wort Amerikaner singt, ja, weil Amerikaner auch ein bisschen mit einer kritischen Haltung dem üblichen amerikanischen Patriotismus gegenübersteht. Ja, also das darf man durchaus sagen. Um es ganz kurz zu erklären, Amerikaner, der Begriff ist irgendwie in den 70er oder 80er Jahren gewählt worden. Das kommt aus dem Alternative Country und das war eine Bewegung, die witzigerweise durch die Punkmusik beeinflusst wurde, wo also Country-Musik auf einmal feststellte, Moment, wir brauchen ja nicht Geigen und das Ganze, wir können ja auch ein bisschen rauer hier vorgehen, ja. Und dann tauchten eben Leute auf, die eine ganz andere, ein anderes Verständnis von Country-Musik haben, da sie sich aber von dem Mainstream-Country absetzen wollten, wurde es Amerikaner genannt.
1: Das ist super spannend. Und was ich insgesamt an diesen Formaten, die du bedienst und die er bedient, so toll finde, ist, dass da jemand ist, der jetzt nicht eine Profi-Sprechausbildung hat und einfach so redet oder skriptet, wie ihm der Schnabel gewachsen ist. Hauptsache, diese Expertise findet irgendwo ihr Manifest, also wird irgendwo festgehalten, ja. Und die Stadt ist voll von Menschen mit so einem krassen Fachwissen und hier wird es auf einmal so hörbar und das finde ich toll. Wir hören einfach mal das Jingle zu deiner Sendung, was du mitgebracht hast.

0: Also damit fange ich meine Sendung immer an und das ist ein die Einleitung von einem Song von mir, von meinem Album. Ich schreibe ja auch selber, ich spiele ja nicht nur Amerikanermusik, ich schreibe auch in diesem Stile, versuche ich nach bestem Wissen und Gewissen. Wichtig ist mir dabei, und das würden andere Amerikaner-Musiker auch unterstreichen, es geht um das Erzählen von Geschichten. Also Text ist ganz wichtig. Ja, es ist nicht, es geht weniger um polierte Produktion, sondern es geht mehr um das Erzählen einer Geschichte. Und zu Americana Music, zu dem Konzept gehört auch eigentlich, es kommt aus der akustischen Musik. Ja, also mit Fiddle, mit Banjo, mit Gitarre, mit Kontrabass gespielt, sowas in der Richtung.
1: Und warum willst du diese Musik hier spielen? Warum willst du diese Geschichten hier erzählen? Warum gehst du mit der Professionalität, die du ja auch an den Tag legst, nicht zu MDR Kultur oder zu Deutschlandfunk oder zu einem Privatradio und suchst da deine Sparte? Warum hier Coloradio?
0: Ja, das ist eine sehr gute Frage. Ich bin noch nicht so furchtbar lange in Dresden. Überhaupt selber Radio machen, habe ich mir vorher noch nie vorgestellt. Ich bin Live-Musiker, ich spiele vor Menschen. Und ich habe hier eine Postkarte gefunden, die sagte, möchte ich da ein Programm machen? Und da habe ich gedacht, ein Programm machen? Worüber würde ich denn ein Programm machen? Naja, Amerikaner Musik, da setze ich mich mit auseinander. Und dann bin ich hier hingekommen, habe eine Probesendung gemacht und kriegte die Daumen hoch. Und jetzt bin ich hier. Also, ne, was mache ich damit? Wo geht's weiterhin? Keine Ahnung. Das ist für mich eine neue Erfahrung und es macht mir einen Heidenspaß einfach. Und der Vorteil ist, ich weiß sehr viel über die Musik. Ich kann die ganzen Platten aus meinem Plattenschrank nehmen. Ich habe eine große Sammlung von solcher Musik und so weiter. Das heißt, ich bin da ziemlich mittendrin. Und deswegen macht es mir so viel Spaß.
1: Ja, nur reich wirst du damit nicht, denn wir sind leider ein nicht kommerzielles Lokalradio zum Glück. Und insofern ist das hier alles, für die, die jetzt zuhören und sich wundern, was das hier alles ist, für uns teures Hobby. Schade eigentlich, aber eigentlich auch nicht, oder?
0: Naja, mit so einer Musik wie Amerikaner, solange man nicht zu den Superstars gehört, wird man sowieso nicht reich. Das ist keine Musik, mit der man reich wird. Ein bisschen eine Schwierigkeit, dass ich eben komplett englischsprachig unterwegs bin und in Deutschland lebe, ist auch nicht hilfreich, aber ist eben wieder was anderes und ist eben wieder was Neues. Und das ist eben das, was mich interessiert.
1: Okay, wir haben noch ganz andere Formate hier, zum Beispiel ein relativ neues Midix in der Mix mit Alex Schmidt. Da möchte ich auch mal kurz reinhören, dass wir auch mal einen Eindruck davon bekommen, wieso der modernere Sound der Stadt klingt, wenn er hier stattfindet auf den Wellen von Coloradio.

0: Herzlich willkommen zu Midix in the Mix im Juni. Beginnen werden wir heute mit einem Mashup. Hier habe ich Pavel Khalif und Miss Monique mit Silent und Sebastian Welkum mit Midnight Train zusammengemischt. Und im Anschluss dann gleich der erste Mix des Abends. Erstmal etwas chilliger für den Anfang. Viel Spaß damit.
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0: ich gehe da mal frech raus, denn andere wollen auch noch. Neben mir steht Lutz und Lutz ist jetzt mit seinem Begleiter oder Kompagnon Thomas seit, jetzt haben wir August, naja, übernächsten Monat sind es 2 Jahre, ne? Gast, nee, nicht Gast, sondern Sendungsmachender. Und alles hat angefangen mit einem Hörspiel. Und zuerst hören wir mal rein in das Jingle.
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0: Natürlich, auch im Internet. Internet wird ehrlich gesagt immer ein bisschen überbewertet. Hallo Lutz.
6: Hallo, da habe ich den besten Empfang von Coloradio in Radebeul.
0: Besorgt dir ein modernes DAB Plus Radio.
6: Habe ich.
0: Noch moderner. Nee, wir fassen uns mal ein bisschen kurz. Zurück zu den Wurzeln, deinen Radiowurzeln hier im Radio. Was führte dich ursprünglich hierher oder euch, muss man ja sagen, du bist ja einer von zweien.
6: Ja, der Thomas sitzt in Berlin und ist deswegen heute hier nicht präsent. Uns führte, ja, nee, andersrum. Wir fangen mal ganz anders an. Wir haben überlegt, wir können doch nicht zugucken, wie unser Land immer weiter nach rechts abrutscht. Und dachten, was können wir tun? Wir haben ein Alter, wo wir nicht mehr auf die Straße gehen, um die Ärmel hochzukrempeln, und haben uns besonnen, das zu machen, wofür, von dem wir glauben, dass wir es können. Wir haben ein Hörspiel gemacht und haben uns vorgestellt, was wäre, wenn der Herr Höcke Bundeskanzler würde? Was würde in den ersten 3-4 Wochen in Deutschland passieren? Und wir haben uns daran gehalten, bei allem, was wir gemacht haben, was die Jungs und Mädchen in der AfD aufgeschrieben haben oder was sie gesagt haben, offiziell oder manchmal auch, wenn sie dachten, das Mikrofon wäre gar nicht mehr an. Und daraus haben wir ein Hörspiel gemacht und suchten eine Produktionsstätte. Und nachdem uns der Deutschlandfunk gesagt hat, na ja, wir müssen erst mal prüfen, ob wir das wollen. Und wenn wir das wollen, dann geht's bei uns nicht so schnell. Habe ich das Telefon genommen und habe Jens Steiner angerufen, der neben mir steht. Hallo Jens.
0: Ich?
6: Ja, und er hat gesagt, interessantes Thema, kommt doch mal her. Hat sich das angeguckt und hat gesagt, na wenn ihr wollt, produziert das hier. Und so sind wir hier kleben geblieben.
0: Jetzt im Rückblick, diese Hörspielproduktion, habt ihr euch das so vorgestellt, dass das so abläuft oder seid ihr zu naiv rangegangen oder zu...
6: Wir sind von Hause aus Lehrer. Wie sollten wir wissen, wie ein Hörspiel produziert wird? Wir sind da naiv rangegangen und saßen dann hier in dem Studio und fragten uns, wie fangen wir an? Und uns sind dann sehr viele Leute zur Hilfe gekommen, also zum Beispiel du, Jens, ab und zu mal, aber auch andere, die dann gesagt haben, nun trommelt mal Leute an, die sprechen. Und da haben wir eine ganze Menge von Laien, hier zum Beispiel von der Uni in Dresden, bekommen, die gesagt haben, okay, gerne, mache ich. Oder alte Schauspieler, die pensioniert sind, ja, mache ich. Oder aber auch Profisprecher, die gesagt haben, das ist so ein tolles Projekt, da machen wir mit.
0: Und das war ein Cast von etwa 60 Leuten, ne? Insgesamt waren 60 Leute an diesem Mammutprojekt beteiligt. Ja. Ich weiß noch, als ich euer Manuskript das erste Mal vor mir legen sah, dachte ich, ganz schön was vorgenommen. Warum nicht? Genau der richtige Ort. Denn woanders wäre es überhaupt nicht bezahlbar und machbar gewesen. Ja, also wenn du hättest jede und jeden auszahlen müssen für das Engagement, was man da reinsteckt, dann
6: hätten wir es nicht machen können.
0: Wäre es ein fünf- bis sechsstelliger Betrag wahrscheinlich geworden.
6: Ja, und das sind ja eigentlich auch geringe Produktionskosten, aber wir hätten sie nicht zahlen können. Und ja, dann haben wir hier angefangen und haben die Takes eingesprochen oder einsprechen lassen, waren dann nach ungefähr 2 Monaten fertig, haben dann aus 6-7 Stunden Material die erste Fassung gemacht von 90 Minuten, die dann auch hier gesendet wurde bei Coloradio und in der Zwischenzeit auch bei einigen anderen freien Radios. Und dann haben wir das Ding nochmal gekürzt auf 55 Minuten, hat dann nochmal einen Schub gegeben. Also das ist schon in deutschen Landen und auch in Österreich durch einige freie Radios gelaufen.
0: Mhm. Und du hattest damals erzählt, dass du immer mit dem Gedanken gespielt hast, mal beim Sender Freies Berlin eine Karriere zu starten. Und eigentlich standen die Türen auch so ein bisschen schon offen.
6: Ja.
0: Und dann das Leben, wie es immer so spielt, öffnet dann doch wieder andere Türen, durch die man dann geht. Und so ist es dir dann auch ergangen. Und jetzt gibt es ein neues Format, wo du dich in der Form austoben kannst, wie du es damals dann nicht konntest oder wolltest. Erzähl doch nochmal diese Geschichte in Kurzform.
6: Ich stand vor einer Lebensweiche. Entweder Lehrer werden oder Journalist. Beides wäre möglich gewesen. Ich hatte einen Zugang zur Pädagogischen Hochschule in Berlin, in West-Berlin. Und ich hatte einen Zugang in Form eines Vertrages beim Sender Freies Berlin. Und den habe ich dann zerrissen und bin Lehrer geworden. Und hier bei Coloradio komme ich so ein bisschen zurück zu den Anfangsroots, kann man so sagen. Komisches Wort, Deutsch und Englisch, Anfangsroots. Und wir haben, der Thomas und ich, ein Format hier entwickelt, das nennt sich Colorful Radio. Dachten, das passt zu Coloradio, bunte Welt, buntes Leben. Und dort machen wir politische Themen, die wir aufbereiten, mit viel Musik, die immer dabei ist. Und wir versuchen, politisch relevante Themen hier in einem Stundenformat 2-mal im Monat zu Gehör zu bringen. Mal als eher Hörspiel oder Feature und mal auch als Interview. Also zuletzt lief gestern gerade das Interview mit Herrn Barth von den Linken.
0: Spannend. Ein genauso spannendes Format finde ich die Sendereihe Migration und Psychologie, die unser Sendungsmachender Viktor Labra Holzapfel vor mittlerweile 7 oder 8 Jahren auf die Beine gestellt hat. Er kam damals hier an und hat gesagt, ich bin Psychologe, ich bin eigentlich eher ein Mann der Bücher, aber ich muss jetzt Radio machen. Mein Spezialgebiet ist Migration, mein Spezialgebiet ist Psychologie. Ich muss das jetzt machen. Und er hat dann auch an einem Workshop von mir teilgenommen, wo ich ihm groß und breit erklärt habe, wie man Radio macht, damit das auch durchhörbar ist und die Leute dranbleiben. Und er hat dann einfach angefangen und mit allem gebrochen, was ich ihm mit auf den Weg gegeben habe und ist damit sehr erfolgreich geworden. Erfolgreich in dem Sinne, dass er es geschafft hat, um seine Sendung herum eine große Community aufzubauen, dass seine Sendung aus

0: aber sonst nie zueinander finden. Und das, was er macht, ist großartig. Und er spricht sehr lange, sehr intensiv mit den Menschen und sie öffnen sich ihm gegenüber sehr weit. Und ich glaube, das, was den Erfolg ausmacht, dass so viele Leute dann auch regelmäßig diese Sendung hören und ihm Feedback geben und er sogar einen Verein gegründet hat, der sich nur mit diesem Thema beschäftigt, liegt so ein bisschen darin, dass wenn man diese Sendung hört, ein bisschen lauscht nach den Erfahrungen der anderen Leute. Was machen die für Erfahrungen? Wie sind die mit schwierigen Situationen umgegangen? Hier in Dresden ankommen, eine Wohnung finden, eine Arbeitserlaubnis bekommen, überhaupt eine Arbeit finden, Umgang mit Ämtern, Umgang mit Alltagssituationen, mit Sprachschwierigkeiten, mit diesen eindeutigen Zweideutigkeiten in der Konversation mit Deutschen, sind die mir jetzt wohlgesonnen oder nicht, ja? Ist es nett gemeint oder ist es sarkastisch oder ironisch oder ist es sogar rassistisch, diskriminierend, ja? Diese Sachen, die treten in seiner Sendung sehr krass zutage und geben, ja, nicht nur Starthilfe, sondern generell so ein bisschen Backup im Alltagsleben vieler Leute mit Migrationsgeschichte. Und er sprach in einer der letzten Sendungen mit einem Musiker, der schon seit über 20 Jahren in Dresden lebt. Und in dieses Gespräch hören wir jetzt einfach mal rein.
1: Migration Psychologie ist ein gemeinnützliches Projekt, das von Viktor Laura Holzerfels als Initiator ins Leben gerufen wurde. Es handelt sich derzeit um ein Projekt zur Gemeinnützigkeit bei Coloradio, das in Kooperation mit dem Verein zur Stärkung interkulturelle Kompetenzen, SIG e.V., durchgeführt wird. Bei dieser Gelegenheit möchten wir uns besonders bei der Organisation House of Resources in Dresden bedanken, die uns die Mittel für die Durch- und Fortführung dieses Projekts zur Verfügung gestellt hat. Das ist ein Rundfunkbeitrag über Erfahrungen und Kenntnisse zum Thema Migration und Psychologie. Es handelt sich um ein Programm für die Thematik Migration in ganz Europa, besonders in Deutschland. Wir möchten ebenfalls deutsche Hörer ansprechen, die sich für dieses Thema interessieren. Also für uns ist wichtig eine breite Publikum von Bürger und Bürgerinnen. Und ja, die Sendung Migration und Psychologie informiert über theoretische und praktische Konzepte im Bereich Ursachen von Migration, sozial- und individualpsychologische Auswirkungen der Migration, kulturelle Unterschiede zwischen Aufnahmegesellschaft und Migranten, interkulturelle Kompetenzen und persönliche Entwicklung. Im Rahmen unserer Sendung werden besondere Gäste zu Wort kommen und wir versprechen ebenfalls auch gute Musik. In der Zukunft über einen Podcast kann die Sendung auch zeitversetzt verfolgt werden. Unterstützen Sie uns mit einem Like natürlich und folgen Sie uns auf Facebook. Unsere Fanpage heißt Migration und Psychologie oder können Sie auch über unsere offizielle Webseite www.sigev.com. Also, willkommen nochmal hier im Studio. Wie gesagt, ich bin mit unserem Gast Grigor Chagoyan und willkommen, Grigor.
2: Danke für die Einladung, Viktor.
1: Schön, ich freue mich hier mit dir die Gelegenheit zu haben, ein bisschen über deine Erfahrung hier in Deutschland und ja, deine Musik, besonders ist auch ein Gast auch hier im Studio, nicht nur du, sondern auch deine Musik, deine Gruppe. Du wirst uns ein bisschen darüber erzählen. Und nur als kleiner erster Blick, wie lange bist du schon in Deutschland? Das ist eine typische Frage.
2: Ja, fast 20 Jahre sogar. Ein bisschen mehr, ein Jahr mehr, 21
1: oder genau. So. Genau, ja. Ähnlich wie ich, ne? Ich bin ungefähr 20 ja. Jahre, genau, okay. In Europa. Ich war in Spanien, danach in Deutschland, aber es ist ein bisschen, 2000, ich bin in Ausland gegangen, von Santiago de Chile nach Barcelona, danach Bremen und später hier nach Dresden, ja. Und ja, Grigor ist heute 47, also ist geboren 1974. Er hat begonnen sein Studium in, ich habe noch nicht gesagt, woher kommst du?
2: Ich komme aus Armenien.
1: Armenien, wow. Wo ist Armenien? Erzähl mir ein bisschen.
2: Es ist ganz, ganz oft, wenn die Leute fragen, woher kommst du, ich sage Armenien, alle sagen, Rumänien, ja, kenne ich. Ja. Aber Armenien

0: wenige kennen, wo Armenien liegt.
1: Aha.
0: Es ist Kaukasus im Osten, grenzt mit Iran, Türkei, Georgien.
1: Okay.
0: Ein sehr kleines Land, mhm. aber feines.
1: Armenien. Und die Leute sind nett?
0: Ja, sehr nett. Sogar zu nett. Ja. Sehr gastfreundlich, sehr lieb. Armenier kochen sehr gut.
1: Ja.
0: Also für mich auf jeden Fall. Und viele meiner ausländischen Freunde, die in Armenien waren, die waren immer sehr begeistert von der armenischen Küche. Und Armenier lieben Kunst, Kultur. Jerewan ist die Hauptstadt von Armenien. In DDR-Zeiten viele deutsche Kollegen oder die Eltern vom Kollegen haben erzählt, die waren in Jerewan, in Armenien. War so schon beliebt, berühmt Jerewan damals, glaube ich.
2: Erstmal soweit. Ja, Viktor Labra Holzapfel, Migration und Psychologie, tolle Sendung. Und wenn man ein bisschen im Netz guckt, findet man auch Möglichkeiten, die Episoden, die jetzt in den letzten Jahren gelaufen sind, auch nochmal nachzuhören. Genau, jetzt haben wir noch jemanden hier. Jonathan, du hast auch eine eigene Sendung und das schon eine ganze Weile und sie ist sehr gut.
3: Danke, das freut mich zu hören. Ich beschreibe einfach mal, was ich mache. Also ich habe, als ich angefangen habe, hier Radio zu machen, mir tatsächlich einen Wunsch erfüllt, nämlich eine Sendung zu machen, die ich auch gerne hören würde. Und ich habe einen riesigen Popkulturbedarf. Ich bin total ein Gegenwartsmensch. Ich habe Bock auf Musik, die jetzt gerade neu rauskommt. Und ich habe eine Sendung über avantgardistische Popkultur. Ich habe hauptsächlich Neuerscheinungen, die ich zeige. Und ich versuche in den Sendungen, die über Neuerscheinungen sind, tatsächlich Sachen vorzustellen, die maximal ein halbes Jahr publiziert sind. Ich gehe viel auf moderne Festivals und berichte noch ein bisschen über diese Festivalbesuche. Ich habe tatsächlich jetzt zuletzt mich mit dem fantastischen Krabass-Festival beschäftigt, das letztes Wochenende im Zentralwerk war und das super war. Tatsächlich hat er auch Alvin, den wir vorhin gehört haben, gespielt. Er hat das tatsächlich mit einem Einkaufswagen seine ganze Elektronik in einen Flur geschoben und ordentlich Krach gemacht. Das war super. Genau, und diese Sachen stelle ich dann eben halt vor. Und
2: die Sendung heißt?
3: Plastik, Pop etc. Genau. Und ich muss zugeben, die Sendung jetzt ein bisschen geändert. Ich habe neuerdings ein Format, in dem ich Leute einlade. Das hat den Hintergrund, dass Sendungen, die Musik vorstellen, einen großen Rechercheaufwand haben. Und ich engagiere mich jetzt vermehrt in der Vereinsarbeit bei Coloradio. Und jetzt muss ich schauen, dass ich meine Sendung ein bisschen effektiver gestalte. Und seit Neuestem lade ich Leute ein zu einem Format, das heißt Replay Rendezvous. Dort bringen Leute einen Track mit, der komplett blind und unangekündigt abgespielt wird. Das heißt, wir sind zu dritt oder zu viert im Studio. Niemand kennt den Track, der abgespielt wird, außer die Person, die das mitnimmt, also die Referentin. Dann schätzen alle Leute kurz ein, was das für ein Track sein könnte. Dann löst die Person, die den mitgebracht hat, auf, was für ein Track das ist. Und dann, das ist das Beste daran, hören wir den Track ein zweites Mal. Und dann haben wir diesen fantastischen Effekt, dass wir merken, wie Sprache Wahrnehmung beeinflusst. Und das ist immer super.
2: Also schon eine ziemlich tolle Sache. Aber was mich immer beschäftigt ist, warum machst du das hier? Warum gerade Coloradio? Warum nicht Deutschlandradio? Warum Coloradio?
3: Das habe ich ganz klar, glaube ich, auch am Anfang gesagt, weil das Radio mir natürlich einen Zugang zur Musikszene in der Stadt auch gibt. Das heißt, ich habe auch Sendungen schon gemacht, indem ich zum Beispiel, ich habe Leute eingeladen, die einen Sampler gemacht haben. Es gibt den Kellerleichen-Sampler hier, die habe ich mir eingeladen und mit denen haben wir dann quasi eine Plastikpop etc. Sondersendung gemacht. Ja, oder eben halt die Sondersendung, die ich zu Festivals mache. Und damit verankere ich meinen Durst nach Popkultur im Stadtgeschehen und hoffe damit, das Thema auch ein bisschen auf die Agenda am Stadtgeschehen zu bringen.
2: Ich gehe mal jetzt die Runde rum, meinetwegen kannst du da auch mitmachen. Was kann Coloradio, was andere Medien, was andere Radiosender in der Stadt und in der Region nicht können?
4: Ich würde sagen, die Breite, einfach die Breite. Was Jonathan gerade erzählt hat, ich mache was ganz anderes, auch Musik, aber ganz anders unterwegs und das ist alles möglich hier. Und das ist jetzt nur der kleine Bereich Musik. Von den anderen Dingen haben wir ja gehört, die Breite.
2: Lutz, wie sieht's bei dir aus? Was kann Coloradio, was die anderen nicht können?
5: Ich glaube, das, was Martin gesagt hat, ist das Wesentliche. Coloradio, bunt.
4: Ja, das ist ja eine Aussage. Und das ist das eine. Zum anderen hast du hier natürlich nicht die Redaktionskonferenzen, die Bedenken vortragen, wenn du was machst. Und das ist für uns, Thomas und mich, ein ganz großer Vorteil. Ich weiß nicht, ob wir mit unseren Themen immer zum Beispiel beim MDR wirklich durchkommen würden. Ja, wir haben also zum Beispiel eine Sendung mit Peter Thiel gemacht. Der war natürlich nicht hier, sondern ich bin in Peter Thiel reingeschlüpft. Und Thomas hat mich befragt und das haben wir natürlich vorbereitet, natürlich. Aber ich weiß nicht, ob ich will dem MDR nicht zu nahe treten, weil ich fest überzeugt bin, wir brauchen die Öffentlich-Rechtlichen und ich würde die immer verteidigen. Aber hier können wir dieses Plus inhaltlich.
2: Mhm. Ergänzung bitte.
3: Ich finde an Coloradio toll, dass es halt den Ideen und den Wissensreichtum versammelt, der so ein bisschen über etwas hinausgeht, das es in den professionellen Radios eben halt nicht gibt. Und dann das Ganze auch noch aus Dresden kommend, das ist fantastisch.
2: Mhm. Max?
5: Das, was Privatradios und öffentlich-rechtlicher Rundfunk nicht bieten können, ist einfach die Selbstverwaltung, die wir hier haben. Wir sind halt ein freies Radio. Die Leute können halt hierher kommen und sagen, ich habe Bock auf Radio, ich mache das jetzt auch. Und dabei nicht irgendwie so Bürgerredaktion sein, wo dann halt professionell angeleitet gesagt wird, ja, was habt ihr denn für Fragen? Ja, okay, dann gehe ich jetzt mal mit euch an die Hand, wir machen eine Umfrage draußen auf dem Trottoir. Sondern dass die Leute selber journalistisch tätig werden, ohne, also natürlich auch gerne mit Workshops, die kriegen natürlich eine Anleitung, aber dass sie nicht so eingeschnitten werden. Sie sind ja selber vor Mikrofon und werden nicht vors Mikrofon gezerrt. Sie sind nicht Teil der Sendung, sondern sie sind die Sendung. Und dieses selber Radio und Medien erfahren, das ist halt, finde ich, den ganz großen Teil, den Coloradio halt hat, mit dieser Selbstverwaltung selber mitmachen. Mhm. Selber machen.
4: Mhm. Es ist jetzt viel geredet worden über Coloradio. Leute da draußen, die ihr uns zuhört, wenn ihr eine Idee habt, wenn ihr brennt, Radio zu machen, rennt uns die Tür ein.
2: Ja, das ist gar nicht so schwer. Da ist gleich jemand. Hallo, da kam gerade jemand zur Tür reinspaziert. Guten Tag.
6: Ja, hallo. Ich habe hier gerade einen guten Eindruck bekommen, was hier auf dem Sender so passiert. Und ich würde sagen, wenn es um Musik geht, dann ist der große Vorteil in Coloradio, wenn es jetzt um die Dresdner Szene geht, dass man einfach lokal angebunden ist, nah dran an dem, was passiert. Und allgemein, dadurch, dass der Zugang dazu, hier eine Sendung zu machen, so niedrig ist, gibt es einfach eine riesen Palette an Sendungen, an Inhalten und ja, macht dem Namen alle Ehre dadurch, finde ich.
2: Wie ist dein Name?
6: Ich bin Arthur.
2: Ah, cool, herzlich willkommen. Danke. Hast du schon eine Idee für deine eigene Sendung?
6: Ja, ich habe eine Idee. Ich werde mich da jetzt die Tage nochmal so an ein Konzept setzen, aber ja, es wird um Tanzmusik gehen, um Bassmusik, Hip-Hop, Techno und ja, elektronische Musik vorrangig.
2: Ja, ja, cool.
4: Komm her.
6: Ja, danke.
2: Eine Sache, die ich auch noch ziemlich spannend hier finde, ist die Möglichkeit, Veranstaltungsfunk zu machen oder so Kooperation mit uns einzugehen. Also zum Beispiel hier nebenan gibt es die alte Gärtnerei. Da gab es vor einer Weile so ein Bundestreffen der Gemeinschaftsgärten. Und wir haben eben aus der alten Gärtnerei, aus dem alten Gewächshaus mit denen zusammen gesendet und die Keynote-Reden übertragen, die Workshop-Ergebnisse der Teilnehmenden und der Dozierenden irgendwie zusammenfassen lassen und sie auch ihre eigene Musik spielen, auflegen lassen. Und sowas passiert eben nur hier, also dass so eine sehr speziellen Sachen stattfinden oder die Übertragung des Podcat und Pudel Festivals, ein Podcast-Festival aus der Scheune oder organisiert von der Scheune in Dresden. Sowas ist eben was Besonderes. Oder gemeinsam mit der Landeszentrale für politische Bildung haben wir eine regelmäßige Sendereihe, wo der Autor Marco Martin so ein bisschen Aufarbeitung seiner DDR und BRD-Geschichte betreibt und das auf eine wohlwollende Art und Weise, nicht verurteilend, sondern sehr differenziert. Ja, einfach Sachen, die woanders in der Form nicht gehen würden, gehen hier. Nach uns Kommt übrigens Philipp Demankowski mit Uncanny Valley. Woher kommt dieser Name? Uncanny Valley Radio. Tal der Ahnungslosen. Das, was Dresden, wie wir heute gemerkt haben, nicht mehr ist, in dieser Stadt steckt so viel Expertise, so viel Potenzial und kreative Kraft. Hier gibt es so viele Bands. Meine Kollegin Susi und ich hatten gestern das Gespräch, wie viele Punk-Bands es wohl in Dresden geben würde, und ich habe als naiver Berliner geschätzt, na, wahrscheinlich so um die 30. Und sie konnte nicht mehr aufhören zu lachen, denn man könnte wahrscheinlich noch mindestens eine Null ranhängen und wäre noch lange nicht fertig. Wir haben jetzt noch 30 Sekunden. Ich möchte mich bedanken bei den Leuten, die heute hier waren, und ja, euch wünschen, dass ihr weiter Radio macht, und mir wünschen, dass die Leute, die am Radio sitzen, weiter Radio machen und dass wir jetzt die nächsten 2-3 Tage hier unsere Köpfe zum Glühen bringen und gucken, wie Radio, freies Radio, nicht kommerzielles Lokalradio aus Dresden in Zukunft aussehen und sich anhören kann. Ich bin Jens Steiner. Mein Job ist es, andere Leute dafür zu begeistern, selbst Medien zu machen. Tschüss!

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3: 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Und jetzt gibt's erstmal was gegen das schlechte Wetter, deswegen lasst eure Freude freien Lauf.

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0: 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Meine Damen und Herren, herzlich willkommen hier bei unserer Show auf Coloradio.
1: Das waren gerade The Ramones. Jeans, Lederjacke und Topfrisur.
0: Hast du aber auswendig gelernt, oder?
1: Das habe ich auswendig gelernt, ja. Aber ich habe mich auch informiert. Ich meine, wir wollen ja auch hier ein musikhistorisch begründetes Radio euch bieten. Ja, The Ramones wurden unter anderem auch beeinflusst von The Stooges.
0: Hast du aber schön ausgesprochen.
1: Das habe ich wunderbar ausgesprochen.
0: Hast du das gelernt?
1: Das habe ich auch gelernt. Das hast du mir beigebracht, falls du es nicht mehr weißt.
0: Wie hast du es vorher genannt?
1: Das verrate ich nicht. Jedenfalls The Stooges, 1967 gegründet, also auch eine sehr alte, althergebrachte Band, um Iggy Pop übrigens, und dessen Bassist Dave Alexander, der ist gestern vor vielen Jahren gestorben, also 1975. Ich bin leider nicht so gut in Mathe.
0: 3 ungefähr.
1: Richtig. Und ja, also danach folgte irgendwie die Auflösung der Band, nachdem der Dave Alexander rausgeschmissen wurde, weil er vollkommen straff zu einem Festivalauftritt.
0: Das kann ich mir gar nicht vorstellen.
1: Ja, da hätte ich da auch noch einen Experten hier neben mir sitzen für derlei Aktionen.
0: Nee, da kenne ich mich nicht aus. Ich habe noch nie auf einem Festival gespielt.
1: Jedenfalls vereinten sich die Stooges nach 3 Jahren wieder. Und zwar hatte da Iggy Pop David Bowie in New York getroffen und der wollte die wieder produzieren und unterstützen. Und da resultierte dann das Album Raw Power daraus. Und ja, Bowies Manager, der fand es allerdings ein bisschen zu gewalttätig. Und so wurden dann die Songs massentauglich gemacht. Und ja,
0: wie das manchmal passiert in der Musikindustrie. Schade, schade, schade.
1: Richtig.
0: Kann man leider nicht ändern.
1: Jedenfalls hören wir jetzt den trotzdem noch sehr guten Song Search and Destroy von The Stooges.

0: schön. Hoffentlich habt ihr alle auf den Tischen getanzt. Wir haben hier eine wunderbare Tanzaktion hingelegt hier im Studio. Und alle, die uns hören, die sind aufgefordert, mitzumachen. Ich habe hier eine wunderbare Dame neben mir sitzen, die sich schon während des Songs sehr gefreut hat, dass sie heute hier sein darf.
1: Ja, ja. Hier ist nämlich die erste richtige geplante Sendung heute von Radio 3.
0: Das sind wir.
1: Am Start.
0: Sehr gut.
1: Und das bietet natürlich Grund zur Freude.
0: Freude wofür?
1: Freude über Bands. Wir spielen heute vorwiegend Klassiker für euch, also Klassiker der Musikgeschichte. Ihr werdet noch einiges zu hören kriegen, unter anderem als nächstes The Byrds. Und zwar, The Byrds, die fallen auch genauso wie The Stooges in die späten 60er und frühen 70er rein.
0: Labone.
1: Labertante.
0: Aber du machst das sehr schön, ich finde das wunderbar sympathisch.
1: Ja, vielen Dank. Auf jeden Fall war die Band so um Roger McGinn aufgebaut. Hier gibt's eigentlich nichts zu lachen, das ist ein ziemlich ernstes Thema.
0: Sorry.
1: Hugo, das war wieder mal unangebracht.
0: Es war unwissenschaftlich.
1: Es war sehr unwissenschaftlich.
0: Wollen wir loslegen?
1: Wir wollen loslegen.
0: Du willst noch was sagen.
1: Rock die Bude mit The Byrds. 8 Miles High.

0: Das klang aber sehr psychedelisch, ne?
1: Ja, die 60er sprühen vor Psychedelie.
0: Ich stelle mir gerade vor, wie alle Leute, die uns zuhören, ihre eigenen psychedelischen Aktionen feiern.
1: Und ihren Geist erweitern. Geht raus in die Welt.
0: Das klang jetzt aber sehr plakativ.
1: Ja gut, aber ich meine, das Plakative kommt ja auch von irgendwas Plakativem.
0: Sehr geil Erklärung. Nein, wir wollen natürlich ein bisschen hier die Ernsthaftigkeit bewahren. Das nächste Lied ist zwar noch kein Klassiker, weil es erst aus letztem Jahr ist. Das ist ziemlich kurze Zeitperiode, um zum Klassiker zu werden. Aber vielleicht in ein paar Jahren wird diese Band von anderen jungen Generationen als Klassiker gehuldigt.
1: Auf jeden Fall, das denke ich auch. Und zwar Hugo Sachs.
0: Tweakbird. Magst du das nochmal wiederholen?
1: Wir spielen jetzt für euch Tweakbird.
0: Tweakbird.
1: Tweakbird.
0: Mit dem Song?
1: Skyride.

0: Abgefahren.
1: Color Haze war das gerade.
0: Wer? Ja?
1: Color Haze.
0: Noch nie gehört davon. Wer ist denn das?
1: Color Haze? Ja. Color Haze kommen aus München.
0: Ich finde jetzt München nicht so attraktiv, muss ich ehrlich sagen.
1: Ja gut, aber das tut ja dem keinen Abbruch, dass Color Haze daherkommen.
0: Was machen die denn für Musik?
1: Na, die wurden von Black Sabbath beeinflusst, haben sehr starke psychedelische Stoner-Elemente in ihrer Musik, wie man vielleicht gerade auch gehört hat.
0: Und warum haben wir sie gespielt?
1: Weil, ich glaube, am Samstag, ich habe da was gehört, in der Tante Ju in Dresden, sind sie zu Gast und spielen.
0: Ach nein.
1: Ach doch.
0: Was für ein Zufall.
1: Ein großer Zufall.
0: In welchem Rahmen spielen sie?
1: Im Rahmen eines wunderbar anmutenden Konzerts und Festival. Zwar mit Support.
0: Nein, also unser Konzerttipp des heutigen Abends, Color Haze, morgen in der Tante Ju. 16 € kostet, ich glaube, die Karte, aber lohnt sich, weil es 3 Vorbands gibt, ist so ein kleines Festival.
1: Genau, und die Vorband sind unter anderem Rotor. Rotor ist auch eine sehr gute psychedelische Band, Stoner Rock spielen die.
0: Das nächste Mal mache ich eine Strichliste, wie oft das Wort psychedelisch sage.
1: Oh, psychedelisch, ich mag dieses Wort.
0: Psychedelic. Wenn ihr nichts vorhabt, geht dort morgen hin. Uns werdet ihr dort auch treffen und könnt uns live bejubeln. Aber jetzt gibt's erstmal noch einen anderen Song von Color Haze, der ein bisschen ruhiger ist, sag ich mal.
1: Die haben viele Seiten, auch manchmal viele Elemente so aus Jazz. Manchmal mutet das auch so ein bisschen Jam-mäßig an. Krautrock spielt auch mit rein. Also es ist eine sehr vielschichtige Band, die sehr gute Musik macht. Und deswegen wollen wir euch das wärmstens empfehlen.
0: Na, dann hören wir doch nochmal rein. Color Haze mit Solitude.

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4: Seid ihr jetzt ordentlich schön Depri, ob dieses Songs, der soeben kam?
5: Ach, das ist doch nicht Depri. Das ist ein Song zum Träumen und zum Schweben in psychedelischen Sphären.
4: Ja. Auf jeden Fall ist es ein ruhiger Song, bei dem sozusagen die Gefühle wieder runterkommen. Das wollen wir an dieser Stelle jetzt wieder ändern.
5: Ganz grandios ändern.
4: Und wir möchten beginnen mit unserer Grüßrunde. Wir wissen aus zuverlässigen Stasi-Akten, dass die Netti uns soeben zuhört.
5: Netti, hallo, wir grüßen dich ganz herzlich hier aus dem Studio. Ich hoffe, dir geht's gut. Liebe Netti, jetzt kommt der Song, den du dir gewünscht hast, und zwar...
4: Verrat's nicht, oder?
5: Ich wollte noch was dazu sagen. Es ist nämlich was ganz Interessantes, und zwar... wurde dieser Song kurioserweise nur einmal live gespielt.
4: Niemals.
5: Trotzdem diese Band eigentlich sehr berühmt ist und einen Haufen Auftritte gehabt hat. Und ja, wir wünschen euch damit auch viel Energie für ein wunderbares Wochenende.

0: Heute für euch Queen, Don't Stop Me Now. Wir sind ja eigentlich Radio 3, wie ihr das jetzt auch aufgenommen habt und gehört habt, ne? Radio 3, das vermittelt ja eigentlich, dass das irgendwas mit der Zahl 3 zu tun hat. Wir sind aber nur zu zweit heute im Studio leider, weil nämlich unser dritter Studio-Mitarbeiter...
1: Mitarbeiterin bitte, ja. Das ist ganz wichtig.
0: Das ist sehr wichtig, richtig. Auf jeden Fall Nicole. Nicole macht eigentlich auch mit beim Radio 3.
1: Die hat sich aber verpisst.
0: Die ist in Brasilien.
1: Herzlichen Glückwunsch.
0: Ja,
1: die hat... Nein, wir freuen uns natürlich.
0: Natürlich sehr. Sie hat die Reiselust gepackt und ja... Wir freuen uns dann auch, sie in einem Monat wieder bei uns begrüßen zu dürfen und dann wird sie bei der nächsten Sendung auch natürlich wieder mit dabei sein, beim Radio 3.
1: Falls sie zufällig in Brasilien uns zuhören sollte, wir winken ihr rüber.
0: Hallo Nicole.
1: Ich hätte dich gerne noch zum Flughafen begleitet, aber ist ein bisschen schief gegangen, egal. Für dich gibt's jetzt den Song
0: von Barry Lewis Polisar, All I Want Is You. Und dieser Song ist... der auf dem Soundtrack von Juno drauf.
1: Filmtipp.
0: Das ist auch unser...
1: Filmtipp?
0: Für euch. Der Film Juno, da geht es um ein Mädchen, das 16 ist und schwanger wird und damit irgendwie versuchen muss, klarzukommen. Auf jeden Fall spielen wir jetzt diesen Song und guckt euch mal den Film an, Juno.
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0: wunderbar lustig tanzen kann man dazu, haben wir gerade festgestellt und hier einfach mal synchron einen lustigen Tanz aufgeführt. Aber wir sind natürlich auch ernste Reporter oder Moderatoren oder wie auch immer und möchten wieder zum ursprünglichen Thema dieser Sendung ein bisschen zurückfinden. Ich habe auch noch ein Lied für die Nicole herausgesucht.
1: Ein Klassiker.
0: Ja, stimmt, danke.
1: Bitte.
0: Ein Klassiker. Von der ersten Scheibe, zweites Lied, 1968. Das Album hieß Shades of Deep Purple, gecovert von, oh Gott, wer hat das Original gemacht? Keine Ahnung. Auf jeden Fall, es war eine Coverversion.
1: Aber es klingt richtig gut nach Deep Purple.
0: Es haut ordentlich rein, würde ich mal sagen. Deswegen tanzt auf den Tischen und rockt ordentlich ab zu diesem Klassiker.

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0: Mit 2 Minuten 46, viel kürzer als die meisten Songs, die man heute so von den Bands zu hören bekommt. Aber ich finde trotzdem so abwechslungsreich wie sonst nichts. Das erste Album, das erste Lied vom ersten Album von Led Zeppelin habt ihr sicherlich gehört.
1: Led Zeppelin.
0: Musste ich natürlich spielen, weil wenn Deep Purple gespielt wird, es gibt ja immer diese Diskussion nicht. Deep Purple, Led Zeppelin, Deep Purple.
1: Und wir wollen uns natürlich nicht dazwischen stellen.
0: Ja, ich wollte Nicole ärgern, weil die ist ja Deep Purple.
1: Ah. Ja, Nicole.
0: Naja,
1: ist ja Nicole wird bald wiederkommen und mit uns gemeinsam Radio 3 weiterführen. Genau. Und jetzt...
0: War schon ein bisschen lasch, Caroline, ne? Weil, ja, was du da jetzt gebracht hast, muss ich ehrlich sagen.
1: War etwas lasch. Ich glaube, es gab einfach ein paar kleine Unstimmigkeiten. Diese Unstimmigkeiten kann man aber eigentlich relativ schnell auch ausräumen wieder. Denn jetzt spielen wir einen weiteren Klassiker. Und zwar The Police. Die du, die da, da, da.
0: Wie heißt der Song?
1: Die du, die da, da, da.
0: Wie?
1: Die du, die da, da, da.
0: Irgendwas mit Curry.

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3: Okay, ihr hört das Coloradio Magazin heute mit einem Veranstaltungstipp für den morgigen Samstag. Nicht ganz in Dresden, dafür aber in Meißen. Letztes Jahr auch schon mal in der Leitung dazu gewesen. Down to the Beat heißt das Ganze. Der professionelle, dienstälteste deutsche Breakdancer in der Leitung. Hani, ich grüße dich.
4: Ja, hallo, ich grüße dich auch, Carsten.
3: Schön, dass es wieder geklappt hat. Ja, und ich wollte es auf jeden Fall nicht komplett auslassen. Die Veranstaltung für morgen, Down to the Beat, auch dieses Jahr wieder anzukündigen, wie gesagt, in Meißen. Und dazu schon mal für alle, die es noch gar nicht kennen, wie kam es dazu? Es ist deine eigene Veranstaltung. Gibt es das schon mehrere Jahre? Ist es irgendwie in der Entstehungsphase über mehrere Jahre dann so gekommen, dass es jetzt die Dimension hat, die es jetzt hat? Oder wie würdest du es umschreiben, ganz kurz, für die es gar nicht kennen?
4: Ja, Down to the Beat ist inzwischen ein internationales Hip-Hop- und Street-Art-Festival, findet in Meißen statt. Das Event selber ist in diesem Sinne nicht meine Veranstaltung, es ist eine Veranstaltung der Stadt Meißen. Das Battle selber, die Erfindung, der Name und natürlich die Organisation sind meine Erfindung, sind meine Aufgabe in diesem Bereich. Und was wir bieten ein großes internationales Breakdance-Battle mit Gruppen, 3 Personen gegen 3 und natürlich im Zeitalter der Emanzipation und natürlich, weil es auch ganz viele Nachfragen gibt und der Bedarf auch da ist. Wir haben auch ein Breaking-Battle mit jungen Damen gegeneinander, ein Mädchen oder eine Dame gegen eine Dame und das macht das Ganze schon ganz interessant. Ja, zusätzlich cool. Haben wir natürlich auch noch Graffiti-Aktionen. Wir haben Slider aus Dresden, Carpaso, die Festivalwand sprühen. Wir haben Graffiti-Geschichten, Workshops für Kids und natürlich auch einen Skateboard-Contest, um nur einiges zu nennen.
3: Wow. Und da kann man den ganzen Tag hin, wann geht's los? Wie lange geht das Ganze?
4: Also wir starten 14 Uhr mit dem Einlass. Zu dieser Zeit, 14 Uhr, starten auch die Workshops im Graffiti. Dort haben wir 4 coole Dozenten aus der Region, die den Kindern einfach mal zeigen, was man mit Farben so alles machen kann. Dabei ist natürlich nicht nur mit Dosen, sondern auch mal mit einem Stift, wie man einfach mal eine Skizze erstellt und so weiter. Wir haben die Skateboard-Workshops, die 14 Uhr starten und 16 Uhr gehen dann die Battle los im Breaking, Breakdance und natürlich auch im Skateboarding.
3: Okay, und das findet genau wo in Meißen statt, um es nochmal konkret zu benennen?
4: Das findet am Gelände des sogenannten Aktis, am Akti in Meißen, Elbgasse 1 statt. Das Coole an der Geschichte ist, dass wir dort einen Skatepark haben und wir haben das Jesuszentrum, was früher die HU-Gaststätte Akti war in Meißen. Und wir haben natürlich noch ein ganz besonderes Highlight. Wir haben dort einen Container, der heute unter großen Schwierigkeiten hier in Meißen angekommen ist, beziehungsweise bei der Einfahrt ins Gelände. Der Container ist 13 Meter lang. Wir mussten den dann umparken, anders positionieren. Der ist von oben bis unten mit coolen Graffitis sozusagen zugetaggt. Und in diesem Container haben wir eine sehr coole, interessante Ausstellung zur Hip-Hop-Geschichte in der DDR. Ah. Dort kann man sich Informationen holen. Wie war es, eine kapitalistische Jugendkultur in der sozialistischen DDR?
3: Witzige Aktion auf jeden Fall, dass das so eine rollende, wissenswerte Kiste sozusagen dann ist.
4: Die waren auch auf dem Splash damit zum Beispiel in diesem Jahr. Die machen eine Wanderausstellung zur Hip-Hop-Geschichte und touren jetzt durch ganz Deutschland, um historische Hip-Hop-Geschichte zu vermitteln.
3: Da sind wir auch gleich nochmal bei dem Thema. Es gibt ja auch noch so ein Zeitzeugengespräch. Das ist dann am Freitag, glaube ich, heute, oder?
4: Genau, das ist heute am Freitag. Das startet allerdings schon 18 Uhr, ist Einlass und 18.30 Uhr beginnen wir dann. Wir haben dazu eine Breakdance-Legende aus der Schweiz eingeladen, der auch sein Buch vorstellen wird. Wir haben aus Magdeburg DJ Planet, der auch Ende 83, Anfang 84 in Magdeburg so angefangen hat, als junger Bubi, könnte man sagen noch. Und ich bin selber auch dabei als einer oder der dienstälteste Breakdancer in Deutschland, der sein Geld damit verdient. Und natürlich die Hip-Hop-Geschichte in der DDR, die Breakdance-Geschichte auch im vollen Umfang erlebt hat.
3: Ja, cool. Also geht da auf jeden Fall hin. Morgen Akti in Meißen, Down to the Beat mit ja Graffiti, Hip-Hop-Sounds.
4: Ja, wir haben noch viele andere Highlights. Ganz kurz, wir haben noch Funkmaster Ozone, der auch eine geile Bühnenshow präsentieren wird, angelehnt an Roger Troutman und Zapp mit Voice Vocoder. Wir haben mehrfache Weltmeister in Jazz Dance und Contemporary, die das erste Mal eine Hip-Hop-Show präsentieren. Also die waren mehrfache IDO-Weltmeister. Das ist ein Verein aus der Region. Wir haben Slackline für die Kids. Wir haben natürlich auch eine Hüpfburg, wo man die ersten Saldos und Freezes probieren kann im Breaking. Und es sind noch ganz viele Aktionen von den Sponsoren aus der Region, die Aktionen machen. Die Stadt Meißen macht den coolsten Move. Welcher Jugendliche macht den coolsten Move vor einer Fotobox und kann dort ein Skateboard gewinnen. Also es ist viel los.
3: Wahnsinn, Wahnsinn. Ja, und du ziehst da ein bisschen die Fäden eben, wie gesagt, das gibt's schon nicht erst seit letztem Jahr, oder?
4: Down to the Beat gibt's offiziell seit 2011, Entschuldigung. Mhm. Es ist damals aus dieser City-Downhill-Geschichte in Meißen entstanden, wo die Leute mit den Fahrrädern von der Burg in die Stadt heruntergefahren sind und ich schon lange die Idee hatte, ein Großbattle in Meißen zu machen. Damals haben wir das in Zusammenarbeit mit dem Gewerbeverein in Meißen erstmalig gestartet und City-Downhill, das passte dann irgendwie Down to the Beat, mhm. ja, runter zum Boden, Tanzen, Windmühle, Schritte am Boden und eben Breaking, Breakdance machen. Und dieses Jahr haben wir dann die 6. Auflage und der Zuspruch und das Festival sind enorm gewachsen. Wir hatten im letzten Jahr 1800 Gäste.
3: Wow.
4: Hoffen, dass es dieses Jahr ein bisschen mehr werden und wir hoffen natürlich ganz inständig, dass das Wetter mitspielt.
3: Und der Eintritt ist frei, oder?
4: Ja, das ist das Besondere an diesem Event.
3: Wahnsinn.
4: Dadurch, dass wir so viele regionale, mittelständische Firmen haben, die einfach sagen, wir finden cool, dass für unsere Stadt was passiert, dass die Jugendlichen Möglichkeiten bekommen, dass nicht immer gemeckert wird. Und natürlich die Stadt als starker Veranstalter, die natürlich auch finanziell, genau wie die Sponsoren und Partner an der Seite stehen, machen das eben möglich, dass so ein Event kostenfrei angeboten wird, gerade auch mit diesen ganzen Workshop-Angeboten und mit den ganzen Wettbewerben. Die Künstler kommen ja teilweise, heute wurde ich mehrfach gefragt, wo der weiteste Künstler oder Tänzer herkommt. Mhm. Die kommen aus Chile. Fairerweise muss man sagen, die sind gerade in Europa unterwegs und da passt das gut. Chile haben wir Leute da. Wir haben aus Mexiko, Venezuela. Wir haben ein Jurymitglied aus England und wir haben noch etwas ganz Besonderes, was gerade die Oldschool-Liebhaber freuen wird. Wir haben ein Oldschool-Battle Ü50. Die Tänzer sind alle über 50 und müssen sich nochmal beweisen, back to the roots, ihre Breaking-Skills anbringen. Und das ist auch cool.
3: Für die Zuhörer, für die es zu viel an Input gerade war, wo kann man sich im Netz nochmal en detail informieren?
4: Ja, natürlich ganz klar auf unserer Webseite Down to the Beat. .de, natürlich mit diesen selben Synonym unter Facebook. Dort gibt ganz viele Informationen. Man findet dort auch direkt die Veranstaltung Down to the Beat Meißen. Wir sind natürlich auch auf Instagram und auf YouTube mit dem Trailer zumindest und mit einigen Clips aus vergangenen Jahren präsent. Insofern findet man alle Informationen. Man kann auch mal ein bisschen googeln. Es sind noch viele Presseartikel unterwegs. Also es lohnt sich auf jeden Fall. Es ist, wie gesagt, nicht nur ein Fest für Kinder und Kids und Jugendliche. Mhm. Es ist ein Fest der Generation, da wir dieses Jahr gerade auch viel Augenmerk auf diese Oldschool-Sache Back to the Roots legen. Mhm. Mit den Oldschool-Battle, mit Funkmaster Ozone, mit diesen zurück in die DDR, dieser Wanderausstellung, um, sage ich mal, die Pioniere zu würdigen, andererseits aber auch die Entwicklung über die Jahre und dem neuen Stand der Dinge in den Battles mit jungen, frischen Leuten auf der Bühne. Wir haben erstmalig eine Gruppe aus Estland mit am Start, zu zeigen, was sie können, wie sich Breaking oder Breakdance über die vielen Jahre entwickelt hat.
3: Wahnsinn. Ich wünsche absolut maximal Erfolge. Es ist ja wirklich eins der größten hier zu Lande, kann man daran auch sagen, bei 1800 Gästen und Familie und all das und das Angebot vor allen Dingen.
4: Also zumindest für Ostdeutschland würde ich so sagen, sind wir in dieser Ausrichtung schon das Größte wahrscheinlich, ohne mich zu weit rauslehnen zu wollen. Zumindest im Gruppenwettbewerbsbereich. Wir haben auch Preisgelder von 2200 Euro. Und was auch noch zu erwähnen ist, wir unterstützen natürlich die Künstler auch auch teilweise, zumindest mit der Anreise, mit Übernachtung, und bieten denen ein sehr schönes Umfeld. Und die Stadt Meißen selber möchte ja auch nach vorne, möchte sich noch moderner zeigen, nicht bloß immer als historische Altstadt dastehen. Also ein Besuch lohnt sich auch in dieser Hinsicht. Jung, modern, Action, das ist auch in Meißen möglich, in der alten Stadt, die bald 1100 Jahre alt wird.
3: Wow. Unbedingt dahin gehen, Samstag, 22. August 2026, ab 14 Uhr, Akti Meißen, Down to the Beat. Hanni, ja. Ich danke dir, wie Sau. Schlaf noch ein bisschen vor, so du kannst.
4: Und ja, das muss ich jetzt nochmal kurz tun. Und dann geht's früh um 4 weiter. Und wir freuen uns riesig auf alle Gäste. Und übrigens, dieses Akti ist auch sehr gut über den Elberadweg von Radebeuler Seite zu erreichen. Mhm. Wir haben dann auch direkt an der Einfahrt, das Akti liegt direkt an der Elbe, ein kleines Schildchen, also nicht zu verfehlen, ein Banner, ein Plakat hängt dort. Also aufs Rad schwingen, in den Zug steigen von der S-Bahn sind es auch bloß 3 Minuten. Es lohnt sich, kommt nach Meißen und habt eine coole Zeit.
3: Und das werden wir tun. Danke dir, Hani. Bis denn.
4: Danke auch und bis bald. Tschüss.
3: Ciao.
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2: Man kann Radio auch gegen den Strich bürsten, wenn man sich selber hören würde. Man kann Radio auch gegen den Strich bürsten, wenn man sich selber hören würde. Hier ist Jens Steiner, ihr hört Coloradio und ich höre mich selber nicht und ich weiß nicht, woran es liegt. Daran, genau. Manchmal sind es ganz kleine, banale Sachen. Was passiert hier heute? Wir krempeln Coloradio um. Klausurradio, das klingt so ein bisschen nach Abitur, das klingt so ein bisschen nach Leistungskontrolle, das soll's alles nicht sein. Ihr kriegt heute einen Einblick in das, was hier so sonst passiert, intern. Es ist quasi eine Radiosendung für die Sendungsmachenden, die hier ein- und ausgehen, vor allem eingehen, also nicht eingehen. Manch eine geht auch ein irgendwann. Aber wir haben uns an diesem Wochenende zusammengefunden, um so ein bisschen Zukunftsvisionen zu schmieden, um ein bisschen zu gucken, wie kann und wird freies Radio für Dresden und Ostsachsen in der Zukunft aussehen? Welche Stellschrauben müssen wir schrauben, um dahin zu kommen? Wir sind auf dem Weg und das schon seit weit über 30 Jahren. Und ich habe einige Gäste hier und ich habe ein bisschen was vorbereitet. Und zwar will ich euch heute so einen kleinen Einblick geben in das, was hier sonst in unserem Programm passiert. Und ich habe einfach mal so aktuelle Sendungsmitschnitte ausgewertet, durchgehört und euch immer so ein paar kleine Stichproben mitgebracht von dem, was hier sonst on air läuft, rund um die Uhr auf DAB Plus und über die reguläre UKW-Antenne. Und ich habe mit dem schmerzhaftesten Stück mir vorgenommen anzufangen. Es gibt eine Sendung bei uns. Mal sehen, ob es irgendjemand hier von den Gästen errät. Ich mach mal alle Mikros an. Was ist die schmerzhafteste Sendung in den Ohren auf Coloradio im Programm?
5: Also wenn ich jetzt hier einen Einwand bringen kann, ich glaube schmerzhaft, aber auch nur in der Auswahl von Tracks und Musik, würde ich schon DJ KL auswählen, weil er einfach eine alte Kassettensammlung von so Drum and Bass mit unglaublich harten Cuts mitbringt und das ist toll, aber es tut auch ein bisschen weh.
6: Kommt das nicht immer auf den Hörer an, was schmerzhaft ist?
2: Naja, klar, auf die HörerInnen kommt es auch an. Was für unsere heutigen Ohrgeschmäcker, dieses Wort gibt's noch nicht, vielleicht schmerzhaft ist, mag in 5 Jahren oder in 7 Jahren der heiße Scheiß sein in der Pop-Rotation auf den großen Düdelradios, ne? Also das darf man nicht vergessen, dass Sounds, die Anfang der 80er Jahre wirklich den Leuten noch in den Ohren wehgetan haben, Anfang der 90er Jahre Mainstream-Pop-Sound in den Songs von Madonna waren.
6: Jens, und das war doch aber immer so.
2: Mag sein. Wir haben jedenfalls so innovative Gesichter in unseren Kreisen und eine davon ist Alvin Weber, der Störenfried. Und ich habe einfach mal eine aktuelle Ausgabe seiner Sendung mitgebracht und wir hören davon einfach mal spaßenshalber die ersten 5 Minuten. Haltet ihr das durch?
6: Wir schaffen das.
2: Wir schaffen das.
6: Die Ohren sind abgefallen, aber wir halten durch.
7: Okay. Experimente zur Gehirnwäsche. Für die jedes Recht. Recht. Mittelrecht, Mittelrecht, Mittelrecht, Mittelrecht.
8: Ich erinnere mich ziemlich genau, dass mir das damals schon die Sprache verschlug.
9: Du wirst schockiert, welche Technik sie einsetzt.

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0: Da lassen wir ihn langsam ausklingen. Ja, wunderbar.
1: Experimente.
0: Genau, Experimente. Das waren Experimente von Störenfried Alwin Weber. Und mich erinnert es an meine ernsthaften Erstkontakte mit Radio in den 80er Jahren. Ich erzähle mal eine kleine Anekdote. Ich saß mit meinen Eltern am Mittagstisch und auf einem Sender, den es seit 3 Jahrzehnten noch länger nicht mehr gibt, der hieß DT64, gab es eine Sendung, die nannte sich die Maxi-Stunde. Ein Format, was es heute so nicht mehr geben könnte, aus urheberrechtlichen Gründen und systembedingt. Da wurden Maxi-Schallplatten aus meist Westdeutschland oder kapitalistischen Ländern zum Mitschneiden im Rundfunk der DDR-Jugendprogramm DT64 in voller Länge ausgestrahlt. Darunter auch für die damalige Zeit moderne elektronische Formate. Und wir saßen am Essenstisch und ja, genauso wie meine Familie jetzt wahrscheinlich gerade am Abendbrotessentisch sitzt und lauscht und lacht. Genau, da lief eine Schallplatte, die bestand eigentlich nur aus einem geloopten Tarzanschrei, also ein sich immer wiederholender Tarzanschrei. Und das war, glaube ich, noch ein bisschen experimenteller als das, was wir gerade gehört haben. Und meine Eltern haben es etwa so, naja, vielleicht so in meiner Erinnerung 7 Minuten ertragen und dann ist meine Mutter wutentbrannt aufgestanden und hat das Radio ausgeschaltet und ich war sehr traurig, habe dann aber nach dem Essen bereitwillig den Abwasch gemacht, weil ich dann wieder das Radio in Ruhe alleine einschalten konnte und den geloopten Tarzanschrei weiterverfolgen konnte. Und das war so eine meiner Einstiegsgeschichten ins Radio, die Faszination für dieses Medium so in Feuer, in Flammen gesetzt haben. Genau. Ich habe hier ein paar Gäste mitgebracht und ich frage einfach mal in die Runde, ihr stellt euch dann kurz mit eurem Namen vor, was euer Initiationsritual war für Radio.
2: Wer fängt an? Fange ich an?
0: Ja, ne? Lutz fängt an.
2: Okay, Lutz Kohlschmidt. Initialzündung, das war Gartengießen bei meinem Onkel. Ich musste das so als 8-, 9-, 10-Jähriger, weil die im Urlaub waren. Und ich hasste das. Aber der hatte ein altes Siemens-Radio in seiner Laube. Und ich stellte das ganz laut und da kamen die Beatles mit All You Need Is Love. Ihr merkt, die Unterschiede zwischen dem, was wir eben gehört haben und dem, von dem ich rede, die sind ganz groß. Aber so etwas, was du jetzt vorgestellt hast, Jens, das gab's auch schon in dieser Zeit. Und zwar industriell gefertigt, Yoko Ono, sage ich nur.
0: Okay. Ja.
2: Und wer Yoko Ono nicht kennt, das ist die Frau von John Lennon und der vorgeworfen wird, dass sie die Beatles auseinandergebracht hat, was nicht stimmt. Und das Zweite, es gab eine Sendung, nicht auf DT64, sondern beim Sender Freies Berlin. Die nannte sich Anything Goes. Und die hat ähnlich gearbeitet wie unser Mann hier.
0: Okay. Ich würde auch sagen, dass Yoko Ono eher ein Innovationsmotor für die Beatles war. Wenn man gerade so die letzten beiden Alben anhört, ist ja nicht so, dass ich damit nichts anfangen könnte. Obwohl es nicht mehr ganz meine Generation ist. Martin, was war dein Initiationsmoment für die Faszination am Radio?
3: Ja, mein Name ist Martin Lixenfeld. Ich bin im Westen, im Ruhrgebiet aufgewachsen und da waren wir damals noch besetzt von den Engländern. Das war für beide Seiten eine ganz entspannte Geschichte. Die Engländer waren gerne in Deutschland, weil es für die sehr komfortabel war. Und wir hatten den Vorteil, dass wir BFBS, British Forces Broadcasting Service, bekamen. Und ich war ungefähr 8 oder 9 sowas in der Art und hatte von meiner Tante ein kleines Transistorradio zu Weihnachten bekommen mit einem kleinen Ohrstöpsel. Und was habe ich dann gemacht? Ich habe viele Nächte damit verbracht, unter der Bettdecke mit diesem kleinen Stöpsel BFBS Radio zu hören. John Peel, solche Leute. Und das hat mich also musikalisch, ja, ich würde sagen, geprägt. Und damit war ich verloren für deutsche Musik, deutschsprachige Musik. Ich bin dann sogar so weit gegangen, dass ich eben nach England gezogen bin, weil ne, da war's, das war meine musikalische Heimat. Mittlerweile ist es mehr Amerika, obwohl ich in Dresden lebe, aber so kompliziert ist das manchmal.
0: Als Ex-Berliner bin ich auch ein bisschen BFBS geschädigt, eher durch Tim Westwood, der leider in den letzten Jahren sehr in Ungnade gefallen ist, weil die Vorwürfe der sexuellen Übergriffe auf Praktikantinnen sich leider bewahrheitet haben. Und seitdem ist er berechtigt weg vom Fenster, aber es hat mich sehr getroffen. Aber Tim Westwood war einer der prägenden Radio-DJs meiner Zeit für mich. Jonathan, wie sieht's bei dir aus?
1: Ja, bei mir ist es ganz schnöde. Radio war immer da. Radio hat, also das Erste, was meine Mama macht, wenn sie morgens aufsteht, ist Radio anmachen. Seitdem ich sie kenne, ist zu Hause ein norddeutsches Standardradio NDR2 an. Das ist für mich einfach immer da. Und ich habe dann als Kind und als Jugendlicher tatsächlich viel Uwe Bahn und Carlo von Tiedemann und diese ganzen Norddeutschen gehört. Von denen kann man

0: Moment, ich wollte noch kurz was zu Delta Radio sagen. Ich wollte eigentlich noch eine Lanze brechen für die Privatradios der frühen 80er und frühen 90er Jahre. Da war nicht alles nur Düdel-Formatfunk, sondern die Leute haben auch die Chance genutzt, was Neues auszuprobieren und rumzuexperimentieren und viel auch in die USA geschielt und nach England und Luxemburg, wie da Radio funktionieren kann und tut. Und das hatte in der Anfangszeit schon einen großen Einfluss auf diese Leute gehabt. Also war nicht alles schlecht an Privatradios, auch wenn es in unseren Reihen viele GegnerInnen von diesen Formaten gibt. Max, dein Initiationsmoment für Radio?
1: Ist, glaube ich, ähnlich schwierig wie bei Jonathan, das so zu benennen, weil das bei mir in der Familie auch klar war, dass wir irgendwie immer das Radio anhaben. Wenn ich nach der Schule nach Hause kam, habe ich das Radio angemacht oder das Radio war schon an. Wenn wir mit dem Auto zu den Großeltern gefahren sind, war da auch das Radio klar an. Und entweder wir haben NDR2 oder wenn wir zu den anderen Großeltern gefahren sind, also beide haben in Thüringen gelebt, ne? Die einen halt an der Grenze zu Niedersachsen, dann NDR2. Wenn wir runter Richtung Bayern gefahren sind, haben wir halt Bayern 3 gehört. Und das waren auch die Sender, oder HR1, HR4, das waren noch die Sender, die meine Eltern gehört haben. Sind beide halt in Thüringen aufgewachsen, 69er oder 70er Jahrgang. Die haben nie DT64 gehört, also dieses ganze DT64-Zeugs kenne ich erst, seitdem ich 2012 hier in Dresden gelandet bin. Dass das ja auch so ein tolles Radio gewesen sein soll. Ich kenne das gar nicht, also in der Erzählung. Mir wurde immer von NDR2 oder Bayern 3 erzählt. Und das waren auch die Sender, womit ich aufgewachsen bin, obwohl ich mit ehemaligem Wohnort Erfurt eher MDR-Jump-Gebiet gewesen wäre. Und ja, ich hatte irgendwann einmal selber auch mal die Idee zu sagen, oh ja, man könnte ja auch mal Radio selber machen. Ich glaube, das ist schon so ein bisschen in die Richtung gehend. Und da bin ich bei Radio Frei in Erfurt gelandet. Und habe da mal einfach mal ein bisschen reingeschnuppert. Und dann kamen die Sommerferien und ich hatte so viel Lust auf Radio, dass ich mir auf eBay einen UKW-Sender gekauft habe. Die man ja nicht betreiben darf. Aber besitzen darf man sie. Und wir dann tatsächlich in den Sommerferien mit zwei Kumpels, wir waren damals Rettungsschwimmer, wir sind nach Eckernförde gefahren und haben dort auch Delta Radio kennengelernt. Und das war auch für uns total prägend, weil darüber habe ich Casper zum ersten Mal gehört, über Delta Radio. Der wurde da halt vorgestellt 2011. Und wir haben den UKW-Sender mitgenommen und haben dort auch mal selber Radio gemacht. Wir haben uns einfach irgendwie mit einem Laptop dahin. Ich weiß nur, wir sind dann irgendwie zu dem einen Campingplatz, weil da gab es einen Internetcafé und wir haben uns dort dann Audacity runtergeladen, um irgendwie die Sachen zu schneiden. Wir haben selber Jingles gebastelt, wir haben selber Pseudo-Werbung gemacht, weil das war so das typisch 17-, 18-jährige Ich. Man kennt halt Radio mit Werbung. Und da haben wir halt irgendwelche Blödsinnswerbung gemacht über Feuer, Toiletten, Wasser und Luftschutzbunker. Irgendwie sowas Blödsinniges, was einfach offensichtlich sinnlos ist, darüber Werbung zu machen. Aber wir wollten ein richtiges Radio sein und wir haben Nachrichten gemacht und wir haben halt auch Werbung gemacht. Und
0: Für Luftschutzbunker,
1: zum Beispiel.
0: wie zeitgemäß.
1: Genau, richtig. Ja, und das war so, glaube ich, das also Anfangsritual für das dann Radio weitermachen, weil ich gemerkt habe oder weil wir gemerkt haben, meine zwei Kumpels, Jonas und Raphael, dass wir das vielleicht mal in reguläre Bahnen wenden sollten und haben uns dann halt für eine Radiosendung bei Radio Frei beworben und haben dort einmal im Monat eine Radiosendung gemacht. Und seitdem bin ich irgendwie bei freien Radios gelandet.
0: Wahnsinn. Grüße nach Erfurt an Radio Frei, die bald ein neues Zuhause haben werden im alten Schauspielhaus.
1: Ja, ich freue mich schon sehr drauf. Ah, mir fällt gerade ein, eine kleine Anekdote habe ich noch. Ich fand ja das Musik oder das Sendungsstück, was du von Alvin ausgewählt hast, schon sehr, sehr melodisch für das, was er sonst macht. Sehr gut hörbar. Ich hatte nämlich einmal, das ist jetzt auch schon ein bisschen her, ich glaube, die Leute, die unseren Sender technisch betreiben, unsere UKW-Sender, die haben sich jetzt mittlerweile auch daran gewöhnt, dass wir anderes Programm machen. Aber ganz am Anfang, als die unsere UKW-Frequenzen übernommen haben, vor ein paar Jahren, riefen sie mich dann irgendwann mal, wann hat er immer Sendung? Donnerstag? Mittwoch? Irgendwie so?
0: Donnerstag, ja.
1: Riefen sie mich Donnerstagabend an. Ja, Herr Franke, wir haben hier ein ganz komisches Signal aus dem Studio. Können Sie das mal checken, ob Sie da irgendwie Probleme mit der Technik haben? Und ich habe halt reingehorcht und ich wusste halt, oh ja. Das ist Alvin. Und dann habe ich gesagt, ja, es tut mir sehr leid, das sagen zu müssen, aber das soll so. Also was heißt, nee, ich habe ich nicht gesagt, das soll, ich hab so, ja, das ist so, das ist richtig, das stimmt schon. Das Programm ist richtig so.

0: Machen sich keine Sorgen. Bei uns läuft es halt ein
1: Du
0: bisschen
1: hast sie
0: anders.
1: getröstet,
0: Ja,
1: ja.
0: schon ein bisschen. Ich glaube, also die waren wirklich, die waren so, oh verdammt, das müssen wir mal gleich anrufen. Wir müssen ja hier ordentlich Service zeigen, ja. Rufen an und sagen, ihr Signal funktioniert nicht. Doch, doch, das sollte so. Und das war auch, ja, das war schon lustig, dann denen sagen zu müssen. Man hat schon gemerkt, die waren so ein bisschen enttäuscht, aber irgendwie auch, also ne, richtig zufrieden konnten sie nicht sein, glaube ich, in dem Moment. Aber irgendwie erleichtert, Schrägstrich, verwirrt. Ja, ich glaube, verwirrt trifft es am ehesten. Aber so ist es halt.
2: Ja, und ich bin auch ganz froh, dass es hier die Möglichkeit gibt, so ein Freeform-Radio neben Hot Adult Contemporary und anderen Radioformaten betreiben zu können, wo alles nach jeder vollen Stunde irgendwie anders klingen kann, ja, nicht unbedingt muss. Aber wenn wir jetzt zum Beispiel gleich reinhören in die Sendung vom Anarchistischen Hörfunk Dresden, da könnte man auch denken, ja, das könnte jetzt auch Deutschlandfunk Nova sein. Die haben sich in der vorletzten Sendung auseinandergesetzt mit Protestkultur im Iran, haben da auch Protagonistinnen vors Mikrofon bekommen und die interviewt zu Protestkultur. Da ging es viel um Tanz und Bewegung, was das für eine Rolle im Rahmen der Proteste gegen das Regime im Iran spielt. Und da hören wir jetzt einfach mal rein. 5 Minuten. Okay?

0: Das Lied ist ein Lied von Parastu Ahmadi, als Khune Jawanan Watan Lale Damide. Parastu Ahmadi gab ein virtuelles Konzert im Karawansara und wurde zusammen mit dem Rest ihrer Crew festgenommen. Sie wurde freigelassen und anschließend zu 73 Peitschenhieben verurteilt.
1: Wie nehmt ihr so die persische Protestkultur wahr? Irgendwie hatte ich den Eindruck, dass viel mehr eben auch die Körper im Raum und Tanz und Musik eine Rolle spielen.
2: Ich finde, M hat eigentlich schon ziemlich schön gesagt, dass der Körper schon immer politisiert wurde in der Gesellschaft oder schon sehr, sehr lange politisiert wurde in der iranischen Gesellschaft. Sei es vor allem der Körper der Frau, der verschleiert oder nicht verschleiert sein muss. Also je nachdem, wer gerade welches patriarchale System gerade an der Macht ist. Und genau, unter dem islamischen Regime ist der Tanz verboten, was eigentlich so ein Teil der iranischen Kultur ist. Sobald eine Note irgendwo läuft, tanzt eine Person. Also das ist, ja, das gehört dazu. Kleine Kinder tanzen, das ist ein großer Teil der Kultur. Genau, und unter dem islamischen Regime ist einfach die Darbietung verboten. Es ist verboten zu singen für eine Frau. Also eine Tonaufnahme von einer Frau ist verboten. Und ich denke, das macht einfach auch eine ziemlich nekrophile Gesellschaft.
3: Ja, so klingt der anarchistische Hörfunk. Und ich finde, das ist eins der Formate hier auf Coloradio, was in meinen Augen am ehesten ja sehr journalistisch arbeitet. Also die setzen sich mit aktuellen Themen intensiv auseinander, gehen viel raus, arbeiten viel auf der Straße bei Protesten, Demonstrationen. Da ist immer ein Live-Charakter dabei. Sie haben immer Ansprechpersonen, die eine Expertise teilen, die man sonst so nicht wahrnimmt. Und ähnliche Formate findet man bei anderen freien Radios im deutschsprachigen Raum auch. Und als damals der Vorgängersender von Deutschlandfunk Nova, was ich vorhin schon erwähnt habe, an den Start ging, die Radio Wissen, kann ich mich entsinnen, dass die viel sowohl unter studentischen Radioformaten als auch in freien Radios rekrutiert haben an Leuten und dass in der Anfangszeit, ja, die Radio Wissen klang wie freies Radio mit professionelleren Mitteln, ja, und bisschen doller, ja, professioneller aufgezogen. Und ja, dieses Potenzial sitzt hier auch. Und ich merke das auch immer an so Kleinigkeiten, dass wenn hier Leute ihren nächsten Karriereschritt machen Richtung Medien, wenn Medien ihr Weg sein soll, dass sie meistens bei Öffentlich-Rechtlichen landen, ne? Also beim RBB, bei Inforadio, bei Radio 1, bei Radio Bremen. Also es lässt sich nicht verleugnen, dass Coloradio auch ja ein Stück weit Karrieresprungbrett ist. Aber nicht nur, muss nicht sein, kann sein. Und ich mach mal noch bisschen weiter. Und zwar haben wir hier noch ein studentisches Format. Wir haben eigentlich mehrere uninahe Formate. Eins davon sind die TOD-Lectures, von denen habe ich heute nichts mitgebracht. Da kann man Vorlesungen im Radio verfolgen von Dozierenden aus ganz vielen verschiedenen Bereichen. Und viel älter als die TOD-Lectures, die in den Corona-Ferien entstanden sind, ist das Campusradio. Max, du bist ja gerade da. Kannst du vielleicht ein paar Worte verlieren darüber, wie das Campusradio entstanden ist? Das war ja ungefähr die Zeit, als du auch hier zu Coloradio gestoßen bist, soweit ich weiß.
4: Ja, die waren ziemlich aktiv, als ich nach Dresden kam, aber die gab es auf jeden Fall schon viel, viel länger vorher. Es gibt jetzt ja hier nicht so die Medienfakultät in Dresden, so wie das jetzt zum Beispiel in Leipzig ist. Die haben ja dort mit Mephisto einen richtiges Uni-Radio, wo eben die Studis dann lernen können, wie funktioniert Journalismus, wie funktionieren Redaktionen, wie funktioniert so ein Interview, wie ist so dieser ganze Stress, live am Mischpult zu stehen. Und hingegen hier das Campusradio in Dresden, da darf ich jetzt, glaube ich, nichts Falsches erzählen. Ich würde mich, glaube ich, da ein bisschen zurückhalten. Ich denke, die werden sich einfach auch gegründet haben, zu sagen, wir haben Bock auf Journalismus und wir haben auch die und die Fachrichtung studiert und jetzt machen wir daraus aber irgendwas Journalistisches. Und die waren sehr aktiv. Die haben hier lustige Sendungen gemacht. Ich weiß noch, es gab einmal eine Aktion, da haben sie Spendengelder versucht einzuwerben und es gab so einen Contest zu verschiedenen Vereinen und der Verein mit den meisten Stimmen, der bekam dann halt 300 Euro oder 500 Euro und die beiden Leute, die also Max und Tobias, die damals das Campusradio am meisten oder am stärksten geprägt haben, das waren auch die Hauptmoderatoren im Endeffekt, die haben gesagt, jo, also wenn ihr für uns stimmt, dann moderieren wir nackt. Weil der Campus-Radio-Slogan ist Radio an, sonst nichts. Und da gibt's auch schöne Postkarten irgendwo noch, bestimmt in irgendwelchen Schubladen. Da sieht man Leute, die machen hier auch noch Sendung. Die waren damals beim Campus-Radio. In einem alten VW-Bus hinten die Klappe offen. Die quasi so dieser Elbknick, im Hintergrund quasi die Frauenkirche und die Brühlterrassen abends. Ne, ganz schön gediegenes Licht. Und so ein altes Dampfradio in diesem VW-Bus an. Und eben eine nackt sitzende Person. Sendungsmacher, der halt so rüber guckte Richtung Brühlsche Terrassen, so Campusradio, Radio an, sonst nichts. Und die wollten wirklich, die waren sehr auf das Radio-Dings bezogen und machen Radio, aber eher nicht aus einer journalistischen Richtung, sondern eher zu sagen, okay, ich studiere Politikwissenschaften, ich studiere Umweltwissenschaften und ich möchte aber später eigentlich mal in eine Fachredaktion Radio machen, Fernsehen machen. Und da haben die das Campusradio gegründet und die haben hier mal jeden Donnerstag die Funkstube gemacht.
3: Ja, und ich habe einen kleinen Schnipsel von der aktuellen Sendung vom Campusradio mitgebracht. Hannes Recknagel spricht da aus Anlass eines Songs, den er gespielt hat, über die Festivalsaison und die Awareness-Teams mit all ihren Glanz- und Schattenseiten. Und das fand ich ganz interessant. Also FestivalgängerInnen aufgehört, aufgepasst.
5: Hey Bro, sag mal, Alter, wo bin ich hier gelandet, Mann? Da klopft einer, da bellt ein Hund, da schreit ein Baby, da sucht ein Kind seine Mama. Ich bin ja total überfordert, dann ist alles irgendwie voll zu laut. Du hast gesagt, ich kann chillen und Getränke genießen. Alter, ich baue jetzt mal ein. Warum steht hier nichts auf dem Psycare-Flyer zu diesen ganzen Sachen?

Mosh Pit im Awareness Zelt von Ersatzkopf und Future Franz beschäftigt sich auf so eine ja sehr partymusikhafte Art und Weise mit dem Problem, das über die letzten Jahre aufgekommen ist. Und zwar, wie sind Awareness-Personen da zu sein in solchen Situationen, auf Festivals, Konzerten etc. Denn das Aufkommen des Awareness-Teams über die letzten 10 Jahre, würde ich jetzt mal denken, auf vielen Veranstaltungen ist ja an sich eine sehr gute Entwicklung meiner Meinung nach, nämlich Leute zu haben, die einfach dafür da sind, ein bisschen aufzupassen, ein bisschen Acht zu geben, dass alle sich irgendwie wohlfühlen, alle eine gute Zeit haben und wenn Leute eben gerade keine gute Zeit haben, aus welchen Gründen auch immer, zumindest eine feste Person haben, die sie ansprechen können, mit dem man über Probleme reden kann etc. Aber in den letzten Jahren ist es immer weiter dazu hingekommen, dass die Leute sagen, ah, ich bin ja Awareness-Person, das ist ja eigentlich gar kein wichtiger Job so, es passiert super wenig, ich kann jetzt auch irgendwie mich betrinken, ich kann Substanzkonsum irgendwie durchführen, aber dann kommt wirklich eine Person, die ein Problem hat und dann ist die Lage schlecht, weil dann nehme ich die Person, die dafür da ist, auf solche Situationen reagieren zu können, nicht mehr auf die Situation reagieren können. Finde ich, ist hier wunderbar angebracht worden, diese Thematik. Wo ich glaube, auf einigen Veranstaltungen wirklich nochmal geguckt werden müsste, wie diese Awareness-Situation geregelt wird. Wir hatten es gerade, oder ich hatte es gerade eben schon mit dem Konsum von Drogen in der Abmoderation von Moshpit im Awareness-Zelt. Ein Track, der ja schon ein Stückchen älter ist, aber den ich dringend nochmal in dieser Sendung unterbringen wollte und der auch meiner Meinung nach ziemlich gut ist und mit dem Thema ein bisschen zusammenhängt, ist Caffeine von Matt Graham. Ein bisschen länger her als ein halbes Jahr, passt aber ganz gut zur Thematik und ich würde euch den Song, wer ihn noch nicht kennt, auch nicht vorenthalten wollen. Ich habe ihn damals über Social Media entdeckt, weil die sehr lustige Clips aus dem Musikvideo geschnitten haben und immer so als Bits veröffentlicht haben. Ich war richtig hyped, bis der Song rauszukommen ist, weil ich das irgendwie einmal die Woche gesehen habe und dann ist der Song rausgekommen und es tatsächlich richtig gut geworden. Ganz oft ist ja das Problem, wenn Sachen groß angekündigt werden über ein halbes Jahr hinweg oder so, dann wird es hinten draußen meistens so, ja, weil die besten Bits veröffentlicht werden und dann das Gesamtprodukt erscheint. Man sich so denkt, ja, die Sachen, die man vorher gesehen hat, war wirklich das Beste von allem. Der Rest ist so Mittel. Hier überhaupt nicht der Fall. Dementsprechend viel Spaß mit Caffeine von Matt Graham.

0: Hey, Browser.
1: Ja, das war ein kleiner Eindruck vom Campus Radio, wie es heute klingt. Also jetzt nicht heute auf diesen Tag genau, aber insgesamt, wie das Campus Radio ja im Äther erscheint. Was ist bei den älteren Herrschaften so der Eindruck von diesem studentischen, studierenden Format? Hat das was mit eurer Studienzeit zu tun?
2: Das war anders, das kann man nicht vergleichen, aber ich höre die Sendung immer, also fast immer, die du eben vorgestellt hast, Campus Radio. Und ich höre sie gerne.
3: Naja, und der Unterschied, den ich so wahrnehme, da ist unheimlich viel Technik-Awareness, die wir natürlich damals gar nicht hatten, weil es die Technik gar nicht gab. Ja, und dieser Umgang damit und diese Auseinandersetzung damit, was passiert da? Auch Konzerte waren eine ganz andere Geschichte damals. Ne? Also Awareness-Personen bei einem Konzert. Also das ist eine Erfindung, die ist nach meiner Zeit passiert.
2: Man kann es nicht vergleichen.
3: Nee, man kann es einfach nicht vergleichen. Ne?
1: Wie wirkt es auf euch, auf Max und Jonathan? Ihr seid ja so etwas jünger noch hier.
4: Wunder. Ich muss gestehen, obwohl ich Hannes mag und auch schon mit ihm Sendung gemacht habe, höre ich gar nicht so viel seine aktuelle Sendung. Ich selber muss auch gestehen, ich habe im Alltag so viel mit Akademia zu tun, dass wenn dann Feierabend ist, ich auch davon einen Schritt zurück mache und bin gar nicht so ein regelmäßiger Hörer. Aber was ich gerade gehört habe, gefällt mir und auch dieses, dass es Awareness-Teams gibt, finde ich super. Und dass die aber auch manchmal ihr Ding nicht auf die Kette kriegen und das anzumerken, finde ich auch super.
1: Max noch?
5: Also das Problem des Awareness-Teams, nicht nüchtern bleiben oder irgendwie auf der Party zu sehr abgehen, war mir nicht bekannt. Ich hatte bisher eigentlich immer das Vertrauen, dass diese Personen völlig entspannt damit sind und dass sie eben quasi Teil der Party sind oder Teil des Festivals, aber halt schon auch genauso wie Sunnis oder weiß ich nicht, Barpersonal, TechnikerInnen nüchtern bei der Sache bleiben und eben diesen Job machen. Das ist ein verdammt wichtiger Job, diese Ansprechperson zu sein für Leute, die halt einfach gerade nicht klarkommen oder unschöne Momente erleben und deswegen einfach einen Rückzugsort brauchen oder eine Ansprechperson, die ihnen einfach hilft in dieser Lage, wo sie sich einfach nicht wohlfühlen. Und ich finde es tatsächlich gar nicht so witzig, sondern ich finde es eigentlich eher schon scheiße bis skandalös, dass ich eben Leute, die sagen, okay, ich bin auf dem Festival als Awareness-Person, dann dort eben nicht so zeigen können und eben nicht diesen Schutz geben, weil es gibt halt Leute, die sich drauf verlassen und die nur deswegen auch auf Festivals oder eben in diese in Anführungszeichen irgendwo auch unsicheren Räume gehen, weil sie einfach wissen, es gibt diese Ansprechpersonen.
1: Wir gucken ja gerade so ein bisschen, wie Coloradio insgesamt so klingt. Und eine Sendungsmachende bei uns ist Caroline Gerlach. Sie hat eine Sendung, die heißt Caro quetscht aus. Und genau das passiert in dieser Sendung. Sie lädt sich Menschen ein, die gerade hier in Dresden die Stadt zu dem machen, was sie ist. Also in erster Linie Kulturschaffende, ja, Multiplikatoren würde man sagen. Leute, die irgendwie aktiv irgendwas machen und gar nicht mal große Superstars sind mit dem, was sie machen. Aber sie nimmt sie einfach eine Stunde vors Mikrofon und zehrt von oder lässt uns zehren von deren Erfahrungsschatz. Und das ist immer sehr spannend und interessant. Sie macht es sehr professionell, hat mittlerweile das Moderieren insgesamt auch von Veranstaltungen zu ihrem Beruf gemacht, also in ihren Lebensmittelpunkt gerückt. Und was sie macht, ist sehr gut. Und davon wollte ich euch, die hier heute Abend hier sind und zuhören, einen kleinen Eindruck vermitteln. Und zwar jetzt.
6: Hallo und herzlich willkommen zu Caro quetscht aus. Ich heiße Caro und quetsche aus. Und zwar saftige Geschichten von Menschen, die in Dresden leben und auf ganz unterschiedliche Weise das Leben in dieser Stadt mitgestalten. Und mein heutiger Gast sticht ins Auge. Mit markanter Brille, heute in Schweinchenrosa, mit feuerorangen Haaren und oft knallbuntem Outfit, sehe ich sie regelmäßig im Stadtbild entweder auf dem Fahrrad über die eine oder die andere Brücke oder auch oft hinter den Kulissen vieler Kulturveranstaltungen. Und darum freue ich mich sehr, dass wir heute uns Zeit nehmen füreinander. Liebe Nicole Meyer, wie klingt deine Stimme?
0: Ja, hallo. Meine Stimme ist diese. Auch oft gestresst auf dem Fahrrad begegnen wir uns. Da habe ich eher weniger Stimme, weil ich da in Gedanken bin. Ich nutze die Wege, um nachzudenken und winke nach rechts und nach links und grüße alle.
6: Das stimmt, du bist sehr aufmerksam beim Fahrradfahren und schaust, wen du kennst. Ich sehe dich dann auch immer winken. Viel reden tun wir da nicht, da hast du recht. Sag mal, was ich wirklich gerne wissen will, wir treffen uns heute am Vormittag hier bei Coloradio, dem Bürgerradio von Dresden, im Tonstudio. Um welche Zeit bist du heute aufgestanden? Was hast du schon alles geschafft, bevor alle anderen Leute arbeiten gehen?
0: Ich habe tatsächlich heute ausgeschlafen und das war 5.30 Uhr. Normalerweise ist es um 5 Uhr und heute ist das tatsächlich der erste feste Termin, den ich habe. Um 10 ist es genau genommen und habe heute Morgen nur ein paar E-Mails beantwortet, ein paar Sachen vorbereitet, die ich schon längst hätte vorbereiten sollen, die ich heute Abend präsentieren muss, und somit hatte ich eine halbe Stunde länger Schlaf und bin voll fit für unser Gespräch jetzt.
6: Sag mal, was macht dich denn zur Frühaufsteherin? Warum stehst du regelmäßig vor Sonnenaufgang auf?
0: Für mich ist es die beste Zeit, da bin ich am produktivsten und noch klar, und vor allem habe ich da die Ruhe. Also es kommen keine neuen E-Mails rein, das ist herrlich, außer Werbung, die ich gleich wegklicken kann. Und auch sonst so zu Hause ist da noch niemand, der irgendwas will und kein Telefon klingelt, und so habe ich meine Zeit. Und manchmal, wenn ich Glück habe, also im Sommer zumindest, da sehe ich frühs noch den Igel im Garten.
6: Ich höre also, du verbringst nicht nur Zeit am Schreibtisch. Das klingt schon mal sehr lebenswert.
0: Ja, den Kaffee trinke ich draußen.
6: Ich fand gerade interessant, wie du sagtest, du magst es zu kommunizieren, währenddessen noch niemand anders kommuniziert. Also weder in deinem Haushalt noch in deinen Arbeitsbeziehungen möchte jemand was von dir von 5 bis 6 Uhr morgens. Und du genießt die Zeit, damit du in Ruhe bei dir ankommen, aber gleichzeitig auch schon ein paar E-Mails versenden kannst.
0: Genau, also das klingt doof, aber es ist so wie ein Abarbeiten. Jetzt habe ich eben die Ruhe, das noch zu machen, was ich am Tag vorher nicht geschafft habe, oder eben spät abends. Da will ich dann eigentlich auch nicht mehr.
6: Ach, das klingt so ein bisschen für mich, als wäre das die Vorstufe, bevor du in den Tag einsteigst. Noch die Dinge erledigen, die man gestern noch geschafft haben wollte, und dann geht's los mit dem Tag.
0: Ganz genau.
6: Ja, witzig. Wie hast denn du diese Routine entwickelt? Seit wann begleitet die dich in deinem professionellen Leben?
0: Ich bin nicht schon immer so eine Frühaufsteherin, das muss ich gestehen. Tatsächlich eigentlich mit, wenn ich mir das recht überlege, mit Kind. Ich habe einen Sohn, der ist inzwischen 17 und nächsten Monat 18. Und da musste man ja sowieso früh aufstehen und Kindergarten und Schule. Und dann war ja der halbe Tag schon weg, wenn ich mich nur um das Wecken und Anziehen und mach mal los und ab in die Schule, da wäre es ja schon um 8 oder um 9 gewesen und da hätte ich noch nichts geschafft an Arbeit. Und so habe ich mir das eben eingeteilt. Ich mache davor schon Arbeit, dann kann ich mich wirklich konzentrieren auf Ferdinand und dann geht's wieder weiter.
6: Ich finde spannend, dass du gleich mit einwirfst, dass deine Elternschaft, dein Muttersein und du als Person und du als Arbeitnehmerin oder als Solo-Selbstständige in diesen verschiedenen Funktionen schon schnell Ordnung finden musstest. Und du da die Strippenzieherin von sehr vielen Nicoles bist, die zusammenfinden müssen.
0: Das hast du schön gesagt mit den vielen Nicoles, ja. Das ist auch das Spannende, und so ist auch mein Lebensmotto, will ich fast sagen. Also ganz viele unterschiedliche Dinge tun, das mag ich total.
1: ganz viele unterschiedliche Menschen vors Mikro zerren. Das mag ich total. Nicht nur bei Caro quetscht aus, sondern eigentlich bei nahezu allen Sendungen, die hier so ein bisschen redaktionellen Charakter haben. Denn das ist wirklich eine Chance, die Stadt gut kennenzulernen. Ich bin selbst dazugezogener und bin mit vielen, vielen, nicht nur guten Vorurteilen nach Dresden gekommen und musste mich nicht schnell, aber über kurz oder lang eines Besseren belehren lassen, dass meine Ansichten zu dieser Stadt nicht auf einem festen Fundament stehen, sage ich mal diplomatisch. Und ja, ich finde, Coloradio ist wirklich ein Türöffnerradio, kann man sagen, für Menschen, die neu in die Stadt kommen und so ein bisschen mitbekommen möchten, wie der Laden hier überhaupt tickt. Jonathan, du bist ja auch irgendwann mal hierher gekommen. Wie war das für dich?
4: Ich bin 2018 aus Berlin hergezogen und habe schnell in der Stadt eigentlich Anschluss gefunden. Ich bin in eine Fünfer-WG gezogen in der Johannstadt und hatte eigentlich relativ schnell viele Friends. Aber ich habe relativ lange gesucht nach einer, letztlich nach einem Einbringen, vielleicht auch einem kleinen Ehrenamt, in der ich irgendwie mein Kulturinteresse ausleben kann. Und das dann hier zu finden, war besonders toll. Das heißt, ich habe mich mit anderen Leuten vernetzt, die hier bei Coloradio aktiv sind, die sich auch sehr für Musik interessieren und die vor allen Dingen hier im Stadtgeschehen eine tragende Rolle eigentlich so in der Rockmusik, in der Punkrock-Musikszene spielen. Und eigentlich erst, seitdem ich im Coloradio aktiv bin, habe ich irgendwie auch eine stärkere Bindung und auch eine kleine Rolle in dieser Szene gefunden. Und Radio hat dabei sehr geholfen.
1: Hm. Was auch das Besondere an Coloradio ist, ist, dass es das einzige Radio in Deutschland ist, das Kindern und Jugendlichen so viel Sendezeit einräumt. Ein tragendes Projekt der Radioinitiative Dresden, unserem Trägerverein, ist ja neben Coloradio das junge Radio, das auf den Frequenzen von Coloradio auch sendet. Und das wochentäglich von 17 bis 18 Uhr. Am Samstag ist dann mal kurz frei und am Sonntag von 15 bis 16 Uhr. Und da gibt es zwei Redaktionen im Großen und Ganzen plus die ganzen Workshop-Gruppen, die auch eigene Sendungen erstellen, die diesen Sendeslot regelmäßig mit tollem Content füllen. Und das ist was ganz Einzigartiges. Also es gab mal ein ähnliches Projekt, was das vielleicht noch toppen konnte. Das war Radiojo. Und das ist leider nicht mehr existent. Die haben ein Vollprogramm von und für Kinder gestaltet. Aber das junge Radio bei uns ist einzigartig in seiner Form. Ich habe jetzt leider es nicht mehr geschafft, was von der goldenen Kassette der Kinderrechte rauszusuchen. Eine Feature-Reihe zum Thema Kinderrechte von Kindern für Erwachsene, die gemäß der Medien, die einige Erwachsene noch konsumieren, auf Kassette zusätzlich noch erschienen ist, auf einer goldenen Kassette und wo Kinder und Jugendliche einfach mal für Erwachsene beleuchtet haben, was das eigentlich mit diesen Kinderrechten auf sich hat und warum Erwachsene sich darum vielleicht auch endlich mal kümmern sollten als die EntscheidungsträgerInnen in der Gesellschaft. Werft mal einen Blick auf unsere Webseite coloradio.org und klickt dann auf Junges Radio und klickt euch da ein bisschen durch und dann findet ihr auch eine Nachhörversion der goldenen Kassette der Kinderrechte online und digital. Bevor wir hier zu unseren einzelnen Sendungsmachenden kommen, die vor Ort ein bisschen was zu ihren Sendungen erzählen, habe ich noch was mitgebracht, ganz andere Richtung, von unserer Seniorenredaktion. Das ist eine Gruppe von Leuten, die alle schon gute 20 Jahre, die meisten von ihnen, im Ruhestand sind, aber nicht ruhig sind, sondern sich eine Stimme gesucht haben. Die treffen sich regelmäßig im Medienkulturzentrum, drei S-Bahn-Stationen weiter von hier. Dort ist das Kraftwerk Mitte und in den letzten Jahren hat sich da eine Kulturhochburg, ja, manifestiert und dort haben die im Medienkulturzentrum ihren Treffpunkt. Und man mag es nicht glauben, aber auch innerhalb dieser Redaktion gibt es neue Ansätze, neue Zugänge. Und ein Format, was mich sehr beeindruckt hat, das erinnert mich auch ein bisschen an das, was Martin wahrscheinlich gleich erzählen wird, ist eine Country-Sendung, der Country Club im Rahmen der Seniorenredaktion. Und das fand ich so bemerkenswert und auch differenziert, was er so über Country-Szene und Country-Musik in den USA erzählt, dass ich da einfach mal einen Schnipsel draus mitbringen musste. Und wenn ihr möchtet, hören wir da jetzt einfach mal rein.
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8: Ich bin ein flaggeschwenkender, patriotischer Neffe meines Onkel Sam, sang Johnny Cash mit Marty Robbins. Und Onkel Sam ist gestern 250 Jahre alt geworden. Zum Jubiläum ist so viel Patriotismus nicht unangemessen, oder? Ein wenig gedämpfter klingt da schon Mo Bandy. Der Begriff Americana wird seit Jahren vor allem zur Kategorisierung traditioneller Musikformen im Bereich Mountain- und Bluegrass-Musik verwendet. Was Americana gesellschaftlich bedeutet, hat Bandy 1988 beschrieben. Der Sänger fährt vom Highway ab auf Nebenstraßen und kommt durch eine Kleinstadt. Dort parkt er und beobachtet die Leute. Die Alten spielen Brettspiele auf dem Marktplatz, die Kinder hüpfen über die Gummibänder und die Jugendlichen treffen sich friedlich am Trinkbrunnen. Menschen stolz und frei, das gute alte Amerika, Americana.

0: Da war die Welt wohl noch in Ordnung, in der Kleinstadt irgendwo im Amerika Mobandis. Und zwischen den Kindern und den Rentnern gibt es noch ein paar Leute, die den Staat am Laufen halten. Denn dann hat Cody McCarver ein musikalisches Denkmal gesetzt. I'm America. Ich bin Amerika. Er besingt die alleinerziehende Mutter, die in drei Jobs arbeitet, den Farmer und den Fernfahrer, den Lehrer einer dritten Klasse, der etwas Geld gebrauchen könnte, aber im Ehrenamt tätig ist. Ein Protestsänger, der weiß, Bob Dylan war richtig, Vietnamkrieg war falsch. Aber auch ein Kriegsveteran, der beide Beine verloren hat. Wenn ich könnte, ich würde nochmal zurückgehen und weiterkämpfen. Letzteres wieder nahezu übertriebener Patriotismus, trotz teils linker Werte. Vielleicht nicht sofort zu verstehen für uns hier. Cody McCarver, I'm America.
1: Und da gehe ich mal raus. Martin, wie wirkt das auf dich? Du machst eine Sendung, die heißt Amerikaner, gleich haben wir auch den Jingle dazu noch. Da ist jemand auf einem ähnlichen Feld wie du unterwegs, hat auch eine ähnliche Expertise, ein ganz anderes Herangehen. Wie wirkt es auf dich?
2: Also erstmal spannend, wie er sich mit auseinandersetzt. Der Begriff Amerikaner ist, der hat unterschiedliche Bedeutungen, aber im musikalischen Sinne würde ich das, was wir jetzt gerade gehört haben, straight als Country einordnen, obwohl er das Wort Amerikaner singt, ja, weil Amerikaner auch ein bisschen mit einer kritischen Haltung dem üblichen amerikanischen Patriotismus gegenübersteht. Ja, also das darf man durchaus sagen. Um es ganz kurz zu erklären, Amerikaner, der Begriff ist irgendwie in 70er oder 80er Jahren gewählt worden. Das kommt aus dem Alternative Country und das war eine Bewegung, die witzigerweise durch die Punkmusik beeinflusst wurde, wo also Country-Musik auf einmal feststellte, Moment, wir brauchen ja nicht Geigen und das Ganze, wir können ja auch ein bisschen rauer hier vorgehen, ja. Und dann tauchten eben Leute auf, die eine ganz andere, ein anderes Verständnis von Country-Musik haben, da sie sich aber von dem Mainstream-Country absetzen wollten, wurde es Amerikaner genannt.
1: Das ist super spannend. Und was ich insgesamt an diesen Formaten, die du bedienst und die er bedient, so toll finde, ist, dass da jemand ist, der jetzt nicht eine Profi-Sprechausbildung hat und einfach so redet oder skriptet, wie ihm der Schnabel gewachsen ist. Hauptsache, diese Expertise findet irgendwo ihr Manifest, also wird irgendwo festgehalten, ja. Und die Stadt ist voll von Menschen mit so einem krassen Fachwissen und hier wird es auf einmal so hörbar und das finde ich toll. Wir hören einfach mal das Jingle zu deiner Sendung, was du mitgebracht hast.

0: Also damit fange ich meine Sendung immer an und das ist ein die Einleitung von einem Song von mir, von meinem Album. Ich schreibe ja auch selber, ich spiele ja nicht nur Amerikanermusik, ich schreibe auch in diesem Stile, versuche ich nach bestem Wissen und Gewissen. Wichtig ist mir dabei, und das würden andere Amerikaner-Musiker auch unterstreichen, es geht um das Erzählen von Geschichten. Also Text ist ganz wichtig. Ja, es ist nicht, es geht weniger um polierte Produktion, sondern es geht mehr um das Erzählen einer Geschichte. Und zu Americana Music, zu dem Konzept gehört auch eigentlich, es kommt aus der akustischen Musik. Ja, also mit Fiddle, mit Banjo, mit Gitarre, mit Kontrabass gespielt, sowas in der Richtung.
1: Und warum willst du diese Musik hier spielen? Warum willst du diese Geschichten hier erzählen? Warum gehst du mit der Professionalität, die du ja auch an den Tag legst, nicht zu MDR Kultur oder zu Deutschlandfunk oder zu einem Privatradio und suchst da deine Sparte? Warum hier Coloradio?

spektakuläre Wendung in einem prominenten Fall aus der Region. Der Görlitzer Geschäftsmann Stefan Menzel ist in den USA festgenommen worden. Wie Sächsische Zeitung berichtet, klickten in Miami Beach die Handschellen. Allerdings steckt dahinter kein deutscher Haftbefehl. Die Festnahme erfolgte nach Angaben der Staatsanwaltschaft Görlitz im Rahmen eines US-verwaltungsrechtlichen Vorgangs. Eine Sprecherin bestätigte uns auf Nachfrage, dass die Auslieferung aus den Staaten von den deutschen Behörden bislang nicht beantragt wurde. Gegen den ehemaligen Schiffseigner wird hierzulande unter anderem wegen des Verdachts auf illegales Glücksspiel, Insolvenzverschleppung und Finanzdelikte ermittelt. Bereits im vergangenen Sommer gab es eine Razzia in seinen Casinos und Privaträumen. Polizei und Zoll beschlagnahmten damals enorm viel Bargeld, ungefähr 190.000 Euro. Menzel saß daraufhin vorübergehend im Gefängnis, kam dann aber gegen Kaution wieder frei. Seinem Gerichtsprozess im Mai blieb er allerdings fern. Sein Anwalt ließ damals lediglich ausrichten, dass sein Mandant mittlerweile in den USA lebe. Noch im Februar hatte Menzel in einem Interview betont, er habe mit den Casinos im Grunde nichts mehr zu tun. Die Spielhallen müssten wieder freigegeben werden, weil für 3 von 5 schon eine neue Genehmigung erteilt wurde, so hieß es damals. Die Kriminalpolizei hat bestätigt, dass die Geschäfte wieder betrieben werden können. Ob und wann der Unternehmer wieder deutschen Boden betritt, bleibt nach dem Zwischenfall im sonnigen Miami also vorerst offen.

0: Kurz nach 11:30 haben wir es. Hier ist das Rundfunkkombinat Sachsen. Schön, dass ihr eingeschaltet habt. Und wir haben jetzt gute Nachrichten für den Geldbeutel unserer Städte, denn Sachsens Infrastrukturministerin Regina Krauser ist diese Woche mit vollem Scheckbuch in der Oberlausitz unterwegs gewesen und bringt kräftig finanzielle Unterstützung für die Stadtentwicklung mit. Der erste Halt war in Lauta. Die Stadt darf sich über satte 2,5 Millionen Euro freuen. Mit dem Geld soll die neue Stadtmitte so richtig aufgemöbelt werden. Geplant sind unter anderem eine sichere Versorgung, also neue Geschäfte, viel Grün und eine höhere Aufenthaltsqualität zum Wohlfühlen. Danach ging die Reise weiter nach Bautzen. Auch dort hat die Ministerin ein dickes Fördermittelpaket aus dem Bund-Länder-Programm Lebendige Zentren im Gepäck. Das Geld geht hier vor allem ins Allendeviertel, einem Wohngebiet aus den 1970er Jahren, das jetzt Stück für Stück modernisiert und optisch aufgewertet wird. Sie betonte dabei, dass dies ein starkes Zeichen für die Region sei. Hier wird ordentlich investiert, damit unsere Städte nicht nur bestehen bleiben, sondern aufblühen und lebendig werden. Und wenn wir gerade von aufblühen und lebendig werden reden, hier ist die passende Musik dazu, Unheilig mit Geboren, um zu leben.
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1: Und wie immer um diese Uhrzeit ist es jetzt Zeit für unseren allseits bekannten und beliebten Piepvogel der Woche. Und da bin ich mal gespannt, was Sie diese Woche für uns vorbereitet haben.
2: Das Leerzeichen. Ein modernes Mörchen von Roger X. Es war einmal, liebe Kinders, ein Leerzeichen. Das befand sich auf einer Tastatur. Ja, ihr habt euch nicht verlesen. Die Tastatur gehörte nämlich einem Professor. Das Leerzeichen war so breit, dass es die Stelle des Leerzeichens einnahm. Wenn der Professor auf seiner Tastatur tippte, dann führte das dazu, dass es in seinem Text absolut keine Leerzeichen gab, weil jede Lücke mit einer Leere vollsaß. Egal, was er schrieb, in den Löchern zwischen den Worten saß eine Leere bereit. Und die stürzte sich erbarmungslos auf jede lesende Person, die es wagte, die allzu neugierige Nase in das dicke Buch reinzustecken, das der Professor auf dieser Supertastatur getippt hatte. Egal, wo man das Buch aufschlug, sofort tönte es aus allen Löchern.
3: »Hab ich's dir nicht gesagt?« Und die Moral von der Geschichte. Wenn du das nicht so machst, wie ich das sag, dann... Selbst schuld, du hättest nur auf mich hören müssen.
2: Und das in einem Fort. Bis Mensch das Buch wieder zuschlug. Der Professor war ganz erstaunt, dass sein tolles Buch bei den Leuten gar nicht so gut ankam. Und weil das ein modernes Mörchen ist, hört das einfach jetzt hier mal so auf. Ein Tipp noch, bitte nicht zu nah mit dem Ohr an die Stellen zwischen den Wörtern rangehen.

niedlicher Nachwuchs im Naturschutztierpark in Görlitz. Die beiden Schweinedamen Brunhilde und Bertha haben geworfen und dabei jeweils 8 Ferkel zur Welt gebracht. Alle 16 Jungtiere sind wohlauf und erkunden aktuell neugierig ihre Gehege. Wer den kleinen Ferkeln beim Toben und Kuscheln mit ihren Müttern zusehen möchte, findet die eine Familie im Lausitzer Bauernhof im Tierpark, während die Tibetsauer Brunhilde mit ihrem Nachwuchs im Tibetdorf untergebracht ist. Von munteren Treiben im Görlitzer

Wer an diesen sonnigen Tagen eine Abkühlung sucht, sollte um einen beliebten Badesee in der Region aktuell lieber einen Bogen machen. Im Stausee in Quitzdorf haben sich Blaualgen massiv vermehrt. Die Bakterien bilden derzeit einen deutlichen, schlierigen Film auf der Wasseroberfläche. Das Gesundheitsamt des Landkreises rät daher dringend vom Baden ab. Besondere Vorsicht gilt bei Kindern, denn die gebildeten Algentoxine können bei Hautkontakt oder bei versehentlichem Verschlucken fiese Reaktionen auslösen, zum Beispiel Hautreizungen, Übelkeit, Erbrechen, Durchfall bis hin zu Muskelkrämpfen. Wer das kühle Nass trotzdem gar nicht lassen kann, sollte die Augen offen halten. Das Gesundheitsamt betont, dass die Belastung je nach Wind und Standort stark schwankt. Aktuell sind zwar grüne Schlieren und sichtbare Aufrahmungen auf dem See unterwegs, wer aber unbedingt baden möchte, sollte zumindest auf freie, unbelastete Stellen ausweichen. Am sichersten ist aber immer noch der andere Badesee.

Ultravox Dancing with Tears in My Eyes. Der schwere Gewittersturm vom vergangenen Dienstagabend hat im Fürstbücklerpark in Bad Muskau deutliche Spuren hinterlassen. Wie Parkbetriebsleiter Holger Dätz nach einer ersten Bilanz mitteilte, sind mehr als 50 Bäume auf dem UNESCO-Welterbegelände mittelbar bis stark geschädigt worden. Besonders hart getroffen hat es dabei den nördlichen Schlosspark sowie den nördlichen Bergpark, wo abgeknickte Äste und umgestürzte Stämme das Bild prägen. Die Parkanlage wird komplett aufgeräumt, aber bis es soweit ist, wird es wohl noch einige Wochen dauern. Ein Grund für Panik besteht zum anderen für Wochenausflügler nicht. Das Team der Parkstiftung arbeitet mit Hochdruck daran, die größten Gefahrenstellen und losen Ästen bis heute eigentlich wieder zu entschärfen. Und hier ist Udo Lindenberg mit Horizont

damit ist es in wenigen Sekunden 11 Uhr. Das war unsere Sendung, das war die Woche für diese Woche. Ich würde mich freuen, wenn ihr nächste Woche wieder zuhört. Noch eine kurze Information, diese Sendung wurde ermöglicht durch das Projekt Konstruktiver Journalismus. Ich bedanke mich fürs

10 Uhr haben wir, Sie hört das Rundfunkkombinat Sachsen. Nach längerer Krankheitspause und anschließender Sommerpause ist Das war die Woche nun wieder zurück, unter anderem mit diesen Themen. Görlitzer Geschäftsmann in den USA festgenommen. Förderschecks für Lauter und Bautzen, Drohnen als Lebensretter im Lausitzer Seenland, unser Piepvogel der Woche ist das Leerzeichen. Zu erwähnen ist außerdem, dass diese Sendung im Rahmen des Programms für konstruktiven Journalismus produziert wird. Das und mehr gibt's hier in der nächsten Stunde, aber jetzt erstmal Musik.

Der erste und letzte Clip auf MTV war das hier. The Buggles Video Killed the Radio Star hierbei. Das war die Woche. Wir müssen über Görlitz reden. Görlitz hat ja verdammt viele schöne Ecken und eine der bekanntesten ist natürlich die Teufelsbrücke, über die wir, denke ich, alle ab und zu mal unterwegs sind. Dahinter geht's auch zur Parkeisenbahn und anderen Freizeitobjekten. Das traditionsreiche Bauwerk musste vor kurzem zu einer ganz normalen Routineprüfung antreten und wie das manchmal so ist bei Prüfungen, für ein glattes sehr gut hat's eben leider nicht mehr gereicht. Das heißt, die Teufelsbrücke hat von den Experten die Zustandsnote 3 verpasst bekommen. Das heißt im Klartext, einsturzgefährdet ist sie natürlich noch nichts, aber die Zeichen der Zeit sind schlichtweg nicht mehr zu übersehen und es besteht ein konkreter Handlungsbedarf. Die Stadtverwaltung hat auf Nachfrage auch kein Geheimnis draus gemacht, wo genau der Schuh drückt. Und wenn man sich die Liste der Mängel mal anschaut, merkt man schnell, der Zahn der Zeit hat an verschiedenen Ecken gleichzeitig genagt. An der Stahlkonstruktion zeigt sich an einigen Ecken bereits eine starke Korrosion. Umgangssprachlich gesagt, der Rost fängt an, sich seinen Weg zu bahnen. Dazu kommen Risse im Asphaltbelag, verwitterte Holzbohlen auf dem Gehwegen und Rost an den Aufhängungen der Medienleitungen unter der Brücke, also da, wo Kabel und Rohre durchlaufen. Sogar die Natur drängelt schon ordentlich, an den Brückenfundamenten machen sich stellenweise Wildwuchs und kleinere Bäumchen breit. Jetzt aber erst einmal die wichtigste Entwarnung für PendlerInnen sowie die täglichen Berufsverkehrmenschen, die da durch müssen. Keine Sorge, sie müssen erstmal keine Umwege fahren, die Teufelsbrücke ist weiterhin absolut sicher und befahrbar und bleibt dementsprechend auch ohne weitere Einschränkungen für den Verkehr geöffnet. Und damit das in Zukunft auch so bleibt und aus kleinen Mängeln keine Großbaustelle wird, hat die Stadt die Ärmel ordentlich hochgekrempelt, HandwerkerInnen sind bereits angerückt und die ersten Arbeiten zur Schadensbeseitigung laufen bereits auf Hochtouren. Unser Görlitzer Original wird also wieder fit gemacht für den Weg zur Arbeit, zur Parkeisenbahn oder zurück zur Wohnung. Und da hilft natürlich auch gute Musik und die haben wir jetzt mit Down Under von Man at Work.

10. Nach 10 haben wir es. Wir schauen auf den Arbeitsmarkt bei uns in der Region. Und da kamen heute neue Zahlen auf den Tisch, die leider einen kleinen Dämpfer mitbringen. In der Oberlausitz sind aktuell rund 20.000 Menschen ohne Job. Das bedeutet im Vergleich zum Vormonat ein Plus von etwa knapp 2%. Um das mal einzuordnen, die durchschnittliche Arbeitslosenquote bei den Landkreisen Görlitz und Bautzen liegt derzeit bei 7,4%. Etwa 12.600 Frauen und Männer beziehen derzeit Bürgergeld. Der Grund für den Anstieg liegt vor allem daran, dass viele Unternehmen in der Region bei den Neueinstellungen nach wie vor auf der Bremse stehen und sich eher zurückhaltend zeigen. Ganz geschlossen ist der Stellenmarkt natürlich nicht. Die Arbeitsagentur Bautzen wurden in diesem Monat mehr als 800 freie Stellen gemeldet. Wenn Sie also gerade selber auf der Suche sind oder sich beruflich verändern wollen, die Chancen sind da, es lohnt sich weiterhin dran zu bleiben und Angebote im Blick zu behalten, denn wie heißt es so schön, wer mit viel Schwung eine Bewerbung rausschickt, bekommt ganz schnell die Zusage zurück, wie bei einem Boomerang. Und wo wir gerade beim Thema sind, hier ist The Middle of the Road mit ihrem Yellow Boomerang.

Badezeit, da bietet sich doch das Lausitzer Seenland an wie kaum sonst was anderes. Und vom Wasser schauen wir jetzt mal rauf in den Himmel, denn über dem Lausitzer Seenland könnten schon bald hochmoderne Lebensretter unterwegs sein. Forscher der BTU Cottbus Senftenberg haben im Projekt Rescuefly ein kluges mathematisches Modell entwickelt, mit dem autonome Rettungsdrohnen blitzschnell zur Stelle sein könnten. Das System berechnet ganz genau, wo am Ufer die Drohnenhangs, also die Startplätze, am besten platziert werden müssten und welche Flugroute im Notfall die schnellste ist. Bemerkt die Drohne eine Person in Not, fliegt sie vollautomatisch los, ortet den Betroffenen per Kamera und wirft direkt eine Rettungsweste oder ein anderes geeignetes Rettungsmittel ab. Das ersetzt zwar nicht die Rettungskräfte vor Ort, spart aber entscheidende Minuten, bevor die Verstärkung da ist. Das Ganze wird jetzt sogar im renommierten Fachjournal Optimization and Engineering veröffentlicht. Also einfach mal eine richtig starke Idee aus unserer Region. Und wo es um brenzliche Situationen geht und um helfende Hände, da passt auch unser nächster Song perfekt. Nur eben gewissermaßen auf der Gefühlsebene. Hier ist Fancy mit seinem 80er-Klassiker Flames of Love.

In Wilten gibt es in diesem Sommer definitiv kein Hitzefrei auf den Baustellen. Hier wird an allen Ecken kräftig angepackt und modernisiert. Gute Nachrichten gibt es zum Beispiel im neuen Kultur- und Begegnungszentrum. Draußen ist bereits alles schön gepflastert und drin ist der Ausbau so gut wie fertig. Damit steht der punktgenauen Fertigstellung in diesem Monat nichts mehr im Wege, bevor dann am 11. September die große Einweihung gefeiert wird. Auch beim Thema Hochwasserschutz an der Dresdner Straße geht es zügig voran. Die neue Fahrbahn inklusive Entwässerung ist pünktlich fertig geworden. Am Sportplatz der SG Wilten wird ebenfalls geackert. Dort ist der alte Hartplatz Geschichte, um Platz für neue Drainageleitungen zu machen. Und am Schulzentrum sind die Ausweichcontainer endlich abgebaut. Das bedeutet Wände streichen, durchlüften und vor allem endlich das digitale Zeitalter einläuten. Die Klassenräume werden nämlich gerade mit hochmodernen digitalen Tafeln ausgerüstet. Na, da kann man nur hoffen, dass die nicht mehr auf Windows XP laufen, denn die Werbung für das damals neue Betriebssystem hat den nächsten Titel bei uns in der Playlist in die Charts gebracht. Hier ist Madonna mit Ray of Light.

0: Liebe Hörer, herzlich willkommen zu diesem Konzert vom Vitae Festival 2026 am Krabbatstein in Miltitz. Das Vitae Festival steht für eine lebendige sorbische Kultur, die ihre Traditionen bewahrt und zugleich neue musikalische Wege geht. Der Konzertabend, den Sie nun erleben, bringt drei Formationen zusammen, die auf ganz unterschiedliche Weise zeigen, wie vielfältig die zeitgenössische sorbische Musik heute ist. Den Auftakt gestaltet Berlinska Droha mit den beiden Musikerinnen und Musikern Uta Schweitschitsch und Paul Geigerzähler. Seit ihrer Gründung im Jahr 2007 verbinden sie sorbische und deutsche Liedtraditionen mit Folk, Chanson und Punk-Einflüssen. Ihre Konzerte leben von der besonderen Mischung aus Geige, Klavier, zweistimmigem Gesang und einer großen musikalischen Offenheit. Anschließend folgt Janka Hanka mit Josef Bresan an der Gitarre, Jan Bresan am Keyboard, Max Schneider am Schlagzeug und Simon Handrick am Bass. Mit ihrer Musik schlägt die Band eine Brücke zwischen Indie, Rock und Pop und macht deutlich, wie selbstverständlich die obersorbische Sprache ihren Platz in zeitgenössischer Musik findet. Ihre Lieder greifen sowohl alte Mythen als auch aktuelle Themen auf und stehen für eine junge Generation sorbischer Musikerinnen und Musiker. Den Abschluss des Abends gestaltet Jacke Schwarz und die Nieten um den Sänger, Gitarristen und Songschreiber Jakub Czornak, der unter seinem Künstlernamen Jacke Schwarz Folk, Blues, Country und Rock zu seinem ganz eigenen Wujicana-Rock verbindet. Seine Lieder erzählen von der Lausitz, ihren Menschen und ihrer Sprache ehrlich, poetisch und mit viel Leidenschaft. Gemeinsam stehen diese drei Formationen für eine moderne sorbische Musikszene, die ihre Wurzeln kennt und zugleich den Blick nach vorn richtet. Sie zeigen, dass die sorbische Sprache nicht nur ein wertvolles Kulturerbe ist, sondern auch eine lebendige Sprache der Gegenwart auf Festivals, Konzertbühnen und in neuen musikalischen Ausdrucksformen. Der Krabbatstein in Miltitz bietet für diesen Konzertabend die passende Kulisse, einen außergewöhnlichen Ort, an dem Musik, Natur und sorbische Kultur auf besondere Weise zusammenfinden. Wir wünschen viel Freude mit diesen Klängen einer wunderbaren Musiknacht vom Vitae Festival 2026.
1: Ha, ha, Deutschland.
2: Deutschland.

Das ist die Testentscheidung.

In Berlin. Vor ungefähr 15 Jahren gab es eine Baufirma, die hat rumänische Bauarbeiter eine riesige Shopping-Mall bauen lassen und dann hat sie die einfach nicht bezahlt. Eine typische Berlin-Story, eine große Schweinerei. Die Bauarbeiter haben sich gewehrt und so weiter und es gab da eine ganze Menge Stress und wir haben ein Lied drüber geschrieben, um die zu unterstützen. 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

stammt aus den 2000ern und da war die Welt noch schön einfach. Man sah so dumme Neonazis, Skinheads, die einfach dumme, die Deutsche der dümmsten Art waren. Leider sind einige nach einem gewissen Verpuppungsstadion heute in weißen Hemden und deren Kommunalparlamenten wieder aufgetaucht, derselben Leute, und sie haben schönere Worte und sind aber ähnliche Arschlöcher wie damals. Das nächste Lied handelt von einem stolzen Deutschen mit dem schönen Namen Carsten Konczak. Ist auf einer schönen alten sorbischen Melodie und spielt in dem Fall in der Niederlausitz. Das liegt eigentlich nur daran, dass es sich gereimt hat. Es könnte auch um die Ecke sein.

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0: Wir möchten uns bei allen bedanken, Hutrom und Jack, an allen, die es organisiert haben, an diesem schönen Festival. Wir spielen einen allerletzten Song und hoffen, wir überziehen nicht zu doll. Und der ist aber wichtig, den wir jetzt spielen. Ja, danke an die Küche, danke an Jakob. Danke an Daniel. Danke an Thomas. Danke an die Technik. Ein Applaus für die Technik, Andy. Das klingt sehr schön hier, finde ich. Gut, Andy. Heute bei der Bionade Bourgeoisie. Sozialer Aufstieg. Jetzt oder nie!
1: Jetzt oder nie!
0: Gestern noch Onkel Otto. Home of Zombie Punk. Heute im Walzensee. Im Bio-Restaurant.

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Hi, liebe Jack. Übelst krass, jo. Cille Lube Jack, das ist mir jetzt ein Tupiskatsch, also na Organisator und Toriano Festival, da ja Wulkot, ne? Einfach genial. Ey, also schon, denke ich, boah, die Liedje beschischli, Cille Lube Jack. Hi, Pio und das Pio, Sabuje, ne? In dem nächsten Song, Sabuje, ne, geht es ein bisschen darum, wenn man so ein bisschen auf Social Media unterwegs ist und da kriegt man ja überall vorgelebt, wie toll es den anderen geht und was die Schönes alles haben. Ne? Und dann denkt man sich, ja, das, warum habe ich das nicht? Ich versuche das auch mal zu erreichen und dann sehe ich was anderes, das brauche ich ja auch noch und das und überall hetzt man nur durch und vergisst dann manchmal in manchen Situationen einfach mal auch mal zu genießen. Wie wäre es mit genießen? Wie zum Beispiel mit dem nächsten Song Sabu Jenne.

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0: Hallo und herzlich willkommen zu Caro quetscht aus. Ich heiße Caro und quetsche aus, und zwar saftige Geschichten von Menschen, die in Dresden wirken und auf ganz unterschiedliche Weise das Leben in dieser Stadt mitgestalten. Ja, und heute habe ich einen Mann zu Gast, der tagtäglich dafür sorgt, dass Sachsen ordentlich in die Pedale tritt und dabei nicht unter die Räder kommt. Er koordiniert ein riesiges Beziehungsgeflecht aus Sachsens Straßen, bei dem jede Menge verschiedene Perspektiven und Bedarfe aufeinandertreffen. Radfahrende, die nach sicheren Wegen suchen, Autofahrende, die den Überblick behalten wollen und natürlich die Politik, die beim Thema Verkehrswende oft noch nach dem richtigen Gang sucht. Dabei jonglieren er und sein Team mit viel Ausdauer, Mut und einer klaren Vision die Frage, wie unsere Städte und Straßen zu lebenswerten Orten für uns alle werden können, mit mehr Platz zum Atmen, weniger Abgasen und deutlich mehr Rückenwind für die Mobilität von morgen. Er ist das Sprachrohr für alle, die das Zweirad nicht nur als Fortbewegungsmittel, sondern als Schlüssel für eine lebenswerte Zukunft begreifen. Heute spreche ich mit dem Landesgeschäftsführer des Allgemeinen Deutschen Fahrradclubs in Sachsen. Ich freue mich sehr, dass du da bist, hier bei mir im Tonstudio. Lieber Konrad Krause, wie klingt denn deine Stimme?
1: Ja, hallo, so klingt die.
0: Konrad, wie bist denn du heute hier ins Tonstudio gekommen?
1: Ich habe tatsächlich mich überlegen müssen, das ist eigentlich nicht so oft so, und bin dann doch mit dem Fahrrad gefahren, obwohl es sehr regnet, und habe dann entdeckt, dass meine Regenhose nicht mehr dicht ist.
0: Es hat einen gewissen Sympathiefaktor, wenn man sich mit dir morgens nach einem oder in einem Regen trifft, weil bevor du einem die Hand schüttelst, ziehst du erstmal deine Hose aus. Das ist immer sehr lustig. Wir sind jetzt also per Du, ist ganz wunderbar. Konrad, wir haben uns beide schon mal getroffen, das will ich vorab sagen, denn vielleicht hört man uns direkt an, dass wir uns schon mögen. Ich habe dich als Landesgeschäftsführer des ADFC kennengelernt, weil wir im Verkehrsmuseum gemeinsam eine Veranstaltung gestaltet haben, in der es um den Radverkehr von heute und morgen ging. Und interessanterweise in unserem Vorgespräch ging es für mich ganz speziell um die Vergangenheit von Verkehr, denn um zu verstehen, was heute auf den Straßen passiert und wo es hingehen könnte oder sollte, muss ich erstmal wissen, wo kommen wir denn eigentlich her? Und da konnte ich ganz viel von dir lernen, und deswegen ist mir wichtig, dass du heute hier bist, weil so viele Menschen auch hören sollten, was du über die Geschichte des Straßenverkehrs in Deutschland weißt. Das betrifft uns ja alle.
1: Ja, ich freue mich auch sehr, hier zu sein. Ja.
0: Wie kam es denn eigentlich, dass du dich für Straßenverkehr interessierst? Warst du schon als kleiner Junge dabei, dich in diese Richtung zu entwickeln?
1: Nee, es ist jetzt nicht so, dass ich irgendwie schon mit 4 gedacht habe, ich möchte Lokführer werden oder irgendwie äquivalent Tour de France Fahrer oder irgend sowas. Nee, eigentlich ist das so nach und nach. Ich glaube, politisiert wurde ich mit der Waldschlösschen-Debatte in Dresden, also 2001, 2003 so. Und da fand ich irgendwie die Irrationalität von Debatten über Verkehrsprojekte und die Versprechen, die damit verbunden sind, für die goldene Zukunft. Nur wenn wir diese eine Brücke noch bauen, dann wird alles gut. Also diese Idee von dem einen Heilsprojekt, das fand ich total interessant und hat, also nicht nur interessant, sondern das hat mich, glaube ich, auch emotional aufgewühlt, wie man tatsächlich in einer Welt, die sich in ihrem Selbstbild rational ist und an Fakten sich orientiert. Man muss ja sagen, das war vielleicht 2002 noch nicht so, dass man, dass das sozusagen wirklich abgehakt war, dass es nicht um Fakten geht in der Politik. Das ist ja heute ein bisschen klarer vielleicht. Und da war ich wirklich sehr überrascht, wie nennenswerte Massen von Menschen und ja auch eine Mehrheit in dieser Stadt, eine klare, satte Mehrheit, sagte, dieses eine Projekt und dann wird alles gut. Und das fand ich wirklich verrückt, und das hat mich wirklich schon irgendwie dazu motiviert zu sagen, hier muss irgendwie was werden. Und dann habe ich erstmal, ja, genau genommen aus nicht so einem klaren Bild, was ich mal machen will, Theologie, Philosophie, Politikwissenschaft und Geschichte studiert.
0: Alles gleichzeitig?
1: Na, so ein bisschen hintereinander. Also Theologie und Philosophie war mir dann doch ein bisschen zu weit weg von dieser Welt. Also, dass ich auf ein bisschen praktischere Fächer gewechselt bin und dann, genau. Und dass ich dann jetzt am Ende beim ADFC arbeite, das ist ja eher die Ausnahme. Der ADFC ist ja vor allem ein ehrenamtlicher Verein, und es gibt wenige Leute, und in Sachsen erst recht, die das im Hauptamt machen können, weil wir einfach zu wenige Mitglieder haben, um uns jetzt irgendwie eine Armada von hauptamtlichen Lobbyisten zu leisten, wie der ADAC vielleicht. Aber ich bin halt irgendwie durch viel Zufall und vielleicht auch ein bisschen Qualifikation an diese Stelle gekommen. Und genau, aber das war jetzt nicht so, dass ich das schon als kleines Kind gewusst hätte, dass das so kommen wird.
0: Du hast gerade davon erzählt, dass du als Theologe und Philosoph in dein Studium gestartet bist und dann hast du aber die Kurve gekriegt und womit ging es weiter?
1: Ja, genau. Ich habe dann sozusagen auf Geschichte und Politikwissenschaft umgeschwenkt, dort bei Werner Patzelt am Institut gearbeitet, den in Dresden vermutlich einige kennen, und dann gemerkt, dass selbst Leute, die sehr, sehr wichtig wirken können, auch nur noch mit Wasser kochen. Das hat mich sehr ermutigt.
0: Auch mitzukochen?
1: Auch mitzukochen, genau. Also das ist, ich glaube, ich war, als ich irgendwie so 20 war, sehr, sehr schüchtern und habe mich sehr gefürchtet vor der Welt. Und mit Wasserkochen tun am Ende alle. Manche haben aber halt sehr viel Wasser und einen verdammt guten Wasserkocher.
0: Wo hat sich denn dein Interesse hin entwickelt während deines Studiums?
1: Naja, das waren schon immer eher die Dinge, die einen praktischen Bezug haben, wo man auch natürlich vielleicht eine Chance hat, irgendwas über die Situation, in der wir uns heute befinden, zu erfahren. Also ich habe ganz viel mit DDR-Geschichte untersucht. Ich habe mich beschäftigt mit der Parteiengeschichte von Bündnis 90 und den Grünen in der DDR sozusagen, also 1990, 89, 91, so, und also um die Wende herum. Und Technikgeschichte, der Geschichte der TU Dresden in diesen Technikbereichen und so, das ist super spannend alles. Also wenn man einmal anguckt, was die TU Dresden an Rüstungsforschung in der Nazizeit gemacht hat, dann wird irgendwie der Mythos von der Kulturstadt Dresden ganz schnell zerbröseln.
0: Das habe ich noch nie gehört.
1: Ja, na, wir stehen ja auch hier im Zünderwerk. Ne? Also hier wurden mal Bombenzünder hergestellt in der Nazizeit. Deswegen hat das auch diese Dinger über den Fenstern, weil das ist sozusagen ein Schutz gegen Luftangriffe, fallen dann sozusagen die, was weiß ich, Granatenbomben, keine Ahnung, wie das Zeug alles heißt, fällt dann sozusagen weg vom Haus und nicht in die Fenster rein.
0: Genau, hier in der Rieser Straße, genau. Im Zentralwerk in Dresden-Pieschen, da stehen wir gerade. Und genau. Ich habe mich jetzt interessiert für deine Aussage, die TU habe in der Rüstungsforschung Großes geleistet. Kannst du da kurz drauf eingehen?
1: Ja, die TU Dresden hat unter anderem geforscht für Peenemünde, also die V2, und für ganz viele andere Dinge, also nicht nur Wunderwaffen, sondern auch den alltäglichen Kriegswahnsinn. Und da sind, also das ist ja im Prinzip, muss man ja sagen, heute dasselbe. Wir haben gerade, glaube ich, wieder so eine Diskussion über Rüstungsforschung an der TU. Und so wie das Universitätswesen in der letzten Zeit ja immer mehr läuft, ist es auch logisch, dass die Universitäten gucken, wo kriege ich überhaupt Geld her, um überhaupt Personal zu finanzieren, und also die Drittmittel eine immer größere Rolle spielen. Und da kann man sich natürlich fragen, ist das das, was wir als Gesellschaft wollen? Und führt das nicht dazu hin, dass sozusagen Freiheit von Wissenschaft irgendwie eine gewisse Grenzen hat? Also das war eines der Themen, die ich in meinem Geschichtsstudium auch ein bisschen mit angeguckt habe. Und dann ging es halt sehr viel um Technikgeschichte und vor allem auch Verkehrsgeschichte. Also meine Magisterarbeit habe ich tatsächlich dann am Ende über die Verkehrspolitik, Verkehrsplanung in Dresden zwischen, jetzt muss ich ganz kurz nachdenken, 45 und 60, also 1945 und 1960 geschrieben. Und dort war die These, dass verkehrspolitische Entwicklung in Ost und West komplett gleichförmig lief. Also man hat im Westen die Zerstörung der Großstädte als Chance, also wirklich relativ zynisch und relativ unemotional als Chance begriffen, jetzt endlich die autogerechte Stadt zu bauen, die man schon in den 20er, 30er Jahren vor Augen hatte. Und das ist in Hannover passiert und in Stuttgart passiert, und aber es ist auch in Dresden und Magdeburg und Ostberlin passiert. Und teilweise gab es da, also bis zum Mauerbau, einen relativ offenen, auch Wissenschafts-, sag ich mal, Diskurs zwischen den Verkehrsingenieuren in Ost und West. Also ich habe hier im Stadtarchiv handgeschriebene, also maschinengeschriebene Abschriften von Artikeln aus Westzeitschriften gefunden, also von eben Anfang 60ern. Das wurde dann mit dem Mauerbau natürlich immer schwieriger, aber selbst da gab es mal mehr, mal weniger, mal einfacher, mal schwieriger, trotzdem Connections durchaus. Aber natürlich ist so ein Mauerbau auch einfach eine Sache, da brauchst du viel Beton und da kommst du halt für die autogerechte Stadt erstmal nicht weiter, wenn der dann in Berlin verbaut werden muss.
0: Du deutest gerade an, dass in der DDR, wenn in Berlin zur Mauer Beton gebraucht wurde, die anderen Städte mit ihren Ressourcen dafür herhalten mussten und nicht gleich den Straßenverkehr so umsetzen konnten, wie sie in der Kommune geplant waren.
1: So ist das, genau. Also wir hatten in Dresden wir hatten noch eine Menge vor. Also ich habe Projekte gefunden, die teilweise dann in den 90ern realisiert wurden, die waren aus Mitte der 50er. Ich habe einen Zeitungsartikel gefunden, ich glaube von 56 oder 57, wo drin steht, dass im nächsten Jahr der vierstreifige Ausbau der Königsbrücker Straße beginnt, wo die Straßenbahn bis zum Bischofsweg hinten untertunnelt wird.
2: Darauf warten wir bis heute.
1: Ja, genau. Also das ist, also natürlich hoffentlich nicht darauf. Die Planung hat sich schon ein bisschen entwickelt, auch wenn ich mir dann natürlich mehr gewünscht hätte. Zum Teil ist das ja immer noch der autogerechte Ausbau. Also das ist auch verrückt, was für ein Durchhaltevermögen sozusagen Ideen haben, die eigentlich wirklich völlig aus ihrer Zeit gefallen sind. Und das sehen wir ja überall. Und das sehen wir eben auch bei Stadtentwicklung und Verkehrspolitik. Und also Waldschirchenbrücke wird jeder kennen. Ne? Da gab es ein sehr spektakuläres, also jetzt so rein architektonisch spektakuläres Projekt aus den 60ern. Es gibt, ich glaube, immer noch im Stadtmuseum zu sehen, eine Ausstellung über Plattenbau und DDR-Stadtplanung. Und da sind auch ein paar sehr witzige Modelle, ich glaube, es sind Modellfotos oder Modelle von dem neuen Blauen Wunder, auch so 67, 68, 69, wo also so eine riesen Pylonenbrücke vierstreifig statt des Blauen Wunders, und da wird halt alles, was an Häusern im Weg steht, wird halt weggeschoben. Das war völlig selbstverständlich. Ich glaube schon auch, weil man im Zweiten Weltkrieg gelernt hat, dass es einfach möglich ist. Und wenn man Dinge sieht, die möglich sind, dann hält man es halt nicht mehr für unmöglich und macht es dann auch proaktiv. Also ne, in Loschwitz und Blaswitz ist ja eigentlich damals noch alles ganz gewesen. Und man hat dann trotzdem, glaube ich, keine Scheu mehr gehabt, da einfach drüber zu gehen. Und so ganz viele von diesen Projekten sind natürlich nicht umgesetzt worden. Und die Petersburger Straße, also dieser ganze Straßenzug im Prinzip vom Hauptbahnhof, sagen wir mal, bis zum Albertplatz, was ja am Ende nur die Verlängerung der Königsburger Straße ist. Wer länger in Dresden ist, wird wissen, Dresden ist eigentlich immer in irgendeinem Kontext zur Königsburger Straße. Jeder hat eine Meinung dazu. So auch dieser Verkehrszug, also Albertstraße, Carola-Brücke, Petersburger Straße, was damals noch Leningrader Straße hieß, das ist, glaube ich, mit der Carola-Brücke 1971 fertig geworden. Und das war im Prinzip eine Entscheidung, gar nicht jetzt, dass man da innerstädtisch so eine Achse hinkloppen will. Das war eher vor allem der Verzicht, also eigentlich eine Sparentscheidung. Es war die kleine Variante, nämlich nicht die Autobahn im Süden zu bauen, was jetzt die A17 ist. Und da hat man also gesagt, wir bauen 4- bis 6-spurig, also teilweise war die Petersburger dort, wo jetzt die Radwege sind, war der die 6. und die 5. Spur, also rechts und links, teilweise 6-streifig, quer durch die Stadt, und dann brauchen wir viel weniger Material, weil wir nicht irgendwelche komplizierten Talbrücken bauen müssen und solches Zeug. Und dann hat man also die Fernverkehrsstraße einmal quer durch die Stadt gelegt, und wie ich gerade schon angedeutet habe, diese Entscheidungen, die man irgendwann mal in dem Fall aus Betonmangel getroffen hat, also ganz pragmatisch, diese Entscheidungen, die ziehen sich jetzt immer noch durch. Wir haben jetzt wieder neu entschieden, dass wir immer wieder noch eine 4-spurige Brücke bauen wollen, obwohl wir die Chance gehabt hätten, jetzt sozusagen diese Entscheidung zu revidieren, wo
2: jetzt
1: wir ja die
2: Auto... von der
1: Carola-Brücke. Von der Carola-Brücke, genau. Ja, Carola-Brücke. Und am Ende natürlich auch diese ganze Achse, das ist ja wirklich stadtplanerisch übel. Also man kann sich vielleicht über die Bäume in der Mitte freuen, aber es ist am Ende auch ein toter Raum, da kommt niemand hin, dort ist niemand, dort lebt, also davon hat kaum jemand was, außer die Spatzen, sage ich mal, und ein paar Regenwürmer. Und für den städtischen Raum ist das natürlich irgendwie schon ganz schön krass. Und nebenbei sind natürlich auch diese ganzen Kreuzungen, also rein aus einer verkehrlichen Perspektive, ineffizient. Also dort kommen viel weniger Autos zum Beispiel durch, dafür, dass es so groß ist. Und es ist unglaublich gefährlich, weil dort unglaublich viele Unfälle passieren, die eigentlich nicht passieren müssten.
2: Jetzt habe ich von dir gehört, wenn man etwas ausführt, dann hat das gerade im Straßenbau eine riesige Vorbereitungszeit. Manchmal auch schlummert etwas lange in Schubläden, bis die Ressourcen dann da sind, um die Entscheidungen auch umzusetzen. Manche Straßenverkehrsprojekte, ja, brauchen auf diese Weise Jahrzehnte.
1: Absolut.
2: Und da kommt sofort in mir der Gedanke, das klingt so, als wäre etwas schon längst outdated, wenn man anfängt, es dann umzusetzen, weil es so lange in der Schublade gelegen hat und gar nicht mehr zeitgemäß ist. Du nickst.
1: Das ist ganz oft so, man muss fast sagen, das ist eigentlich fast die Regel. Und um das ein bisschen auszuspielen, also ich sehe ja das, was ich jetzt draußen sehe an Geschäften, Wohnstandorten, Industrie, die Leute, die heute mit irgendwelchen Verkehrsmitteln irgendwie durch die Gegend fahren von A nach B, ob es jetzt ein Auto ist oder ein Fahrrad oder was auch immer, das ist ja ein Schnitt, den ich jetzt durch die Zeit schneide, in dieser Sekunde. Der ist eine Sekunde später eigentlich schon wieder ein bisschen veraltet und Jahre später natürlich wirklich sehr. Kann ich aber natürlich, weil ich natürlich, also schon mal für das Bauen von solchen Projekten ja Zeit brauche, kann ich das natürlich nicht verändern. Deswegen nimmt man eigentlich Prognosen als Maßstab für Verkehrsplanung. Und diese Prognosen sind nun aber leider oft, haben die sozusagen politischen Drall. Ne, wir hatten, es gab eine sehr schöne Studie, die ist jetzt aber auch schon bestimmt 10 Jahre alt, über den Bau von Staatsstraßen in Sachsen. Du kriegst auch selbst Staatsstraßen in Sachsen, selbst wenn der Freistaat sagt, ich will eine Straße bauen und so weiter, du kriegst das nicht genehmigt, wenn du nicht nachweisen kannst, dass es wirklich gebraucht wird. Und dieses, wird das wirklich gebraucht, bemisst sich eben an der Prognose, nicht am heute, was okay ist und was fair ist. Aber die Prognosen in Sachsen waren immer so, dass man gesagt hat, ja, in 10 Jahren haben wir 50% oder 40% mehr Autoverkehr. Also wirklich extreme Zuwächse, weil man überhaupt nicht in Rechnung gestellt hat, dass natürlich die ländlichen Räume sich entleeren, einfach schon rein durch Demografie und auch durch die strukturellen Entscheidungen, die man ja getroffen hat. Sachsen hat halt, ist sehr stark zentriert auf seine 2,5 Großstädte. Und das führt natürlich dazu, dass alle dahin wollen. Und das macht was mit Demografie und mit den, auch natürlich mit dem Straßenverkehr und mit dem Verkehr überhaupt, auch mit dem Bahnverkehr nebenbei bemerkt. Und nun hat man also die Prognose aber genau andersrum. Also man hat gesagt, wir haben riesige Steigerungen des Straßenverkehrs und dann gab es eine schöne Studie, wo diese Staatsstraßenprojekte der letzten, ich glaube, ungefähr 2 Jahrzehnte, also so von Anfang der 90er bis Mitte der 2010er angeguckt wurden. Und dann hat man rausgekriegt, ja, die Prognosen gehen immer, also die Prognosen, die für die Projekte vorher gemacht wurden, gehen immer hoch. Also man sagt, wow, wir haben ein Riesenwachstum, wir müssen deswegen ausbauen. Das rechtfertigt ja auch etwas. Dann hat man sich ganz viel Geld von der EU geholt, um das zu machen, quasi mehr oder weniger diese Straßen fast geschenkt bekommen, riesig breite Ausbauvorhaben teilweise gehabt, also umgesetzt. Und dann fahren dort heute weniger Autos faktisch drüber, als dort vorher über die Dorfstraße drüber gefahren sind. Und das ist also wirklich volkswirtschaftlich ein absoluter GAU, weil den Mist muss dort im Winter irgendwie mit Streuzeug drüber und natürlich mehr, weil die Fläche größer ist. Ich habe dort auch größere Durchschnittsgeschwindigkeiten, weil die Kurvenradien natürlich viel größer sind und man viel mehr rasen kann. Also da ist dann die leicht fahrbare Geschwindigkeit ist gar nicht die 100, die auf dem Schild stehen, sondern auf jeden Fall 120. Und das macht natürlich auch, dass dort mehr schwere Unfälle passieren, also wieder volkswirtschaftliche Kosten und all diese Dinge. Also wir haben, am Ende hängt, also wie ich Verkehr entwickle, an Prognosen und an der politischen Entscheidung, wo ich hin möchte. Das würde aber natürlich niemand so sagen, weil man natürlich dem Ganzen immer so einen wissenschaftlichen Überbau genau, beiseite stellt. Genau.
2: Jetzt sprichst du von Prognosen und wir beide kennen die Zahlen, weil die Uni Dresden das erhebt. Ja. Es ist rückläufig, wie häufig das Auto in Dresden genutzt wird. Kannst du uns mal sagen, wie sich das in den letzten Jahren entwickelt hat?
1: Ja, grob. Also es gibt immer einen schönen Indikator, sind die Zahl der Brückenquerungen. Also wenn man sozusagen guckt, insbesondere im Bereich Autos, da haben wir die besten Zahlen. Es ist natürlich so, die Dinge, die ich am besten mit Daten untersetzt habe, die Dinge existieren natürlich draußen auch wirklich im Bewusstsein. Und die Dinge, wo ich keine Daten sammle, die gibt's auch nicht. Ist eine tolle Möglichkeit. Zum Beispiel in der Umweltpolitik macht man das gerne. Wir sammeln einfach keine Daten mehr. Das macht Trump jetzt zum Beispiel. Wir sammeln einfach keine Daten mehr über Wetter, über irgendwelche aussterbenden Arten. Dann gibt's das auch nicht. Und so ist das. Dann kommt dazu auch keine Nachricht in der Zeitung, weil es die Daten nicht gibt. Ich kann nirgends drüber berichten. Und so ist das ein bisschen mit dem Fahrradverkehr und andersrum, sozusagen in der positiven Variante mit dem Autoverkehr. Es wird richtig viel gemessen und Geld investiert für Zahlen, Daten, Fakten zum Autoverkehr. Und Brückenquerungen in Dresden sind der bestdokumentierte Indikator zum Autoverkehr. Und da gibt es sozusagen einen Peak kurz nach der Jahrtausendwende. Da sind über 200.000 Autos, also Fahrten, ne? Also wenn ich also irgendwie jetzt zum Beispiel einmal von mir zu Hause über die Elbe fahre, dann ist das eine Fahrt, da komme ich wieder zurück, da sind das zwei. Und davon über 200.000, 210, 215 ist glaube ich die Zahl ungefähr vor ein bisschen über 20 Jahren. Damals hatte die Stadt Dresden, muss man halt noch dazu bemerken, 100.000 Einwohner weniger als heute. Und heute, also beziehungsweise ich glaube die Zahlen, die wir jetzt haben, sind 2025, haben wir so 170.000 Querungen, bei aber 20% mehr Einwohnern in der Stadt. Und das zeigt, es gibt da eine ganz klare Entwicklung, die ist vor allem dort sozusagen, wie bewegen sich die Leute? Da gibt es ganz unterschiedliche Faktoren. Ne? Manche fahren jetzt plötzlich Fahrrad, weil sie irgendwie sagen, ich finde eigentlich ganz cool, mich ein bisschen im Alltag zu bewegen. Manche, also auch der ÖPNV hat natürlich einen Zuwachs. Viele Wege sind auch kürzer geworden. Wir dokumentieren tatsächlich beim Autoverkehr auch die Länge der Wege. Das macht natürlich auch was. Wenn ich kürzer fahre, komme ich irgendwann gar nicht mehr bis zur Brücke mit meinem Auto. Und auch das macht den Verkehr entspannter. Und dann haben wir natürlich seit Corona einen deutlichen Drop, weil die Leute entdeckt haben, dass sie vielleicht ja sogar 1-2 Tage die Woche zu Hause sitzen können, kommt ein bisschen auf den Job an, und Homeoffice machen können. Das ist ein Riesenfaktor, den sozusagen alle verkehrspolitischen Bemühungen aller Verkehrsminister, der ganzen zivilgesellschaftlichen Verkehrswendebewegung und von allen Bahninvestitionen, die wir überhaupt je hatten, viel stärker als das alles zusammen war, war die Effekte, die Corona mit sich gebracht hat. Und die sind halt nicht nur, also bei Corona selbst waren sie extrem, aber die haben auch im Nachlauf Folgen gehabt, dass Leute sich also zu Hause Schreibtische hingestellt haben, wo sie richtig arbeiten können und dann das auch einen Teil jedenfalls weitermachen. Und das ist die beste Politik, die man machen

0: TU Dresden verkehrspolitische Untersuchungen in den letzten über 20 Jahren regelmäßig getan und kann gut vergleichen. Da ist rausgekommen, 34% der Wege werden in Dresden zu Fuß zurückgelegt. Das ist das Top 1 Verkehrsmittel und mit 29% gleich dahinter eben der Autoverkehr. Das ist natürlich interessant, wenn man über die Carola-Brücke zu sprechen kommt, denn es gibt ja auch Vorschläge für Brückenentwürfe, die sagen, lasst uns daraus eine Fahrrad- und Fußbrücke machen mit hoher Aufenthaltsqualität, mit Sitzbänken, Schatteneinrichtungen und Grün, damit die Menschen das Panorama genießen und das Autobrücke sein auch richtig vielleicht ein Anziehungspunkt für Touristik wird. Und gleichzeitig haben wir jetzt einen Entwurf vorzulegen, der vermutlich einfach ein sehr ähnliches Konzept umsetzt, wie die Carola-Brücke zuletzt hatte.
1: Genau, also Dresden ist eine sehr konservative Stadt und da wird also aus dem Fenster geguckt und gesagt, genau das wollen wir nochmal. Und wenn die Brücke eingefallen ist und dann, also wenn man aus dem Fenster guckt, eine kaputte Brücke sieht, dann sagt man nicht, oh, lass uns das als Chance begreifen und was Neues machen, sondern oh, die wollen wir wieder haben. Am besten so wie früher. Und das ist, glaube ich, wirklich sehr, sehr schade. Also ich persönlich, das ist, glaube ich, nicht ganz die Meinung meines Verbandes, aber ich persönlich würde mir ja dort vor allem eigentlich nichts wünschen, weil ich, also das war für mich wirklich der, also als die Brücke dann weggeräumt war, jetzt fällt mir wieder nur so ein doofes englisches Wort ein, mindblowing, als ich dort gestanden habe und die so in der Abendsonne diese Inszenierung, muss man ja sagen, gesehen habe. Und ich, das ist halt, da zeigt sich dann wieder, dass Dresden das mit diesem ganzen Barock eigentlich nicht ernst meint, denn dort gibt es eine Brücke ja erst seit 1897. Und im Barock stand dort keine Brücke und deswegen war Dresden so schön. Das ist aber meine persönliche Meinung.
0: Du traust dich was.
1: Ja. Nee, aber wirklich, also das, die Verkehrszahlen würden das im Großen und Ganzen hergeben, zumal die Dynamik, die wir drin haben, ne, du hast gerade gesagt, wir haben 29% Autoverkehr. Vor wenigen Jahren war das noch über 40% der Wege, die in Dresden mit dem Auto zurückgelegt wurden. Also die Leute, insbesondere die Leute, die zuziehen, entscheiden sich ja immer ganz sozusagen situativ vernünftig. Also man hat immer so, es gibt so immer so Brüche, ne, wenn ich Kinder kriege, wenn ich mein Studium fertig habe und umziehe, wenn ich, keine Ahnung, wenn die Kinder aus dem Haus sind oder so, ist Bruchpunkte, wenn ich als Studi in eine neue Stadt komme, treffe ich immer eine Entscheidung, wie bewege ich mich hier fort, was ist hier mein sozusagen normales Mobilitätsmuster. Und wir erleben das, dass die Zugezogenen unterdurchschnittlich viel Auto fahren, aber überdurchschnittlich viel Autos haben. Also sie haben ein bisschen Angst davor, vor dieser Entscheidung, vor ihrer Courage. Aber am Ende sind sie couragierter als die Einwohner von, also die, als die Alteingesessenen von Dresden. Und das ist total interessant, denn dieses Argument, dass es immer mehr Autos gibt, das wird ja auch dafür benutzt, dass man mehr Autospuren und mehr Parkplätze und dies und das braucht. In der Regel sind diese Autos stehen aber in den Häusern, die hier neu hinziehen, in deren Tiefgarage. Also wir haben selten so wenig Autos auf der Straße, sogar in absoluten Zahlen so wenig auf der Straße gehabt wie jetzt. Das ist nur, wenn man sozusagen nicht diese Tabellen im Hinterkopf hat, nicht zu bemerken, weil das natürlich ein ganz schleichender Prozess ist.
0: Aber gleichzeitig finde ich noch interessant, dass gemessen wurde, wie es um den Führerscheinerwerb bei jungen Menschen steht. Und da sagen die Zahlen für Dresden, 50% der 17- bis 25-Jährigen in Dresden sagen, sie möchten keinen Führerschein machen.
1: Ja, naja gut, das ist auch einfach eine relativ luxuriöse Angelegenheit. Ne? Wie viel Deutschland-Tickets kann ich mir für einen Führerschein, bin ich ja irgendwie...
0: Lebenslang versorgt.
1: Ja, so ungefähr. Also da ist man ja wirklich, also zumal wenn man das mit der Fahrschule so macht wie ich, dann ist man wirklich fast für zwei Leben lang versorgt. Also das ist auch tatsächlich was, wo ich langsam merke, ich werde alt. Ich hielt das, als ich 18 war, noch für so ein, naja, wenn ich einen Job mal kriegen will, dann muss ich einen Führerschein haben, war so ganz, das war wirklich gar keine Frage. Und das ist eigentlich ja schon sehr, sehr gut und sehr schön und ein Stück sozusagen zurückgedrängte Autonormativität, dass Leute sich nach unterschiedlichen Gesichtspunkten entscheiden. Dass das jetzt unbedingt der Preis ist, ist ein bisschen schade, dass man das sozusagen aus Armutsgründen nicht macht. Aber am Ende ist es schon auch so, dass, also ne, wenn es wirklich so eine Norm wäre, die völlig unhinterfragt und völlig stabil wäre, dann würden die Leute dafür einen Kredit aufnehmen. Also kurzer Blick nach Amerika und da haben wir's. Das ist schon, glaube ich, eigentlich bei allen Problemen, die das natürlich im Einzelnen auch hat, aber eine Entwicklung, wo man sagen kann, wir gehen einen kleinen Schritt Richtung Fairness der Verkehrsträger aufeinander zu.
0: Fairness der Verkehrsträger, was verstehst du denn darunter?
1: Das habe ich mir jetzt gerade ausgedacht. Naja, das ist, also ne, wir haben ja gerade schon ein bisschen über Geschichte und über Fahrtabhängigkeit gesprochen. 1934 gab es ja die erste Reichsstraßenverkehrsordnung und die hat natürlich einen Pfahl

0: quasi eingeschlagen, wie sich Straßenverkehr sozusagen organisieren soll. Sonst waren das, vorher waren das im Wesentlichen örtliche Ordnungen für den Autoverkehr. Es ging da eigentlich auch vor allem um die Regelung des Autoverkehrs. Kleiner Nebensatz, dass man auf dem Rad hin und wieder dafür beschimpft wird, dass man sich an Verkehrsregeln nicht hält, hat auch eine gewisse innere Logik, denn Verkehrsregeln sind dafür erfunden worden, weil Autos so gefährlich sind, nicht weil Fahrräder so gefährlich sind. Also es ist nur Fahrräder und Fuhrwerke und Fußgänger gab, brauchte man keine Verkehrsregeln. Da haben die Leute sich angeguckt und es funktionierte.
1: Erzähl mal bitte noch mehr über genau diese Wende, denn jahrhundertelang brauchten wir keine Autoverkehrsregeln hier in Europa. Und dann aber plötzlich in den 30er Jahren wurde es so relevant und dann hat sich viel geändert. Kannst du uns in diese Zeitreise mit reinnehmen?
0: Ja, also nur ein Stück. Ganz, ganz tief möchte ich nicht in die 30er Jahre, aber... es gibt die Erfindung des Autos, das wissen wir, so irgendwie um die Jahrhundertwende rum. Und das war am Anfang, erging das dem Auto so ähnlich, wie es allen möglichen neuen technischen Erfindungen ging, also Computern und am Ende auch sowas, auch Fahrrädern erging es ganz am Anfang so. Das war ein Spielzeug für nerdige Jungs, sag ich mal, also große nerdige Jungs, die viel Geld haben. Und wenn man sich, also ne, da gibt es wirklich ganz viele Parallelen in ganz vielen anderen Technikbereichen, wo das genau so läuft. Also man guckt sich nur mal das Image von Bill Gates an zum Beispiel. Oder also bei Fahrrädern war das jetzt schon 80 Jahre eher, da war das eher Anfang des 19. Jahrhunderts. Das waren irgendwie Adlige oder irgendwelche zu schnell zu Reichtum gekommenen und die sind mit ihren Autos wie durch die Gegend gerast. Und das waren ein Freizeitvergnügen und einfach Spaß und Distinktion und solche Dinge. Und irgendwie hat sich aber, wie das immer so ist, solche Phänomene, die sozusagen aus der Upper Class kommen, tröpfeln dann irgendwann in die Gesellschaft rein, entwickeln sich zu einer Norm, sind ja auch etwas, wo ich sagen kann, wenn du nur gut genug arbeitest und hart genug dein Geld sparst, dann kannst du auch irgendwann ein Auto haben. Also in Amerika war das Ford Model T, in Nazi-Deutschland der Käfer und beziehungsweise der Volkswagen. Am Anfang war das ja wirklich ein Spaßmobil, also ein Mittel, um Adrenalin und sozusagen ein bisschen Spaß freizusetzen und sich zu befreien aus den Zwängen des Alltags und so. Zunächst, wie gesagt, für die ganz Reichen. Das Versprechen ist dann aber spätestens mit sozusagen im Rahmen der Volksgemeinschaft und dieser ganzen Idee von sozusagen dem deutschen Mann und seiner Mannwerdung auch durch Technik, ist das dann sozusagen ganz breit geschoben worden. Und hat natürlich Leute auch motiviert, dieses Nazireich noch ein bisschen besser zu finden als sowieso schon. Und dem Nazistaat Geld zu geben, also im Sinne von Sparer, also da gab es so ein Darlehensystem, wo die Leute so Sparbriefe gekauft haben, Klammer auf, was dann natürlich für Rüstungsindustrie benutzt wurde, Klammer zu. Und jedenfalls ist es aber natürlich so, wenn diese Autos immer mehr werden, habe ich irgendwann natürlich so relativ schnell stellt sich ein Platzproblem in den Städten ein. Außerorts ist das alles noch nicht so krass. Da muss ich vor allem Straßenbau machen, denn stellen wir uns vor, die Straßen um die Jahrhundertwende, das waren im Wesentlichen Matsch- und Sandwege, ne? Da fuhren irgendwie die Postkutschen und wenn man davon befestigten Straßen sprach, dann war das irgendwelcher Schotter. Also da gab es vor allem in der Stadt erstmal Probleme, dass wirklich eben die Autos ja auch damals schon nicht ganz langsam waren. Man konnte also schon durchaus ja mehr als 30, 40 km/h fahren, also Geschwindigkeiten, wo ich weder mit einem Fahrrad gut drauf reagieren kann, noch als Fußgänger mal schnell zur Seite springen kann. Und dann häuften sich die Unfälle und die Verkehrstoten. Und das ist im Prinzip der Ursprung von Verkehrsregeln, ne? Also dass man sagt, wir müssen es hier jetzt mal irgendwie in den Griff kriegen.
1: Ich habe von dir mal gehört, Spielplätze seien Erfindungen der Automobilindustrie.
0: Das kommt dann später, genau, es ist dann nach dem Krieg, also so am Anfang der zweiten Hälfte des 20. Jahrhunderts, hat man dann gesagt, okay, wo dann auch die Massenmotorisierung in der westlichen Welt, sage ich mal, also ne, in anderen Bereichen der Welt ist das ein bisschen später, aber in der westlichen Welt schon richtig krasse Ausmaße angenommen hat. Also in Amerika hatten wir ein Auto pro Haushalt, glaube ich, schon in den 30er Jahren, in Deutschland dann 15, 20 Jahre später. Und dann hat man wirklich natürlich Probleme, also einfach Sicherheitsprobleme und man hat, das muss man auch sagen, damals ja Kinder gehabt, wo die Normalvorstellung, was Kinder machen, war, Kinder gehen raus und machen irgendwas und kommen abends zum Sonnenuntergang oder wenn der Kirchturm glockt, kommen hier einfach wieder rein und dann gibt's Essen. Dieses Maß an Freiheit, dieses Maß an Unbeschwertheit gab es durchaus auch in der Großstadt. Also man denke mal an Emil und die Detektive und so, ne? Also da fährt man ja sogar mit der Eisenbahn bis nach Berlin.
1: Banden von Kindern rannten kreuz Richtig. Und quer, überall hin und her, auch in der Großstadt in der Mitte.
0: Genau.
1: Dann kommt das Auto.
0: Und dann kommt das Auto und dann müssen die Kinder natürlich irgendwie weggesperrt werden. Also da, das Auto ist die Ursache, dass wir Verkehrserziehung brauchen. Und Verkehrserziehung heißt erstmal im klassischen Sinne, spring zur Seite, wenn ein Auto kommt und gehe am Rand. Auch das, die Fußgänger zu disziplinieren, nicht auf der Fahrbahn zu gehen, hat Jahrzehnte gebraucht. Und das ist natürlich schon etwas, ne? Also ich stehe jetzt wie so ein Zootier an meiner Grenze meines Geheges, wenn ich irgendwo über eine Straße will und warte, dass mir da freigemacht wird, und warte durchaus auch mehrere Minuten, dass mir dort irgendwo einen Grün gegeben wird, und wenn ich vorher gehe, bin ich ja selbst schuld. Also die Dominanz des stärkeren Verkehrsmittels ist eindeutig natürlich da, und das ist eine Entscheidung und eine Erfindung, die man, wie gesagt, in den 30ern mit der Reichsstraßenverkehrsordnung gemacht hat. Und damals jetzt nicht nur aus einem Blick heraus, oh Mist, wir haben so viele Tote und das ist irgendwie blöd, wenn so viele Leute im Straßenverkehr umkommen, sondern auch vorausgeblickt, dass man gesagt hat, dieses Ganze mit den Fahrrädern und mit Fußgängern und so weiter, das hat sich eigentlich erledigt. Der deutsche, moderne, neue Mensch, der fährt natürlich alle seine Wege, die er kann, mit dem Auto. Und wenn er ein armes Schwein ist, dann nimmt er die Schnellbahn. Aber auch die Schnellbahn fährt in der Stadt natürlich 100 km/h oder sogar noch mehr. Es gibt auch für Dresden ganz fantastische Schnellbahnplanungen. Man hatte so eine Ring-U-Bahn irgendwie im Plan und alles. Aus den 20er Jahren schon. Jedenfalls, also dieses höher, schneller, weiter führt natürlich dazu, dass auch die Unfallzahlen höher, schneller weitergehen und dass ich dann also irgendwie da ran muss. Und da gibt es also Verkehrserziehung, Kinderspielplätze, die dann auch auffällig oft mit irgendwelchen alten Dingen von Autos, ne? Man denke mal an die Autoreifen, die unter der Wippe dran sind zum Federn. Ja, wieso? Na, weil es ist sozusagen Abfälle aus dem Autobereich und das ist sozusagen aus derselben Zeit erfunden, und dann haben sich die Art, wie ich einen Spielplatz baue, also heute ist das ja anders, aber hat sich da sozusagen auch entwickelt zu einer Zeit, wo halt das sozusagen neu anfiel und man nie so richtig wusste, wohin mit den ganzen Autoreifen.
1: Sag mal, gab es nicht auch ein Verkehrsexperiment, ich glaube es war in den 50er Jahren, und die sagten, ach, Tempolimit, das geht doch auch ohne, und die haben dann innerorts quasi so schnell fahren können, wie sie wollten, und das hat natürlich Konsequenzen.
0: Das war ein Verkehrsexperiment an der ganzen Bundesrepublik.
1: Oh.
0: Zwischen 1953 und 1956 hat man das Innerorts-Tempolimit von 50 km/h, was tatsächlich vorher gab, hat man dort mal sozusagen auch aus Gründen der Lobby von bestimmten interessierten Gruppen aufgehoben, und das war exorbitant, wie dann die Zahlen der Toten im Verkehr, also man muss sowieso sagen, schon in den 50er, 60er Jahren war allein in Westdeutschland die Zahl der Verkehrstoten, ich glaube, doch deutlich fünfstellig. Wenn man, also ohne dass ich das jetzt toll finde, wie wir es jetzt haben, aber wir sind jetzt glaube ich so bei 3000 für Gesamtdeutschland pro Jahr, kommen diesem Ziel im Moment auch keinen Schritt mehr näher, aber anderes Thema. Aber damals war das sozusagen so, dass man also von dem ohnehin hohen, also aus heutiger Perspektive hohen Sockel an Verkehrstoten, es war halt auch eine Normalität. Und das ist halt, glaube ich, auch was man bei diesen ganzen Debatten sagen muss, diese Normalität. Was ich draußen auf der Straße sehe, ist halt normal. Und wenn da immer mal jemand vom Auto umgefahren wird und tot ist, dann ist es so, wird dann abgeholt und begraben und dann geht's weiter. Also diesen Alltagszynismus, ich glaube, in der Situation selbst bemerkt man nicht, wie zynisch eine Situation ist, ganz oft. Und das ist, glaube ich, ein Ziel und eine Vision für Gesellschaften, dass sie da aufmerksamer wird, sich immer wieder zu fragen, wie zynisch ist das, was wir hier gerade so machen, in allen Bereichen, ne? Und im Straßenverkehr natürlich auch. Wir haben in Deutschland, wie gesagt, aktuell 3000 Verkehrstote. Und damals waren 25.000, glaube ich, waren so ungefähr in der Zeit pro Jahr, waren damals nicht ausreichend, um zu sagen, nee, wir machen dieses Tempolimit innerorts, ist ja Quatsch, lass mal sein. Man kann ein bisschen schneller fahren, da ist man schneller am Ziel. Und da hat man schnell gemerkt, da gab es einen Riesensprung. Und dann hat man da nach 3 Jahren ganz schnell die Bremse wieder reingezogen. Aber im Prinzip haben wir dieselbe Debatte jetzt über Tempo 30. Ne? Es gibt in Deutschland auf der gesellschaftlichen Ebene eine Mehrheit für all diese Dinge. Der Deutsche Städte- und Gemeindetag möchte Tempo 30 innerorts als Regelgeschwindigkeit. Eine Mehrheit der Bevölkerung ist für Tempolimits, aber politisch findet sich keine Mehrheit. Und zwar immer wieder und deutlich.
1: Und doch hat sich aber im Gesetz etwas geändert, sodass jede Kommune seit kurzem selbst entscheiden kann, nicht ganz innerhalb der Kommune auf 30 runterzugehen, aber dass sie noch mehr Freiheiten hat, das an bestimmten Strecken einzuführen.
0: Das ist die freundliche Formulierung. Man kann natürlich auch sagen, man hat einfach unglaublich viel mehr Bürokratie geschaffen. Ich habe ganz viele Ausnahmefälle mehr jetzt, Also vor Schulen, vor Altersheimen, vor Krankenhäusern, vor Kindergärten, vor Spielplätze. Bei manchen kann ich, bei manchen muss ich. Es geht immer um Hauptstraßen. In Nebenstraßen kann ich Tempo 30 Zonen machen. Das ist gar nicht so das Problem. In Wohngebieten geht das relativ einfach. Aber in Hauptstraßen, dort wo der viele Straßenverkehr ist, dort wo auch die vielen Verkehrsopfer zu beklagen sind, in diesen Hauptstraßen gibt es dann also ganz viele Regelungen. Wenn ich also an einer Hauptstraße jetzt einen Kindergarten habe und 300 Meter weiter ist noch ein Altersheim, dann kann ich das Stück dazwischen auch noch verbinden. Wenn aber das Altersheim 900 Meter weiter ist, geht es dann nicht mehr. Dann habe ich da also einen riesen Schilderwald. Und der Schilderwald erfordert ja auch immer ganz viel Prüfaufträge und Arbeit in so einer Stadtverwaltung. Und wir wundern uns, wieso unsere Stadtverwaltung nicht vorankommt, weil wir keine einfachen Regeln machen.
1: Ich bin gerade hellhörig geworden, als du sagtest, naja, man schafft jetzt ganz viele kleine Ausnahmesituationen. Da liegt doch in der Luft, dass du den Spieß gern umdrehen möchtest.
0: Ja, unbedingt.
1: Wenn du zaubern könntest, was wäre dann dein erstes Dekret?
0: Naja, das ist eigentlich ganz einfach, ne? So wie jetzt die Regelgeschwindigkeit Tempo 50 ist, wäre dann die Regelgeschwindigkeit Tempo 30 erstmal pauschal. Und wenn ich dann sage, ich habe hier, was weiß ich, eine Stadtautobahn oder irgendeine Straße, wo es keine Querungen habe, wo ich nichts erwarten muss, wo ich auch keine weiteren schutzwürdigen Interessen habe. Was weiß ich, da liegt links eine Stahlfabrik und rechts das Kohlekraftwerk. Und aber halt innerorts. Dann kann man natürlich Ausnahmen haben und nach einem klaren Kriterienkatalog Tempo 50 anordnen. Und dann hätten die Stadtverwaltungen natürlich viel, viel weniger Arbeit. Denn es wäre erstmal der Normalfall ganz klar gesetzt. Und dort, wo ich Erfahrungen habe, dass es super sicher ist, weil ich, keine Ahnung, sowieso keinen Radverkehr habe, keine Fußgänger habe, keine Geschäfte, keine Anwohner, keine, die eben irgendwie geschützt sind, dann hätte ich es halt viel, viel einfacher, diese wenigen Einzelfälle, also irgendwo eine Zulieferstraße im Industriegebiet oder was auch immer, die große Magistrale in der Stadt, wo ich die Badsagenroute daneben habe und das also schön trennen kann, da kann man ja das auch machen, das ist ja nicht das Problem. Und was ich total interessant finde, ist, dass diese Debatten, wie auch 1953 schon, natürlich krass ideologisiert werden und krass polarisiert geführt werden, weil natürlich Politiker auf allen Ebenen dort versuchen, sich zu profilieren und zu sagen, hier, du deutscher Autofahrer, dir soll dein Auto weggenommen werden und du sollst jetzt gezwungen werden, nur noch Fahrrad zu fahren. Und das ist halt eine total interessante Zuspitzung, die bei solchen Debatten, die halt alle betreffen, die bei solchen Debatten dann immer kommt.
1: Wie reagierst du persönlich denn darauf, wenn jemand sagt, das Auto soll in den Hinterhalt gedrängt und das Fahrrad nach vorne gepusht werden? Siehst du das auch so?
0: Naja, eigentlich sprechen wir ja über eine Bevorteilung oder Bevorzugung des Autos, also strukturell, wenn ich mir irgendwie angucke, was haben wir draußen für gebaute Umwelt in den letzten 60, 70, 80 Jahren gebaut, dann ist das Auto immer bevorzugt worden, mit sehr, sehr wenigen Ausnahmen.
1: Jetzt bauen wir eine Corolla-Brücke, da ist das auch wieder so. Ja,
0: genau, also wir ziehen auch diese Fehlentscheidungen wieder nach.
1: Wir kennen es ja nicht anders.
0: Genau. Das haben wir schon immer so gemacht. Und dann habe ich natürlich auch in sowas wie dem Steuerrecht Bevorteilungen. Ich habe sowas wie eine Eigenheimzulage, dass also Menschen bevorteilt werden, die lange Wege haben, weil sie sich im Grünen ihr Haus hinstellen, kriegen das staatlich also bevorteilt und so weiter. Also ganz viele Dinge, wo ich mich schon frage, was hat eine Gesellschaft von diesen Privilegien und Steuererleichterungen für das Autofahren.
1: Wo kommt das eigentlich her, historisch?
0: Na, weil man das wollte. Also das ist eigentlich sozusagen, eigentlich muss man sagen, seit der Nazi-Zeit, also im Prinzip seit dem Volkswagen gibt es staatlicher, also vorher hat der Staat sich da eigentlich im Großen und Ganzen rausgehalten und seit der Nazi-Zeit gibt es staatlicherseits das Versprechen, jeder Deutsche, muss man damals sagen, hat das Recht, ein Auto zu haben. Das war normativ sehr stark aufgeladen. Seitdem gibt es auch die Pflicht, dass wenn ich ein Haus baue, muss ich eine Garage dazu bauen. Denn es ist ja klar, dass ich dann auch bald ein Auto haben werde, wenn ich ein Haus baue. Und das ist also nicht so, dass sich da einen Bedarf entwickelt hat, irgendwie sozusagen irgendwie aus den einzelnen Ideen, aus den individuellen Bedürfnissen der Leute, sondern das war staatlich gewünscht, ganz explizit. Und das ja bis spät in die 90er oder eigentlich ja teilweise, wie gesagt, wenn man das Steuerwesen anguckt, bis heute, was an sozusagen an Subventionen in die private Benutzung des Autos hineinfließt, was es an ungeahnten Steuerbetrug mit Dienstwagen gibt. Also die Leute fahren zum Edeka und kaufen sich dort ihr Grillzeug. Natürlich ist das eine Dienstfahrt und wird abgerechnet und so. Also da haben wir natürlich Modelle, also Steuermodelle, die natürlich ganz klar sozusagen diesen Autobesitz bevorteilen.
1: Und welche Strukturen sind denn schon lange geltend auch? Gibt es Strukturen, die seit der Nazizeit bis heute sich durchziehen und das Auto nach vorne zu bringen?
0: Na, wir hatten in der Nazizeit, also wie gesagt, sowas wie die Garagenordnung, ne? Die sogenannte Reichsgaragenordnung von 1939, die also einen verpflichtet dazu, Gebäude zu bauen. Das ist auch, wenn man so Häuser im Nazi-Baustil sieht, kann man ganz genau wissen, ist das von vor oder von nach 39, weil die nach 39 haben alle eine Garage. Und man konnte die Garage, man hat dann immer so Abminderungskriterien, also heute gibt's das immer noch, da sind die Abminderungskriterien dann zum Teil so, dass ich irgendwie ganz hochwertige Fahrradständer bauen kann. Also der ADFC war jetzt in den letzten Jahren auch nicht ganz untätig. Und damals konnte man die Garage abmindern, wenn man einen Bunker sich einbaute. Aber also das ist, also diese Garageordnung ist etwas, was wirklich sehr nachlaufend ist. Die ganze STVO ist im Prinzip in ihrer Grundanlage ein Gesetzeswerk, was dazu diente, den Autoverkehr zu bevorzugen. Denn, also und zwar andersrum, nämlich ich konnte bis vor kurzem, ich glaube bis vor 2-3 Jahren, das sozusagen der Straßenverkehrsordnung zugrunde liegende Gesetz, das Straßenverkehrsgesetz, das nimmt als einzige Einschränkung für den Autoverkehr, lässt es zu, die Steigerung der Verkehrssicherheit. Wenn ich also unhaltbare Zustände der Verkehrssicherheit habe, nur dann darf ich den Autoverkehr einschränken. Erst vor, wie gesagt, ich glaube 2-3 Jahren ist es her, ist hinzugekommen Klimaschutz, städtebauliche Ordnung. Also das heißt, städtebauliche Ordnung heißt, vorher gab es diesen Terminus nicht. Wenn ich also sage, ich habe eine Stadt, so eine schöne Stadt wie Dresden zum Beispiel, und ich möchte eigentlich erstmal die Stadt so planen, dass sie gut funktioniert in allen Aspekten, in allen Kategorien, für alle, die dort wohnen, für alle, die dort irgendwie hinkommen. Und natürlich spielt der Verkehr und auch der Autoverkehr da irgendwie eine Rolle. Aber dass in dem Bereich von Straßen der Autoverkehr dort nicht immer die dominierende Rolle spielt, war echt schwer. Also das ging irgendwie, ne? Wir haben ja auch Fußgängerzonen hinbekommen. Aber man brauchte dafür unglaubliche Kopfstände, also juristische, stadtplanerische Begründungskopfstände, und hatte immer diese Norm der STVO und des Straßengesetzes im Hintergrund, wo sagt, na eigentlich darf der Autoverkehr aber nur einschränken, wenn die Verkehrssicherheit sozusagen problematisch ist. Und das ist also was ganz stark jetzt eigentlich im Prinzip bis vor 3 Jahren sich durchgezogen hat und was ganz viel beschleunigte Entwicklungen, die wir eben, ne, weshalb geht das jetzt in Frankreich plötzlich an manchen Stellen so schnell oder weshalb ist in Holland die
1: was
0: Entwicklung
1: passiert
0: anders?
1: Was passiert in Frankreich?
0: Na, die Städtebau, also das ist jetzt auch nicht mehr so neu, ne, so seit 10, 15 Jahren gibt es dort in den mittelgroßen schon, also teilweise auch in kleineren Städten Stadtumbauprojekte, wo diese Straßenräume, wie wir sie von hier von früher auch noch kennen, also wo man eigentlich nichts hat, also ganz viel Asphalt irgendwann in den 60er Jahren mal, damit man überall parken kann, wo diese Straßenräume wieder umgebaut werden. Und in Frankreich hat man bei diesen Projekten ganz oft, sieht man, es ist wirklich, wenn man das so anguckt, wirklich in fast allen Städten, einen ganz starken Fokus auf Gestaltung, auf irgendwie Stadtgrün, und dann gibt's da Bänke und es gibt irgendwie einen Springbrunnen. Das ist alles relativ neu und man sieht das ist alles nicht älter als 15, 20 Jahre. Und man kann sich schon vorstellen, dort haben vorher lauter Renault 4 geparkt, und also es waren alles Parkplätze. Und man hat dort gesetzlich sozusagen weniger Hinderungen zu sagen, da kann die Kommune einfach sagen, wir haben jetzt Bock drauf, hier einen schönen Platz zu machen.
1: Um Aufenthaltsqualität für Menschen, nicht
0: genau,
1: für Autos zu
0: genau,
1: schaffen.
0: Genau. Und wenn aber in Deutschland eine Straße als Straße gewidmet ist, ist das richtig schwer, diese Widmung runterzukriegen. Und das ist in anderen Ländern halt teilweise sehr, sehr viel einfacher, so dass die Kommune dort was entscheiden kann, so dass auch die Leute, die da wohnen, wenn sie jetzt politisch sich entscheiden, wir wollen irgendwie eine Politik haben, die das macht, auch relativ schnell Ergebnisse sehen. Na, wir haben ja hier Planungen, das ist ja nicht nur bei der Corona-Brücke so, dass wir jetzt vermutlich noch ein paar Jahre brauchen, bis da irgendwas wieder kommt, sondern das ist bei allen Projekten so, dass wir Jahrzehnte teilweise auf die Umsetzung warten, also nicht nur bei Radwegen so, Jahrzehnte auf die Umsetzung warten und sozusagen, also sehe ich jetzt auch als Politikwissenschaftler natürlich total, ist total problematisch, dass sozusagen der politische Souverän, der irgendwas entscheidet und Leute in Parlamente entsendet, dann entscheiden die im Parlament idealerweise sofort das, was der will. Und dann passiert erstmal 20 Jahre nichts. Ich kann ja die Parlamentarier gar nicht loben oder bestrafen für das, was sie getan haben, weil ich die Folgen überhaupt nicht ansatzweise sehe, wenn das alles so ewig dauert. Und das ist, also wir sind in Deutschland, wie gesagt, das lockert sich ein bisschen, aber wir sind wirklich erstickt in einer verkehrsgerechten Regel, in einem verkehrsgerechten Regelwerk. Und das kostet einfach ganz viel Zeit und Nerven und ja.
1: Ich merke, wir reden sehr viel übers Auto, währenddessen ja. Du auch eigentlich für den Fahrradclub ja. Hier stehst. Ich möchte allerdings noch eine Übergangsfrage stellen, die auch mit Lobby zu tun hat. Ich habe herzlich gelacht, als ich gehört habe, es gibt eine Forschungsgesellschaft, die in meinen Augen eigentlich ein Lobbyverband ist und die schon seit über 80 Jahren und bis heute noch immer sehr lautstark mitbestimmt, wie wir unseren Verkehr regeln. Kannst du uns mehr darüber erzählen?
0: Ja, die hatten jetzt irgendwann, ich glaube, 100-jähriges Jubiläum vor 2 Jahren.
1: Wie heißen sie?
0: Die FGSV, die Forschungsgesellschaft für Straßenverkehr. Und die haben
1: 1924 gegründet.
0: Genau, 1924 gegründet. Und die haben schon damals angefangen, das muss ich sagen, also die Leute vor 100 Jahren waren halt auch schon schlau. Auch die Bösen waren damals schon schlau. Und die haben damals halt angefangen, sich zu überlegen, 1924 muss man sich vorstellen, wie sahen da die Straßen aus? Es waren wirklich Dreckwege. Also die meisten Straßen waren halt überhaupt nicht asphaltiert, also wirklich gar nicht. Das war eine Schotterpiste, wenn es mal gut lief.
1: Da gehen ja die Autos schnell kaputt.
0: Und da gehen die Autos schnell kaputt, zumal wenn man die auch so baut wie damals noch, ne, irgendwas zusammengenietetes und so, das reißt dann alles, diese ganzen Blechteile fallen auseinander. Und das ist natürlich tatsächlich ein Problem gewesen für die, auch für die Verbreitung des Autos als sozusagen politisches, wirtschaftliches, gesellschaftliches Konzept. Wenn ich keine richtigen Straßen habe, habe ich auch keinen richtigen Autostraßenverkehr. Und man hatte, so wie wir als ADFC immer nach Holland schielen, mit perfekten Radwegen und total intuitiver Wegeführung und einem super ebenen Asphalt, hatten die damals als Role Model die USA, wo halt der Bau von Highways schon Ende der 10er Jahre begann. Und da war das der heiße Scheiß, zu sagen, wir machen hier Betonfahrbahnen und solches Zeug. Und diese Forschungsgesellschaft hat sozusagen als Mittel, ihre Ziele umzusetzen, haben die sich nicht irgendwie Demos gemacht oder sich auf die Straße geklebt, gab ja keine richtigen Straßen, nee, aber oder Petitionen geschrieben, sondern die haben einfach gesagt, wir schreiben ein Regelwerk. So sieht die Straße aus und alles, was hinter diesem Regelwerk zurückbleibt, ist nicht regelkonform und haben also sozusagen auf so eine ingenieurtechnische Weise geschafft, Normen zu setzen.
1: Gesetze zu schreiben.
0: Faktisch Gesetze zu schreiben, genau, also diese Normen dann auch in die Gesetze und Verordnungstexte reinzukriegen, also dass man sagt, das Gesetz zum Straßenbau oder das bezieht sich auf diese Regelwerke und das ist, wo wir heute stehen. Wir haben heute deswegen so breite Straßen, weil diese Regelwerke sagen, bei einer bestimmten Verkehrsmenge, also Autoverkehrsmenge, muss ich so und so viel Fahrstreifen anbieten, sonst ist das nicht regelwerkskonform. Und das nach städtebaulichen Prämissen zu planen, ist halt ungleich schwerer und überall, wo ich einfache Zahlen und einfache Tabellen habe und sagen kann, hier in der Tabelle, meine Tabelle sagt, ich brauche hier 4 Fahrstreifen, ist natürlich viel leichter zu argumentieren, als zu sagen, ich habe einen super schönen Blick auf diese super schöne Altstadtdachlandschaft oder so. Und deswegen ist sozusagen also diese Art des Lobbyismus natürlich total intelligent gewesen von denen und total erfolgreich. Sie haben dann auch, also sie wurden dann auch bei den zur Nazi-Zeit, haben sie auch genau gewusst, wie es geht. Also waren sehr schnell dort sozusagen oben auf und haben sozusagen ihre Norm dann so gemacht, dass die deutschen Autobahnen, der Fahrstreifen auf der deutschen Autobahn ist ein paar Zentimeter breiter als auf dem US-Highway, weil die Deutschen natürlich besser sind. Also so wurde das dann natürlich argumentiert.
1: Das ist eigentlich ein Schwanzvergleich, der größere.
0: Na, absolut, der natürlich. Ja, ich meine, gut, Nationalismus funktioniert halt so.
1: Ach so, ja.
0: Und das ist jedenfalls ganz spannend, das zu verfolgen, wie man eben mit so einer technisch-normativen Argumentation einfach Fakten setzt und einfach sagt, das ist halt so, das macht man heute so. Ne? So ein Satz sagt sich ganz schnell und setzt Fakten und das ist wirklich ein ganz großer Player, der kaum sichtbar ist jetzt so in der öffentlichen Wahrnehmung, aber der am Ende auch für den Radverkehr natürlich die Regelwerke schreibt. Und wir haben halt jetzt die Situation, dass es auch Radverkehrsregelwerke gibt und natürlich für Parkplätze Regelwerke gibt und für alles Mögliche. Und dann wird immer ganz objektiv argumentiert, naja, die Autos, die werden ja jetzt auch immer breiter, da müssen wir natürlich die Parkplätze auch breiter machen. Und die Straßenbahn, damit die fahren kann, braucht die natürlich einen separaten Gleiskörper. Und die Autos brauchen natürlich so und so viel Fahrstreifen. Und am Ende ist also das Ziel immer, dass alles immer breiter wird.
1: Und so füttert man eine ganze Industrie mit ganz vielen Industriezweigen.
0: Richtig, genau. So kann ich natürlich auch einfach viel, viel mehr Beton verkaufen und Asphalt und all diese Dinge und Arbeitsleistung im Straßenbau. Und natürlich am Ende führt das dann dazu, dass ich die Dinge bauen werde, die die normative Vorgabe am präzisesten ist. Und das ist der Autoverkehr und ein bisschen auch die Straßenbahn. Und das heißt, das ist auch einer der Gründe, warum es an der Königsbrücker so langsam voranging, weil diese Regelwerke natürlich eigentlich nicht ermöglichen, wenn man das jetzt alles ganz ernst auslegt, eigentlich nicht ermöglichen, dass ich dort zwischen den Hauskanten irgendwie klarkomme. Ich müsste dort alle Vorgärten wegschrubben, um auch die Fußwege, denn es gibt natürlich auch für Fußwege Regelwerke. Aber das fällt dann am Ende, jetzt sieht man das halt runter, wir haben da teilweise 2 Meter irgendwas Fußweg. Wenn man draußen ist und mal ein Maßband mitnimmt, sieht man, wie wenig 2 Meter draußen in der Landschaft sind für so einen Fußweg. Und beim Radverkehr ist es halt ähnlich. Wir haben riesen Platzprobleme, das alles unterzubringen. Und durch diese Regelwerke am Ende, durch die Regelwerke befeuert auch einen gewissen Unfrieden, weil ich natürlich diese Dinge nicht mehr schnell entscheiden kann und sagen kann, wir haben hier jetzt in dieser Straße die Prämisse, was weiß ich, den Fußverkehr oder den Radverkehr oder wen auch immer zu bevorzugen, sondern die Regelwerke sagen eigentlich, du musst eigentlich immer alle bevorzugen. Und das geht natürlich, so geht halt bevorzugen nicht.
1: Und nun könnte ich ganz frech behaupten, die Forschungsgesellschaft, die seit 112 Jahren das Auto in den Fokus rückt, die hat jetzt in euch als allgemeinen deutschen Fahrradclub ein Pendant, der wie lange eigentlich schon bundesweit sich dafür einsetzt, dass das Fahrrad als Verkehrsmittel und seine Bedarfe nochmal ernst genommen werden?
0: Also den ADFC gibt es jetzt seit 47 Jahren, also seit 1979, wenn ich richtig gerechnet habe, sind das 47 Jahre. Ja, genau. Und das ist aber natürlich im Gegensatz zur FGSV, wo also wirklich richtig große Industrie, also diese ganzen großen Firmen dahinter stehen, sind wir natürlich eine zivilgesellschaftliche Gruppe. Wir haben Mitglieder, die uns bezahlen, nicht die Lobby, also nicht die Industrielobby. Und das ist natürlich dann ein ganz anderes Level, muss man sagen. Aktuell 120.000 ungefähr zahlende Mitglieder in Deutschland. Die haben dann noch Kinder und ihr Partner und WG-Mitbewohner. Also wird insgesamt eine knappe 250.000. Und das ist schön, das ist mehr als vor 20 Jahren. Aber das ist natürlich im Vergleich zu diesen großen Lobbyorganisationen für den Straßenbau leider noch nicht groß genug.
1: Das klingt so, als würden die Bürgerinnen und Bürger sich wehren wollen oder zumindest auf Augenhöhe wahrgenommen werden wollen. Ja. Aber sie kommen nicht ran an den Riesenindustrie.
0: Ja, das ist so. Also das ist schon so. Wir haben wirklich also in der Bauindustrie eigentlich den größten Lobbyakteur. Ich würde tatsächlich inzwischen gar nicht mehr sagen, dass der ADAC der größte Lobbyakteur ist für das Auto. Sondern das ist natürlich der VDA, also der Automobilhersteller-Lobbyverband und aber die Beton- und Asphaltindustrie, die sind einfach wirklich total vernetzt. Und ne, wenn man sich mal anguckt, wo überall, insbesondere im Bundesland des jeweiligen CSU-Verkehrsministers, Ortsumgehungen gebaut werden und in welchen Ausmaßen, das ist ja völlig klar, dass es da nicht irgendwie darum geht, realistische oder real existierende Bedürfnisse von Menschen irgendwie zu befriedigen und irgendwie die Mobilität zu verbessern, sondern in erster Linie geht es darum, Aufträge zu generieren.
1: Jetzt will ich mal mit dir über die realen Bedürfnisse von Menschen in der Stadt sprechen, insbesondere wenn sie ein Fahrrad besitzen. Was weißt du darüber? Wie hat sich das entwickelt und wo läuft's hin?
0: Na, also wir haben tatsächlich schon einen Revival oder einen Wiedergeburt des Fahrradfahrens. Ich würde sagen, bis vor 20 Jahren, 25 Jahren oder so war das Fahrrad wirklich ein Randphänomen und wirklich etwas für Leute, die sich nicht anders leisten können, also irgendwie Studis oder Leute, die wirklich arm sind. Und inzwischen, also allerspätestens mit der Etablierung von E-Bikes, so wenig ich das persönlich gut finde, weil ich eigentlich ja finde, dass ein Fahrrad eine Kette braucht und Kurbeln und dann ist es das eigentlich und man da eigentlich ohne Motor klarkommt. Aber ich muss schon zugestehen, dass das gesellschaftlich unglaublich was macht. Es setzt Leute aufs Rad, die vorher nie und nimmer Fahrrad gefahren wären, und zieht sie natürlich auch aus den Autos raus und ermöglicht da ein großes Maß an Freiheit. Ich habe das in meinem Bekanntenkreis auch erlebt, wie sozusagen Leute, die jetzt dann irgendwie in Rente gekommen sind, dann ungefähr die erste Anschaffung waren ein E-Bike und wie die dann plötzlich sich ganz anders nochmal fortbewegen können und viel unkomplizierter irgendwie Dinge erledigen und erreichen können. Das ist schon wirklich toll. Und das ist also, glaube ich, die große Entwicklung, die wir in den letzten 10, 15, 20 Jahren haben, dass das Fahrrad aus dieser Ecke rausgekommen ist, also irgendwie was für Arme oder für aktive Umweltaktivisten zu sein, sondern dass wie Geschäftsleute oder Industriearbeiter, Taxifahrer, ich sehe auch immer wieder, bei uns um die Ecke gibt es eine Fahrschule, da steht ein E-Bike drin, also die Sekretärin des Fahrlehrers kommt mit einem E-Bike. Das ist einfach normal und das finde ich, glaube ich, ganz wichtig, wenn man mit sowas wie der Förderung von Fahrradfahren vorankommen will, ist der erste große Schritt, das zu einer gesellschaftlichen Normalität zu machen und zu sagen, das ist einfach eine Art mobil zu sein. Und das Ziel muss sein, dass alle, die das wollen, da nicht weiter drüber nachdenken müssen und es einfach machen können. Einfach sagen können, heute fahre ich mit dem Fahrrad und dass es dann für die geht. Und davon sind wir halt wirklich noch weit weg.
1: Was brauche ich denn, damit ich sagen kann, oh, ich fahre heute mit dem Fahrrad und ich komme sicher und glücklich an?
0: Naja, das ist, glaube ich, in erster Linie die Angst, ne? Also man muss die Abwesenheit von Angst, und die kommt aus ganz vielen Faktoren. Also die Abwesenheit von Angst kommt natürlich aus Erzählungen. Oh, gestern hat mich wieder einer knapp überholt, so nach dieser Sorte. Und dieses knapp überholen ist also das Verhalten aller im Straßenverkehr. Was ist gesellschaftlich akzeptiert? Ich erlebe da auch ambivalente Entwicklungen, was so auf der Straße passiert, wie sich Autofahrende verhalten, wie sich alle eigentlich verhalten, wie ignorant oder böse oder freundlich man zueinander ist. Das ist das eine. Und dann ist natürlich die gebaute Umwelt, da haben wir vorhin schon drüber geredet, was ist in den letzten Jahren oder Jahrzehnten passiert, damit das schön und leicht und sorglos funktioniert. Und da muss man, so banal das jetzt klingt, muss man in Dresden sagen, sind wir mit dem Elberadweg wirklich schon gesegnet, denn für den Alltagsverkehr ist das wirklich bombastisch. Kaum eine Stadt hat über, ich weiß gar nicht, 15 Kilometer oder wie viel mehr, so eine durchgehende Achse, wo quasi keine Ampel steht, wo quasi nichts ist, wo ich eigentlich auf keinen Querverkehr irgendwie achten muss oder also so, abgesehen vom Johannstädter Feiergarten. Aber so im Großen und Ganzen, wirklich, das geht, da haben wir in Dresden schon ein bisschen Glück, aber es gibt natürlich auch noch andere Richtungen, wo Leute hinwollen, andere Ziele und Quellen, wo sie hinwollen oder herkommen. Und das, also Infrastruktur, da gibt es noch richtig viel zu tun. Und da sehen wir ja auch immer wieder, ob im Stadtrat oder wenn der ADFC mit der Stadtverwaltung diskutiert, wie viel Weg da noch zu erledigen ist und wie selbstverständlich es noch ist, den Radverkehr als ein Randphänomen zu betrachten und im Großen und Ganzen so ein bisschen zu sagen, naja, Radfahrer sind doch kräftig, ihr könnt doch da mal diesen unnötigen Berg hochfahren, oder Radfahrer sind doch mutig, ihr könnt doch da mal, das werdet ihr doch schaffen, ihr seid doch routiniert. Und genau das ist halt das, was das Ziel wäre, ne? Dass man sagt, jede Omi, jedes Schulkind und insbesondere natürlich auch, ich finde es immer eine schöne Vorstellung, wenn man sich so vorstellt, ich bin Eltern von einem Schulkind, was vielleicht 11 oder 12 ist, traue ich mich, das jetzt einfach so irgendwie einmal quer durch die Stadt zu fahren zu lassen zum, sagen wir mal, Gitarrenunterricht oder so. Und das ist eigentlich immer ein schönes Bild, wenn das geht.
1: Alle Wege müssten für ein 11-jähriges Kind richtig auf Gitarrenunterrichtsvorfreude ausgelegt werden.
0: Genau, genau.
1: Ich habe von dir im Gespräch vernommen, dass die Momente, an denen es gefährlich wird, ja, sich an bestimmten Punkten im Verkehr bündeln, also Überquerungen, Kreuzungen, überall da, wo verschiedene Verkehrsformen sich treffen. Wenn also eine Straßenbahn, ein PKW, jemand, der zu Fuß geht oder mit dem Fahrrad kommt, wenn die sich kreuzen, weil sie an der Stelle mal die Richtung wechseln wollen, da wird's also heikel.
0: Ja, ja.
1: Was sind denn so die Verkehrsknotenpunkte, an denen es öfters kracht?
0: Also das sind natürlich jetzt strukturell in der Regel Situationen, also in der Regel sind es Kreuzungen, das kann man schon sagen. Also der typischste Unfall mit Fahrradfahrenden ist, dass ich also mit dem Fahrrad Vorfahrt habe, geradeaus fahren will, also eigentlich gar nichts Besonderes vorhabe.
1: Ich will nur geradeaus
0: fahren. Genau, ich will einfach nur geradeaus fahren und ein rechtsabbiegendes Auto kommt links von mir an und nimmt mir die Vorfahrt. Und das passiert dann besonders gehäuft, wenn alle beiden, also natürlich gibt es auch solche Sachen wie Handynutzung, wir haben das ein Riesenthema, was auch wahrscheinlich in der Zukunft noch viel stärker werden wird, aber davon mal abgesehen, dass Leute also wirklich einfach nicht gucken und gerade eine SMS schreiben, während sie um die Kurve fahren, das gibt es durchaus auch, bei, glaube ich, allen Verkehrsteilnehmenden. Und dann ist es aber in der Regel von der Infrastruktur her so, dass die Stellen besonders gefährlich sind, wo ich unterschiedlichen, also Konflikt, Verkehrsteilnehmern, also Leuten, die sich demnächst konflikthaft begegnen, beiden suggeriere, du kannst jetzt gerade hier einfach so weiterfahren. Wir hatten eine Top-Unfallhäufungsstelle an dem Knoten an der Kreuzung an der Waldschwächenbrücke Altstädter Seite, dann der Auffahrt dort, also nicht Pfotenhauer, sondern eins weiter Richtung Elbe. Dort sind richtig, richtig viele Unfälle passiert, weil der Fahrstreifen, wenn ich sozusagen vom Käthe-Kollwitz-Ufer unten hochfuhr auf diese Auffahrt, das war eine ganz, ganz großzügig gemachte Kurve Richtung Uniklinik sozusagen, dann hoch Richtung Großen Garten in die Fetscherstraße. Ein ganz, ganz großer Kurvenradius zum Rechtsabbiegen. Und dann guckten die Autofahrer, fokussierten sich links auf die Brücke beim Rechtsabbiegen, guckten dort, kommt da ein Auto, und Autos haben eine große Stirnfläche, sind gut sichtbar. Und da kann man sozusagen im Kleinhirn ganz schnell sagen, nein, kommt kein Auto, und dann fuhr man. Dass man an so einer Ecke, wo man eigentlich, weil man abbiegt, weil man auf eine Hauptstraße einbiegt, eigentlich baulich gezwungen werden müsste anzuhalten, das macht eine Sache sicher. Und wenn ich also suggeriere, du musst hier nochmal kurz gucken, du kannst hier eigentlich mit 50 um die Ecke fahren, dann passieren Dinge.
1: bauliche Veränderungen, die das stoppen könnten? Was wäre
0: genau.
1: das?
0: Genau, das war dort halt so, dort hat man also diese Kurve jetzt, also wir hatten dort, das war irgendwie eine der Top 10 Unfallhäufungsstellen in Deutschland. Also wirklich völlig irre. Und dort hatten wir, also wie gesagt, diesen ganz großen Kurvenradius. Und da wurde in diesen Kurvenradius quasi so eine Art Dreieck reingebaut. Also man musste jetzt gerade auf die, also stumpf auf die Straße auffahren und dann sehr scharf lenken. Und da ist klar, da bleiben alle stehen, weil man natürlich nicht mehr so scharf mit hoher Geschwindigkeit
1: so in die Kurve fahren. So einfach kann's
0: gehen? Teilweise, ja klar, natürlich. Und das ist halt wirklich, also dort sind wirklich nennenswert Leute in die Klinik gekommen und schwer verletzt worden, weil es wirklich, dort ist halt viel los, ne? Da fahren viele hoch. Das hat so eine Autobahn-Feeling schon auch so ein bisschen. Und ich will mich, dass ich, also kommen auch von der Brücke ja viele runter. Ich möchte das also auch schnell mit dem Auto nochmal in die Lücke reinschnipsen. Und Entscheidungen unter Stress in einem baulichen Umfeld, was mir auf den ersten Blick suggeriert, hier kannst du lang. Das ist wirklich eigentlich immer das Gefährlichste.
1: Du hast gerade die Situation beschrieben, Fahrrad will geradeaus, Auto will rechts abbiegen. Ja. Beide stehen an derselben Kreuzung und kriegen gleichzeitig das grüne Signal, du darfst losfahren. Ja. Was kann man noch tun?
0: Die nächste größere Unfallhäufungsstelle, die jetzt vor einem Jahr ungefähr auch entschärft wurde, das war ähnliches Kaliber. Es gibt so einen Unfallatlas, Albertbrücke, also quasi einfach eine Brücke weiter Richtung Innenstadt, selbe Elbseite, also Altstädter Seite.
1: Sachsenplatz,
0: aber sozusagen unmittelbar an der Brücke. Und dort hatten wir auch ganz viele, beziehungsweise die unmittelbare Kreuzung an der Brücke und eine danach, hatten wir auch unglaublich viele Unfälle, weil eben genau dasselbe passiert. Der Fahrradverkehr kommt dort auch mit Schmackes von der Brücke runter. Das ist nicht genau dasselbe, ist ein bisschen anders, aber Fahrradverkehr kommt dort richtig saftig runter, hat grün, also was soll's, wann fährt man? Gleichzeitig gibt es rechtsabbiegende Autos. Und das hat sich jetzt durch den Wegfall der Carola-Brücke extrem gesteigert, weil die Leute also irgendwie kommen mit dem Auto und dann nicht gerade wie früher die meisten auf der Albertbrücke, sondern dann dort rechts Richtung Innenstadt fahren wollen. Und da hat man jetzt die Ampelphasen getrennt. Das ist auch eine übliche Methode, diese Verkehrsströme einfach wirklich durch eine Ampelsignalisierung hart zu trennen. Und das brauchte ein bisschen, dass es sich einspielt. Ich bin dann auch tatsächlich das erste Mal bei Rot rübergefahren, weil ich gerade habe, was ist denn jetzt hier los?
1: Versetzte Grünphase.
0: Ja, genau, versetzte
1: plötzlich
0: Grünphase.
1: In Dresden möglich.
0: Ja, total super. Also das ist, man muss natürlich gucken, wie ist das für alle sozusagen im Kontext? Kriege ich vielleicht trotzdem eine grüne Welle oder sowas ähnliches für den Radverkehr trotzdem noch umgesetzt? Ist gar nicht unmöglich unbedingt. Und wenn man das sozusagen verbunden kriegt, eine versetzte Grünphase und trotzdem eine grüne Welle, dann ist es wirklich Königsklasse, dann hat man es wirklich geschafft.
1: Im letzten Jahr habe ich nachgelesen, sind 15 Menschen, die auf dem Fahrrad waren, verunfallt an dieser Stelle.
0: Genau.
1: In diesem Jahr, seitdem das umgesetzt wurde mit der versetzten Grünphase, noch niemand. Scheint also geklappt zu haben.
0: Absolut, genau.
1: Gibt es denn noch Leute, die dagegen lobbyieren oder kann man das jetzt öfters umsetzen?
0: Erstmal wird gegen jede Veränderung lobbyiert. Das ist so. Also das so sind, glaube ich, auch Menschen. Ich glaube, das ist einfach auch ein gewisses Maß an Bequemlichkeit. Auch ich würde sagen, ich möchte mich nicht ständig auf neue Sachen einstellen, weil es einfach unbequem ist. So. Und dann ist sozusagen die entscheidende Frage, springt dann irgendwann mein Großhirn an und sagt, hey Konrad, vielleicht ist es ja auch gut. Und das ist im Prinzip ein kultureller, gesellschaftlicher Prozess, dass bei mehr Leuten dann das Großhirn im richtigen Moment mal hochfährt und man sich überlegt, was ist denn da jetzt wirklich passiert? Ist das nicht vielleicht, hat es vielleicht sogar positive Aspekte, überwiegen die positiven Aspekte vielleicht? Und das kann man jetzt auch wieder auf alle Bereiche übertragen und natürlich auch auf Verkehrssituationen. Es gibt halt wirklich, glaube ich, in Dresden viele Leute, die das ganz schwer noch können und die sich schwer daran gewöhnen können, dass sich die Welt verändert. Ich meine, die Welt verändert sich immer und wenn wir nichts machen, zum Schlechteren.
1: Ich habe jetzt von dir gehört, wir reden darüber, wie man Bauentscheidungen trifft, wie man aufgrund von Prognosen versucht, die Zukunft zu gestalten, wie lange man oft warten muss zwischen dem Fällen einer Entscheidung im Stadtrat und der Umsetzung. Und jetzt würde ich gerne nochmal fragen, wie steht's denn nicht nur um die Projekte, die man neu baut, sondern um den Verkehr, um die Verkehrsstraßen, die schon da sind. Instandhaltung ist ja nochmal ein Thema für sich. Und als ADFC für Sachsen bist du ja nun auch dafür zuständig, dass man in der Politik schaut, welche Mittel zur Verfügung stehen, um in ganz Sachsen nicht nur den Straßenverkehr anzupassen, sondern den Straßenverkehr auch so instand zu halten, dass man sich nicht nur bei der reinen Benutzung schon das Bein bricht.
0: Ja, tatsächlich muss man sagen, wir haben im Vergleich zur Westbundesrepublik ein bisschen den Vorteil, dass der große Neubau eigentlich erst nach 1990 irgendwie angefangen hat, so dass Instandsetzung im großen Maßstab noch kein großes Problem ist. Da kommt aber eine Riesenwelle auf uns zu. Ne?
1: Das ist deine Prognose.
0: Naja, natürlich. Also wir haben, komisches Beispiel, aber wir, der Freistaat Sachsen hat früher schon relativ wenig Radwege gebaut. Also wir sind in Sachsen ziemlich hinten mit dem Radwegebau, so dass das, was es gibt, noch vergleichsweise neu ist und vergleichsweise wenig. Da gibt es also auch nicht viel instand zu halten. Und wenn man jetzt in Brandenburg Rad fährt, irgendwie durch den Kiefernwald, da hat man wirklich alle Nase lang Wurzelaufbrüche und so, weil man halt auch teilweise, muss man vielleicht auch sagen, ein bisschen schnell, auch in der Qualität, eben da Radwege in den Wald gebaut hat, ohne zu denken, dass da vielleicht die Bäume trotzdem noch drunter weiter wachsen und dann das wieder hochgeht. Das haben wir in Sachsen vergleichsweise selten, also richtig marode Radinfrastruktur, also gerade so außerorts. Wir haben aber halt insgesamt ganz, ganz wenig Radwege an den Staats- und Bundesstraßen oder auch jenseits davon, dass Instandhaltung jetzt eigentlich sozusagen für den Fahrradbereich nicht so das große Ding ist. Und bei den anderen Straßenprojekten wird das halt wirklich ein Riesending, wenn ich in den ganzen ländlichen Räumen mir das angucke, was da teils für vierstreifige Pisten hingesetzt wurden, wo zum Teil, weil das dann nicht immer eine Bundesstraße ist, die Instandhaltung auch auf dem Portemonnaie des Freistaats lastet. Ich bin relativ sicher, dass in den nächsten 10, 15 Jahren die ersten Straßen für den Verkehr geschlossen werden, aus genau dem Grund.
1: Sag's bitte nochmal, das klingt ja radikal.
0: Naja, natürlich. Also in den ländlichen Gebieten wird man irgendwann, ob man das will oder nicht, Straßen sperren müssen. Wenn man sozusagen einfach sagt, wir müssen eine Entscheidung treffen, wo wir instand halten und wo nicht, weil das Geld für diese vielen großen Straßen, die man instand halten muss, einfach nicht ausreicht. Man hat das ja nur einmal zum Ausgeben. Und ich würde auch sagen, man hat in den letzten 20, 30 Jahren einfach zu viel Neubau gemacht. Weil bis vor kurzem lautete ja das Credo immer, ja, die EU zahlt uns das schon. Also da wurde aus EFRE, also Europäischer Fonds für Regionalentwicklung, massiv Neubau betrieben. Und wirklich, also als gäbe es keinen Morgen. Und das Morgen ist halt dann jetzt irgendwann mal demnächst da. Also noch nicht jetzt, aber das ewig wird es nicht mehr dauern.
1: In unserer Lebzeit kommt es
0: noch. Auf jeden Fall. Und dann müssen wir halt gucken, wo wird die Straße wirklich gebraucht? Wo stufen wir das runter und sagen, da ist jetzt Benutzung auf eigene Gefahr? Oder also da wird man sich irgendwas ausdenken, weil es einfach gar nicht geht. Also
1: Kommt also die gute alte Spielstraße zurück, die in meiner Jugend in den 90er Jahren noch dem Zweifelderball galt?
0: Ja, naja gut, das ist natürlich, also ich rede jetzt vor allem von Außerortsstraßen, ne? Innerorts ist es da, also wenn man jetzt in den großen Städten mal guckt, also wir sind ja jetzt hier in Dresden, wenn man also sowas wie Dresden, ist vielleicht das Problem nicht ganz so groß, aber auch, also wir haben natürlich auch die Tendenz, gab jetzt in den letzten ungefähr 10 Jahren deutlich mehr Fördermittel für den Radverkehr, als es vorher gab, für die Kommunen. Und das führte dann dazu natürlich auch, dass Kommunen sagen, ach, dann wir haben jetzt hier irgendeine Dorfstraße, die wollen wir mal sanieren, dann machen wir das einfach als Fahrradstraße, Kfz-frei. Und dann ist also eigentlich der Unterschied im Wesentlichen, dass da das Schild steht, dass das eine Fahrradstraße ist und dass die Mittel dafür halt aus dem Radverkehr kommen. Weiß ich auch noch nicht ganz genau, ob ich darüber jetzt so super glücklich bin.
1: Worüber bist du denn als Geschäftsführer des Allgemeinen Deutschen Fahrradclubs in Sachsen glücklich? Was ist euch kürzlich gelungen?
0: Also worüber ich wirklich glücklich bin, ist erstmal der Mindshift, dass sozusagen das Thema Fahrrad eigentlich immer weniger so ein großes Thema ist. So dieses, das machen ja nur Studenten oder so, sowas hört man eigentlich nicht mehr. Und sondern eher interessierte Nachfragen, interessiertes Zuhören. Worüber ich auch sehr glücklich bin, dass wir in den Städten in Sachsen, also ich spreche jetzt mal für Sachsen, das ist ja sozusagen meine Arbeit, und dass wir in den Städten in Sachsen einen Generationenwechsel an den Rathausspitzen haben. Da gibt es, also es gibt natürlich auch einen Generationenwechsel teilweise in eine komische Richtung so politisch, aber wir haben ganz viele aufgeschlossene, interessierte, tolle Stadtverwaltungen, gerade in den kleineren Städten merkt man das, also sowas wie Auerbach im Vogtland oder Torgau oder...
1: Die haben das Fahrrad auch für sich erkannt.
0: Ja, total. Und also gerade bei Auerbach bin ich eigentlich total begeistert, weil das ja jetzt, könnte in Auerbach sich auch hinstellen und sagen, hier ist Gebirge, hier fährt man nicht Fahrrad, Ende der Durchsage, Ende der Geschichte. Und die machen dort halt Sachen. Also die machen Sachen an ihrer Schule, irgendwie Fahrradständer an der Schule und tolle Projekte auch mit den Schulkindern und machen Radwegebau in die Ortsteile. Wirklich, also wirklich mustergültig und für so eine kleine Kommune, wirklich verrückt, wenn man das jetzt hochrechnen würde und das Dresden machen würde in der Menge, da würden wir hier wirklich ganz schön mit den Ohren schlagern. Also das wäre wirklich krass. So. Und das finde ich immer ganz spannend, so ein bisschen im Gegensatz zur, ich sage es jetzt mal so, Arroganz der Großstädte, was in manchen kleinen Städten einfach so geht. Torgau hat eine Radstation am Bahnhof, also mit einem Fahrrad, sozusagen einem Fahrradkäfig, wo abgeschlossen die Fahrräder sicher drinstehen. Ich habe ein kleines Café daneben, kann mir dort irgendwie noch am Bahnhof eine Limo kaufen und habe sozusagen komfortables Diebstahl, wirklich 100% diebstahlsicheres, wettergeschütztes Fahrradparken.
1: Warum haben wir das in Dresden noch nicht hingekriegt?
0: Na, weil wir in Dresden immer ewig diskutieren und weil wir natürlich auch so lange und perfektionistisch planen, bis 20 Jahre vorbei sind und keine Fehler machen wollen.
1: Ich glaube, Was macht man denn, wenn man sagt, wir haben einen tollen Plan, den würden wir gerne umsetzen und von den 2000 Regeln, die es gäbe, da haben wir jetzt ja 90% beachtet und die letzten paar, naja, da kommen wir nicht gegen an, können wir jetzt also nicht bauen?
0: Naja, ich glaube, eine gute Planung ist vor allem offen gegenüber den Bürgern und bezieht die von vornherein ein. Ich würde mal mit Blick auf Dresden sagen, stärker und besser ein. Und dann kann ich mir hinten raus, glaube ich, auch andere Sachen, also andere Kompromisse leisten, weil die Bürger immer die Chance hatten, dabei zu sein und auch zum Teil vertreten durch so Organisationen wie den ADFC, dabei waren und die Kompromisse mittragen. Und das ist, glaube ich, wenn ich eine Planung mache, die sozusagen rein aus dieser Fachperspektive raus passiert, dann endet die bei 90%, weil ich entdecke, ich kann es nicht perfekt machen und dann landet die in der Schublade als unerledigt und nicht durchführbar.
1: Was wäre, wenn ich es trotzdem baue?
0: Dann hätte ich natürlich durchaus politischen Ärger oder Leute wie der AfD kommen. Und ich glaube wirklich, ich bin fest davon überzeugt, dass Lösungen, ehrlich gesagt auch wieder, eigentlich das gilt nicht nur für den Radverkehr, sondern in allen Bereichen, Lösungen, die mit den Betroffenen zusammen entwickelt werden, einfach besser funktionieren und am Ende sogar auch billiger sind.
1: Akzeptanz ist ein ganz wichtiger Faktor, um Dinge in die Umsetzung zu bringen, ja, und auch wenn sie umgesetzt sind, natürlich in der Nutzung zu halten.
0: Genau, genau. Und das haben wir halt jetzt, wir haben in Dresden, wir bauen zwei Radstationen, also die Stadt Dresden baut oder die Stadt
1: Dresden. Ich nenne es ja Fahrradparkhäuser.
0: Ja, Fahrradparkhäuser, genau. Also die Stadt Dresden baut eins, ein privater baut eins.
1: Am Hauptbahnhof und am Neustädter Bahnhof. Am Neustädter Bahnhof,
0: genau. Und das ist, ich bin da total zerrissen. Weil einerseits ist das natürlich wunderbar, es ist eine Forderung des ADFC seit bestimmt 30 Jahren oder so, also wirklich lange, eine der ältesten Forderungen, die wir hier in Dresden haben, dass man sein Fahrrad da sicher und gut abstellen können soll. Und gleichzeitig sind aber die Standorte und die Details dieser Fahrradstation problematisch. Also der Standort vom Bahnsteig ist so weit weg, dass ich jetzt schon sagen kann, die meisten Leute, die dort parken werden, werden nicht parken, weil sie zum Bahnhof wollen. Es gibt da einfach objektive Zahlen, ne? So, wenn der Bahnsteig mehr als 50 und wirklich, wenn er mehr als 100 Meter weit weg ist, dann habe ich ein erhebliches Problem der Akzeptanz. Die Leute stellen ihr Fahrrad dann halt doch vorne an den Bahnhof, an diesen Zaun, wo dran steht, keine Fahrräder abstellen. Und ich kriege sie dazu auch nicht erzogen. Also wir haben in Deutschland ja irgendwie, ich glaube, 5000 Bahnhöfe. Jeder weiß, was passiert, wenn ich Dinge mache, die Leute nicht akzeptieren. Dann machen die Leute, was sie wollen. Und das kriege ich auch nicht. So sind Menschen. Ich baue ja, ich plane ja eine Stadt auch für Menschen. Ich erziehe nicht die Menschen für das Fahrradparkhaus um. Das funktioniert einfach nicht. Und leider, leider ist das eben bei beiden so, dass die eigentlich, also bei einer Neustadt könnte es noch gehen, weil dort Leute vom Norden kommen und sozusagen das Fahrradparkhaus unmittelbar auf dem Weg liegt. Beim Hauptbahnhof hoffe ich nur, dass ganz viele Leute, die in das Fernbusterminal gehen, dort ein Fahrrad hinreisen und dann dadurch eine Auslastung zustande kommt. Da ist auch noch ein riesen Bürokomplex oben drüber. Das wird schon irgendwie funktionieren. Aber das werden dort wirklich nicht die meisten Leute sein, die dort zum Bahnhof wollen.
1: Das finde ich wirklich eklatant gerade. Erstmal denke ich, super, es gibt ein neues Parkhaus. Mein Fahrrad will da sicher stehen. Aber wenn es nicht so platziert ist, wie ich es brauche und ich plötzlich 4 Minuten länger unterwegs bin, wenn ich als Pendlerin jeden Tag auf den Zug angewiesen bin, genau, dann würde ich aus Bequemlichkeit und weil es ja auch erlaubt ist, mein Fahrrad natürlich näher am Bahnhof, genau, anstellen. Ah, siehst du, ich bin jetzt ein bisschen frustriert. Da, naja, hat sich jemand was überlegt, er hat es sogar in die Umsetzung gebracht und trotzdem ist es nicht zufriedenstellend. Ja,
0: also wie gesagt, ich möchte auch, also das ist für, wie gesagt, für uns als Verband auch eine schwierige Situation. Es ist wirklich ein Fortschritt. Das will ich gar nicht in Frage stellen. Das ist ein Riesenfortschritt, unbedingt. Es kommt dort also an beiden Bahnhöfen eine gute Anlage. Es gibt ein großes Risiko, dass die nicht funktioniert. Und das haben wir auch zu allen Zeitpunkten immer wieder gesagt. Und dann sagt die Stadtverwaltung, ja, also ich paraphrasiere jetzt sehr, sehr grob. Ja, wollt ihr denn gar nichts? Habt euch nicht so. Das ist doch aber immerhin mehr als nichts. Und es ist natürlich immerhin mehr als nichts. Aber das kann natürlich politisch auch nach hinten losgehen, wenn so ein Ding dann leer steht. Und das haben wir an vielen Stellen schon gesehen. Also das wäre jetzt nicht die erste, die leer steht. Und gleichzeitig will ich natürlich nicht immer in die Suppe spucken und irgendwie immer alles mies machen. Das ist natürlich nicht, aber ich habe natürlich auch eine Rolle, dass ich sage, mein Verband ist dafür da, Erfahrungen von anderswo auch sozusagen zu verbreiten und zu nutzen, dass nicht überall derselbe Fehler gemacht wird.
1: Man muss die Suppe auch zusammenkochen, ja, und will sich nicht einfach eine Suppe auslöffeln, die jemand anders einem eingebraut hat.
0: Und die schon
1: hat.
0: Kalt ist, genau. Und am Hauptbahnhof, muss ich mal sagen, da ist sozusagen der positive Aspekt, den ich dort sehe. Der Hauptbahnhof hat so viel Verkehr, also Eisenbahnverkehr, dass wenn ich dort jetzt an dieser einen Ecke so eine Station baue, es gibt ja schon ein stadtplanerisches oder sozusagen ein Bauprojekt an der anderen Ecke, also vorne an der Petersburger quasi, wo auch eine Fahrradstation rein soll. Nicht so groß, aber auch, ich glaube, 200 irgendwas oder knapp 300 Räder. Und wenn ich dann am Ende da hinkomme, dass ich an allen vier Ecken dieses Bahnhofs irgendwas habe, dann ist ja auch wieder gut. Also dann wird es auch wieder funktionieren. Dann ist es sogar besser, als wenn ich eine riesige an der falschen Stelle stehen habe. Insofern, das ist halt aber, also wovon ich fest überzeugt bin, ist, dass jetzt diese eine Station am Hauptbahnhof noch nicht das Ende der Fahnenstange sein wird. Und sie wird natürlich auch positive Effekte haben. Es kommen ja durchaus auch Leute aus nördlicher Richtung zum Hauptbahnhof. Aber es wird sozusagen nicht den großen Knall machen.
1: Vermutlich. Es bleibt ein Prozess.
0: Absolut.
1: Konrad, in aller Kürze, sag uns noch, womit befasst ihr euch beim ADFC jetzt gerade oder was kommt in den nächsten Jahren auf euch zu? Was wollt ihr laut machen?
0: Also wir haben gerade eben letzte Woche den Sächsischen Fahrradpreis vergeben an die Stadt Torgau, von der ich gerade schon sprach, wegen eben diesem Fahrradparkhaus am Bahnhof. Und das Thema Fahrradparken an Bahnhöfen ist tatsächlich ein Thema, was wir jetzt in den letzten Jahren auch immer wieder sehr stark fokussiert haben, wo wir, glaube ich, auch ein bisschen Erfolg hatten schon. Es gibt ganz viele neue Projekte, die im Prinzip auch aus ADFC-Aktivitäten entstanden sind. Also dieses Ding am Neustädter Bahnhof, dass da wieder politisch was in Fahrt gekommen ist, ist tatsächlich am Ende ein ADFC-Erfolg. Und da in vielen kleinen anderen Städten gibt es da ähnliche Bewegungen. Das ist also eine der großen Baustellen. Und eine Riesenbaustelle, die natürlich regelmäßig immer wiederkehrt, ist Geld. Der Freistaat Sachsen ist ja gerade heftig in Haushaltsdiskussionen. Und da ist natürlich so ein Thema wie das Fahrradfahren und sicheres Fahrradfahren etwas, was immer ganz schnell runterfällt und als, ja, ihr damit eurem Freizeitquatsch da so ein bisschen wegrutscht. Und das ist wirklich harte Arbeit, von der man, glaube ich, am Ende nicht viel sieht. Ne? Also man kann dann am Ende Erfolg haben oder nicht. Es ist ein bisschen, also das ist viel Glück auch dabei. Und also dieses Thema Haushaltslobbyierung, würde ich tatsächlich sagen, ist eine große Baustelle für uns gerade. Und dann ist natürlich auch ganz allgemein das Thema Druck auf die Politik auszuüben, am Ball zu bleiben, sich dafür zu interessieren, dass das Radfahren sicherer und angenehmer wird und dass die Leute, die das eigentlich alle wollen, sich dazu auch trauen.
1: Kannst du manchmal auch neue Sachen sagen oder wiederholst du einfach nur das, was du schon lange weißt, an Menschen, die neu sind auf ihrem Posten?
0: Och, naja, was heißt neu, ja?
1: Manchmal erzählst du auch dieselben, ja, Sachen denselben Leuten.
0: Ja, genau. Das ist ja so, geht ja Lobbyismus, genau. Ja. Naja, und also wie gesagt, also diese Dinge, Leute fürs Radfahren zu begeistern, ist natürlich auch ein Thema. Ne? Also wir haben jetzt, der ADFC wird jetzt seine Touren, also wir führen ja auch Touren, wir sind ja eigentlich nicht nur ein Lobbyverband, sondern wir machen auch Radtouren und Serviceangebote. Und diese Touren, die wir führen, werden wir jetzt sozusagen veröffentlichen. Also normalerweise ist das bisher immer so, man trifft sich irgendwo, dann findet diese Tour statt und dann geht man wieder nach Hause. Und demnächst wird also diese Touren auch sozusagen zum selber Nachfahren geben, weil wir schon auch beobachten, dass die Leute ganz viel einfach auch selber machen wollen und mit irgendwelchen kleinen, lustigen technischen Geräten ist daher auch viel mehr möglich als vielleicht noch vor 10, 15, 20 Jahren.
1: Ihr seid also auch in der Touristik unterwegs.
0: Doch, es ist schon eine Einnahmequelle, ja, für uns. Der ADFC zertifiziert fahrradfreundliche Unterkünfte mit dem Bed and Bike Label, also Zeltplätze und Fünf-Sterne-Hotelle und alles dazwischen. Und also da geht es dann darum, habe ich irgendwie ein ordentliches Fahrradparken, kann ich mein Fahrrad da sicher abstellen, das ist bei Hotels tatsächlich nicht unbedingt, ja, immer gegeben. Kann ich meine Wäsche aufhängen, wenn ich die jetzt mal spontan waschen musste, weil die völlig durchgeschwitzt ist oder weil ich im Regen war? Also habe ich da so einen Trocknungsraum. Darf ich nur eine Nacht übernachten? Das ist ja für Leute, die so eine Tour an so einem, weiß ich nicht, Flussradweg oder sowas machen, wirklich relevant. Ich will dann nicht 3 Tage bleiben, sondern ich will vielleicht weiter. Und das ist sozusagen das, womit wir auch ein bisschen Geld verdienen und wo wir tatsächlich auch ein wirtschaftlicher Akteur im Radtourismus sind. Und das ist ein ganz tolles Projekt, also aus einer Zeit entstanden, wo es noch kein Internet gab. Da hatte man dann noch so ein Telefonbuch, nannten wir das intern immer, also wo also diese ganzen Unterkünfte alle drin waren. Und das ist tatsächlich spannend, die Leute im Tourismus da auch zu beraten, was brauchen Radreisende. Also das ist wirklich was auch nach wie vor, also da gibt es immer noch ganz viel zu tun und ganz viel Bedarf und ganz viel Interesse auch. Genau, das machen wir auch noch. Ja.
1: Ich merke also, egal ob ich gerade in meine Rente gekommen bin und mit Komfort, aber weite Strecken mit dem Fahrrad im Urlaub hinter mich bringen will oder ob ich als Elfjährige zum Gitarrenunterricht fahren möchte, ihr setzt euch für die Bandbreite der Menschen ein, die sagen, das Rad gehört auch in die Stadt oder das Umland. Konrad, ich danke dir, dass du uns hier historisch so weit zurückgenommen hast und uns viel über Stadtplanung, über Straßenverkehr erzählt hast und wir dann noch zum Thema Fahrrad genauer schauen konnten.
0: Ja, ein kleines bisschen noch, ja.
1: Ein kleines bisschen noch. Du weißt eben mehr als das, was du tust.
0: Ist ja vielleicht nicht ganz schlecht.
1: Ich habe also an manchen Stellen den Theologen und die Philosophen heute kennengelernt und nicht nur den Fahrradlobbyisten. Genau. Vielen Dank, dass du da warst, Konrad.
0: Danke auch.
1: Die nächstaus hört ihr bei

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Einen schönen Samstagnachmittag von 17 bis 18 Uhr, die Strategen auf Coloradio 98,4 und 99,3 MHz, coloradio.org und minimalradio.de. Heute mit meiner Wenigkeit, dem Klangtherapeuten, und gleich eine Viertelstunde später kommt der eingeflogen, der Paul Fröhlich, der ist noch unterwegs, kommt aber noch, und den Hendrik habe ich nicht erreicht. Keine Ahnung, wo der heute Schnitzel toastet. Naja, schauen wir erstmal. Hier gibt es die nächsten oder die ersten zwei Musiken, die ich rausgepopelt habe. Himmel unter Berlin von Martin Zadak. Viel Spaß damit.

0: Samstagnachmittag, Strategenzeit von 17 bis 18 Uhr auf Coloradio und Minimalradio. Meine Lieben, der Paul Fröhlich ist im direkten Anflug auf das Studio und zu circa einer Viertelstunde werden wir uns mal ein bisschen drüber unterhalten, wer was wo erlebt hat. Welche Festivals waren geil? Ich meine, es läuft ja noch was, ne? So ist es ja nur nicht, aber wir haben ja mittlerweile schon fast September und da kann man schon mal so einen kleinen Rückblick auf die gelaufenen Sachen werfen und auf die Sachen, die noch kommen, müssen wir halt mal gucken, was wir da noch haben. Also wie gesagt, in einer Viertelstunde ist der Matze dann da. Ja, ist ein bisschen zu spät losgefahren, ne? Wie das halt so ist bei alten Männern. Die Zeit überbrücken wir doch mit einer super Nummer von Panther de Prince, Behind the Stars. Und das ist eine Nummer, die habe ich mal irgendwann auf einem Set gehört. Oder, ja, genau, das Sven Veth aufgelegt hat. Und der fängt erst viel, viel später an, diesen Track zu spielen. Ja, und den gibt's jetzt für euch und dann schauen wir mal, was es denn so an Festivals gegeben hat, wie es war, wer was erlebt hat. Und vielleicht hört uns ja der Onkel Hendrik noch, vielleicht kommt er ja auch noch dazu. Ich glaube, entschuldigt hat er sich irgendwie nicht. Ganz, ganz putzig, meine Lieben.
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0: ist übel.
1: So.
0: Schön, dass du da bist, mein Luder.
1: Guten Tag.
0: Wo kommst du überhaupt her, du Luder?
1: Ich war wieder überall nirgends. Die Woche war ich unterwegs, hatte Urlaub und war in Hamburg gewesen. Hä? Ja, da bin ich kurz einfach mal nach Hamburg
0: in Hamburg.
1: Sehr schön, sehr schöne Stadt. Kann man machen. Nein.
0: Auf der Reeperbahn gewesen?
1: Bin ich auch gewesen, tatsächlich. Ich war im Goldenen Handschuh. Ich habe mich, kennst du Goldenen Handschuh?
0: Nee, du?
1: Das ist die Kneipe, wo Fritz Honka sein Unwesen trieb damals. Das musst du dann alles erklären. Honka. Kennst du alles nicht, ne? Das musst du dann mal erzählen.
0: Kenn ich nicht.
1: Und ich war im Schanzenviertel und ja, dann das übliche Tori-Programm, Landungsbrücken, bla bla bla. Aber ja, und Reeperbahn natürlich, guckt man sich an halt, ne, wenn man dort ist. St. Pauli. Und ja, jetzt war ich gerade in Elsterwerda.
0: Oh.
1: So, von Hamburg nach Elsterwerda.
0: Ja, kann man immer machen.
1: So kann man machen. Ne?
0: Kenn ich das hier, Lomskel aus Liverpool.
1: Bin ich links abgebogen.
0: Im Kreisverkehr.
1: Im Kreisverkehr links abgebogen.
0: Dachte ich mir schon.
1: War ich plötzlich dort. So, und jetzt deswegen etwas mit Verspätung.
0: Sind bei Security Fröbel, ne?
1: Bei Security Fröbel, bei
0: Friesen-Kiesling.
1: Dort. Friesen-Kiesling. So.
0: Du warst auf der Fusion, erzähl mal.
1: Auf der Fusion bin ich auch gewesen, genau. Wir haben das sonntags, dienstags Programm geführt, sonntags hin. Mhm. Sehr lustig gewesen, weil wir hatten dann so eine Unterhaltung, haben wir ihn getroffen, da meinte so, ihr seid diejenigen, die uns ein schlechtes Gewissen machen, weil die sehen ja alle total zerstört aus und wir kommen als Frischmaterial.
0: Wir haben zu viel geschwitzt.
1: Furchtbar, die sahen wirklich alle schlimm aus.
0: Das war auch wirklich widerlich.
1: Ja.
0: Hat es dann ja auch gebrannt, wo die alle auf die Rollbahn mussten irgendwie?
1: Naja, genau, diese scheiß Hitze. Also ich habe, es war noch nie so eine leere Fusion tagsüber erlebt.
0: Ja.
1: Die Leute auf den großen Floors waren leer, nur die Schattenplätze waren besetzt.
0: Das glaube ich.
1: Ne? Und dann, aber dafür abends dann. Und die Sonntagsfusion war diesmal so proppevoll, so wie Samstag halt. Also dann waren die Floors gefüllt.
0: Krass.
1: Das hatte ich auch noch nicht erlebt. Ja, und dann sind wir Montag dann noch Bachstelzen. Also das ist nicht mal Bachstelzen, aber der ehemalige Bachstelzenflur nennt sich jetzt, Okidoki, glaube ich. Dort haben wir unsere After Hour gefeiert.
0: Schön.
1: Und ja, und was gibt's sonst? Also so Sachen, es war wie gesagt heiß. Es waren über 40 Grad, das war der heißeste Tag in diesem Jahr gewesen, an dem Sonntag.
0: Cool.
1: Aber wir haben den über die Runden gemacht.
0: Schön. Ich war bei der Klangtherapie
1: in
0: Bayern, also hinter Bayreuth.
1: Mhm.
0: War super, 7000 Gäste, so über den Daumen. Der Hundemann war da, der Dominik Olberg war da. Hatte ich alle beide nicht gehört, weil ich war in der Frühschicht, denn ich war ja nicht zum Arbeiten. Nicht zum Musik und zum Rumgammeln, sondern ich war zum Arbeiten.
1: Du hast richtig was gemacht, ne?
0: Beim Stefan, beim Konrad Kaffee, der hat eine Kaffeekiste mit riesen, so eine Siebdruckmaschine. Hier,
1: Siebträger,
0: genau. Und dieses Jahr hatten wir Früchtebecher und das war, glaube ich, eine super Entscheidung bei dem Wetter.
1: Ja.
0: Und die habe ich gemacht über ganze 5 Tage und ich habe 80.000 Melonen geschnitten in jeglichen Variationen, hier aufzulachen. Das ist ernst.
1: Das ist total großartig.
0: Ich habe 2000 Physalis entpuppelt. Also ich glaube gar nicht, was das für eine Scheißarbeit ist.
1: Ja.
0: Orangen schneiden und Kiwi, totaler Rotz. Das kannst du total in See schieben, weil es einfach mal ungeil ist.
1: 4 Tage lang.
0: Und das Ganze mit Gummihandschuhen. Und wenn du 8 Stunden oder 9 Stunden Gummihandschuhe hast, das hat sowas von, das ist wie so ein kleiner Fluss,
1: der da rauskommt. Du solltest aber das nicht währenddessen umdrehen.
0: Nee, quasi. Gefährlich, ganz gefährlich. und irgendwann klebt auch, du glaubst gar nicht, wie viel Zucker in so einer Frucht ist, weil irgendwann nach einer Stunde klebt das Messer am Gummihandschuh fest.
1: Ah, okay.
0: Total geil. Ja, ansonsten war es super geil. Also ich habe schon am ersten Tag Sonnenbrand gehabt und am Sonnenstich hatte ich am Ende des Tages. War irre.
1: Wie lange gibt es denn das Klangtherapie-Festival schon?
0: Das war, ich glaube, die 26. oder 27. Ausgabe.
1: Stabil.
0: Die sind schon richtig alt.
1: Genau. Ja.
0: Plankenfels, jetzt fällt es mal ein. Plankenfels ist das.
1: Ja.
0: Und wisst ihr, wer dort war?
1: Taylor.
0: Aus Dresden, der dort gespielt hat? Der Rumpelkopf.
1: Ach. Ja. Ja, warte mal.
0: Der latschte dort über den Platz. Also wir haben ja hier so wunderschöne Whip-Bändel gehabt.
1: Ja.
0: Und was ist denn, was macht denn der da hin? Und der hat dort gespielt.
1: Richtig, das habe ich mitbekommen.
0: No.
1: Da hat er nämlich einen Post gelassen. Ich dachte, was, der ist auch dort? Die treiben sich jetzt alle dort rum oder was?
0: Die Frage ist, ich habe den natürlich, also ich gab direkt Anschluss, warum ich nicht da war. Aber ich weiß gar nicht, wo der gespielt hat. Der hat gespielt, aber auf welcher Bühne. Ich glaube, das war eher so ein großes Zelt irgendwie. Aber weil auf den großen Bühnen war der nämlich nicht.
1: Ja, da macht er ja diesen Rumbel.
0: Polka,
1: genau.
0: Aber der sah sehr zufrieden aus.
1: Ja. Vielleicht war das das, was er von letztem Mal erzählt hat.
0: Egal.
1: Aber er berichtete von einer, ja.
0: Sah sehr zufrieden aus.
1: Okay, sehr schön. Aber das habe ich mitbekommen, genau.
0: Mir wurde gesagt, du hast keine Musik mit heute, ne?
1: Ich habe leider keine Musik mit, weil ich in Elsterwerda falsch abgebogen bin. Von Hamburg.
0: Erzählst du.
1: So, soll ich was singen?
0: Nee, ich mache hier Marikemann.
1: Mach du mal, du bist doch bestimmt vorbereitet. Ja. Du hast doch hier den Sound, du hast doch die Cloud offen.
0: Die Strategen hört ihr hier mit dem Herrn Fröhlich.
1: Und dem Klangtherapeuten.
0: Dankeschön. Mhm.

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1: Boah, sag ich gleich noch. Du hast hier geredet.
2: Was meinst du? Ja, das klang komisch, ne?
1: Das war ein Vocal.
2: Ja, was seit wann hast du Vocals?
1: Das ist der Henneberg.
2: Ah ja.
1: Hat mich jetzt der...
2: Ach so, ja, ne.
1: Vom Henneberg, der Typ, der Booker angerufen und hat gefragt, ob wir nicht vielleicht beim Minimalradio irgendwas machen wollen. Mal gucken, also einen kleinen Podcast mit dem Henneberg war natürlich geil.
2: Echt?
1: Du?
2: Groß. Und dann ist, wie läuft das dann? Kommt er ja her oder was? Das
1: nein, ich doch
2: Podcast
1: nicht.
2: Macht er von dort
1: her. Wir sind doch hier, weißt du, mit Studio Link geht das doch alles direkt zu erledigen.
2: Aber dann gibt es quasi, du musst, Podcast, die machen den und schicken dir den zu?
1: Immer im Monat.
2: Hat man
1: das hat man mit Alfred Heinrichs hier mit Zap auch schon gemacht. Und da gab es halt mal irgendwie 12 Ausgaben. Die haben die produziert, geschickt.
2: Dann macht das, na klar.
1: Eine Stunde, das war total... Das
2: da
1: war
2: rufen
1: total
2: die nett. Dich an, weil die dich auf dem Schirm haben.
1: Die haben quasi geschrieben über die Webseite von Minimalradio.
2: Da klappern die wahrscheinlich alles ein bisschen ab.
1: Genau.
2: Geil.
1: Das wird, glaube ich, ganz gut.
2: Ja, auf jeden Fall.
1: So, wir haben vor uns gerade gesprochen über Colorado Club, Café Feierabend und so. Mhm. Und zwar heute Abend ist der Ronin Dash bei mir. Dann habe ich fürs ganze Jahr noch den Nico Böhme. Die Pyrea, die kennst du auch, das ist die mit dem Video.
2: Die, ich glaube, ja, das sagt mir was.
1: Die kenne ich irgendwann.
2: Oder kenne ich die?
1: Genau, die spielt im November.
2: Ja.
1: Ihr Freund, glaube ich, im Januar. Dezember machen wir selber. Und dann wäre noch ein Termin frei, da müssen wir halt mal gucken. Ich glaube, Dash & Preuß ist ja so eigentlich ein Gemeinschaftsprojekt. Und der Jens spielt heute alleine. Und dann hat mich, natürlich gab es da sofort Anschluss vom Herrn Preuß.
2: Wir wollten eigentlich. Und der ist dann also quasi Solo, aka Solo.
1: Genau, weil der hat ja jetzt auch eine Freundin.
2: Ja,
1: genau. Der ist richtig
2: in Love. Ja, das sieht man.
1: Das ist mega in Love.
2: Genau.
1: Genau. Und erzähl mal, Kaffeefeierabend.
2: Kaffeefeierabend, genau.
1: Wir haben gerade überlegt, dass wir mit unseren ganzen Gästen relativ...
2: Nach 10 Jahren
1: ist man durch.
2: Geht man so ein bisschen so die Ideen oder die
1: Menschen,
2: der Mensch geht aus.
1: Wie die Ideen, die Menschen gehen uns aus.
2: Die Menschen gehen, genau, das geht uns aus. Also ich habe auch manchmal wirklich zu tun, wen lade ich denn jetzt noch ein? Und wir hatten ja eben gerade das Gespräch. Du bist sicher, dass du noch nie
1: im Kaffeefeierabend.
2: Das erzählst du immer.
1: Nee, ich denke aber auch, das ist pure Angst.
2: ob ich mir das antun, hoffentlich bekoffert er mich wieder nicht. Wir können das machen. Ich habe diesmal noch einmal.
1: Ist denn diesen Monat, diesen haben wir 5 Wochen diesen Monat? Ich weiß es
2: nicht. Nee, diesen Monat nicht. Ich habe gleich wieder, wollen wir mal gucken.
1: Oktober. Doch. September haben wir 4. Ja, du hast recht, Oktober.
2: Ich habe nämlich jetzt eben vergeigt.
1: Das wäre der 3. Oktober, glaube ich.
2: Ja.
1: Nächste Kaffeefeierabend.
2: 30. Oktober. Was ist denn da? Ach, da wollte auch der Herr Hutfeld am 31. was machen. Oh, da müssen wir mal gucken, wie wir das machen. Da muss ich mir was einfallen lassen.
1: Nee, dann machen wir mal. Lass dir mal was einfallen.
2: Mittelzeit habe ich noch, alles klar. Also, so, ja genau. Und dann, was liegt als nächstes an? Es gibt wieder, es hat ja dieses Jahr kein Festival gegeben.
1: War aber auch nicht so schlimm, weil wir dieses Jahr so viel außen, wo man selber hingefahren ist. Vielleicht ist es gar nicht mal so schlecht. Ich sage sowieso, der Kreativität wegen ist es vielleicht gar nicht so schlimm.
2: Eine Künstlerpause ist in Ordnung.
1: Und
2: ich habe es auch, wie gesagt, ich war in Hamburg.
1: Und es gibt bald richtig neues Licht.
2: Erzähl.
1: Bei Paul Fröhlich Veranstaltung. Oder
2: je nachdem, was es gibt bald neues, genau. Es gibt
1: wir haben da vor 3 Jahren, ich glaube in Weigersdorf war das.
2: Haben wir
1: da
2: mit kennengelernt.
1: War irgendwie Kunde.
2: Irgendwie.
1: Ich kam zu spät, ich war Donnerstag da, habe meinen Gig verpasst und habe dem am Donnerstag gesagt, hier, mach das mal.
2: Ich habe auch gedacht, also er meinte, er hatte davon Ahnung, dachte, gut, mal sehen, was dabei rauskommt. Und jetzt haben wir 3 Jahre schon an der Backe.
1: Achso, und das risch.
2: Und vor allen Dingen, weil er nicht, mal gucken, was da rauskommt, der hat ja richtig Plan. Also
1: mittlerweile.
2: Genau, und wir sind jetzt gerade dabei, den Büro Paul Fröhlich Schriftzug, der mal über den DJ-Pult hängt. Ja, genau. Da war ja immer so Lampen.
1: Der hat auch schöne Sachen mit LED-Stripes gemacht. Und
2: genau. Das sind viele, die
1: super hübsch.
2: In der Ideenschmiede Tortuga überlegt man uns das immer und dann setzt man das in die Tat um. Und jetzt sind wir dran, das Büro Paul Fröhlich quasi. Schöner und jeder Glühbirne wird einzeln gesteuert. Das wird spannend.
1: Genau. Ach, jede
2: Glühbirne macht einzeln sein Ding. So, das
1: ich, bin, ich, bin, ich bin so, so angetan vom Licht jetzt.
2: Genau. Da, und da gibt es auch wieder was Neues. Also wir haben ein neues kleines Schildchen, was wir dann basteln. Da gibt es noch ein paar, da tun wir noch ein bisschen rum, Ideen sammeln, was man da noch machen könnte. Das ist aktuell genau.
1: Das Gute ist, der ist ja Programmierer. Das heißt, du kannst sagen, hier, pass mal auf, mein Freund, wenn du auf die Kacke haust, programmierst du einfach selbst.
2: Das ist er, macht er ja.
1: Das macht
2: also
1: er ja
2: ständig auch. Programmiert er was selbst. Also dann erzählt er mir von Protokollen, wo ich immer so, what the fuck?
1: Ich sage einfach mal ja, wenn
2: der was sagt. Richtig, genau. Und dann dieses QLC, ich hätte es im Leben, ich hätte das nicht. Der hat das mir dann eine Benutzeroberfläche programmiert.
1: Ich habe irgendwas gesucht, was mit einem DMX-Controller klarkommt. Das ging und alles andere war mir scheißegal. Ja. Ich musste es ja nicht programmieren, Gott sei Dank. Genau.
2: Also man darf sich
1: auf jeden Fall freuen.
2: Man darf sich ja freuen, genauso ist es. Zu bewundern wäre das dann im, schätze ich mal, November gibt es ein Europal Fröhlich wieder. Das wäre vielleicht in der Hanse 3.
1: Ich denke, die machen kein Techno
2: mehr. Mal gucken, das weiß ich auch noch nicht. Ich muss das mal anfragen.
1: Was ist denn hier im Zentralwerk?
2: Ach, Foyer?
1: Nee, nee.
2: Zu groß, zu klein,
1: nee, nee,
2: zu
1: teuer?
2: Nicht abgeranzt genug. Verstehst du? Ich suche abgeranzte Locations. Die ist mir zu glatt gebügelt.
1: Man könnte fast sagen, da wo wir hingehen und veranstalten, da muss es einfach abgeranzt
2: sein. Es muss abgeranzt, runtergekommen, runtergewirtschaftet, ein richtiger runtergewirtschafteter
1: Verein. Das gilt aber nicht für die Gäste.
2: Die sind dann später runtergewirtschaftet.
1: Spätestens nach
2: 8 Stunden. Nach dem, genau. Und genau. Das suche ich, mal gucken, also es wird ein Büro bei Fröhlich, es ist in Planung, sagen wir so. Es ist in Planung, ich wollte auch ein Festival machen, was ja nicht geklappt hat, was in der Location gescheitert ist. Es ist in Planung und der Film wird weiter vorangetrieben, sprich es wird eine DVD-Box
1: erarbeitet. Na eben, erzähl mal, was kosten die 200 Euro oder wie?
2: Das ist noch alles, wie gesagt, es wird erarbeitet, es kommt jetzt, wir überlegen, was reinkommt. Das wissen wir, also es gibt ganz viele Ideen, von denen ich jetzt noch nicht erzähle. Die werde ich auch noch nicht verkünden. Das wird noch, das eruieren wir noch, beziehungsweise der Preis steht noch nicht
1: fix. Und auch die Klangtherapie hat auch einen eigenen Film gemacht. Der müsste auch irgendwo im Internet zu finden
2: sein. Die haben auch eine Doku oder was?
1: Oder auch so eineinhalb Stunden Doku.
2: Ich sehe es auch jetzt überall. Der Garten nebenan, die haben auch eine Doku.
1: Der Garten nebenan,
2: wo wir vor 2 Jahren.
1: Ah, hinterm Paul Fröhlich.
2: Das
1: war eigentlich auch geil.
2: Genau. Und die haben jetzt auch neulich, und leider habe ich es auch nicht geschafft, da hinzukommen, aber die haben eine eigene Dokumentation über ihren
1: Dings.
2: Genau.
1: Gibt es sonst noch irgendwas, was wir besprechen müssten, wo wir sagen, Mensch, das wäre auf jeden Fall nochmal ein Tipp, wo man hingehen kann? Oder was man mal erleben müsste?
2: Scheiße, was ist denn jetzt? Nee. Also jetzt neulich war eine Veranstaltung, die hätten wir aber nicht hier verkünden können. Nee. Die war gewesen. Jetzt habe ich gerade nichts. Ich war übrigens jetzt beim Hubermann-Karten.
1: In der Sendung.
2: Zum Geburtstag. Der hat ja gleich wieder zweimal gefeiert.
1: Erzähl mal kurz.
2: Samstag am Elbe.
1: Aber unter Blauen Wunder?
2: Genau, da wäre wohl so ein Platz, aber immer mit Problemen, immer kommen irgendeiner geschissen. Und Sonntag war es dann am Grillplatz in Pieschen da hinten. Und trotzdem waren Leute da, also viele Leute auch. Und,
1: der ist ja auch alt genug, da kann man doch mal NC Freunde ansprechen.
2: Ja. Aber schön, ganz schön Abriss, da 2 Tage dort aufbauen, abbauen und dann wieder dort aufbauen.
1: Der kennt er sich nicht, wie alt ist denn der
2: geworden? Das macht er. Nee, das ist er noch nicht. Der ist ein bisschen jünger wie ich. Aber ich würde behaupten, ja, ich würde sagen, 2 Jahre jünger. Ich weiß es nicht genau. Ja,
1: wie alt wäre
2: er? 45. Ja, warte mal, ich würde 47, 48 würd schätzen. Echt? Denken, ja.
1: Ich dachte, das hat einen Runden gehabt.
2: Das müssen wir mal
1: Wenn er so einen Offriss macht.
2: Ich schreibe ihn gleich mal. Ja.
1: Machen wir.
2: Das will ich mal wissen.
1: Wir gucken mal zur nächsten Sendung. Bist du denn eigentlich zur nächsten Sendung da oder kommst du da auch wieder zu
2: spät? Warte, das ist September.
1: Das wäre September.
2: Kann ich jetzt noch nicht sagen.
1: Das 26.
2: Kommt doch an, ob ich Hamburg,
1: Elsterwerda, Murken, Grönte, Augenbrand. Arbeitest du irgendwann immer oder bist du eigentlich nur außerhäusig?
2: Nur am Arbeiten.
1: Ja, privat.
2: Homeoffice.
1: Pflegeberuf auf jeden Fall eine gute Sache, wenn man nicht mit dem Patienten direkt zu arbeiten hat. Nee, doch, da finde ich Homeoffice auf jeden Fall eine sehr adäquate Lösung.
2: Ja, das ist auch, macht Sinn.
1: Naja, also wir hören uns auf jeden Fall heute Abend zum Colorado Club mit Herrn Dash wieder. Die nächste Sendung, wie gesagt, dann, ich glaube, das habe ich gerade, 26. September.
2: Das ist eine große Geburtstagsfeier.
1: Eine große Geburtstagsfeier, okay.
2: Machen wir Telefonjoker.
1: Das können wir machen, genauso machen wir das.
2: Ups an.
1: So, jetzt muss ich mal gucken, was habe ich denn übernommen, was habe ich noch näher abgefiedelt. Ne, dann machen wir hier das hier, das ist vom Herrn Dash und von meiner Wenigkeit.
2: Ach, na dann, bin ich gespannt.
1: Macht's gut, bis zum nächsten Mal.
2: Dahin.
1: Matze, komm gut hin.
2: Du auch.

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0: Lissabon stark bewölkt 12. 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

0: Lissabon-Stark bewölkt 12. Wien-Schneefall 0. 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

0: Genau so ist es. Colloradio Club heute Abend mit dem Herrn Ronen Desch. Der eine oder andere kennt ihn vielleicht von Desch & Preuß. Jens, moin moin.
1: Moin moin, grüß dich, hi.
0: Und da gab es direkt Anschluss von deinem Kollegen.
1: Ja.
0: Schick mal einen anderen Termin. Und da dachte ich mir, machst du es so.
1: Oha.
0: Der kriegt einen Termin, aber der spielt auch alleine.
1: Wunderbar.
0: Weil er sonst immer back-to-back spielt. Und du hast ja schon mal gesagt, dass du auch mal alleine willst und dass der Herr Preuß auch mal alleine will, dann habe ich das direkt möglich gemacht.
1: Genau, da können wir uns mal richtig entfalten mit unserer ganzen,
0: mit eurer ganzen Musik,
1: die wir so gesammelt haben über die letzten Jahre.
0: Jetzt mal ehrlich, Hand auf Herz, du produzierst, warum kommt denn hier schon seit einem Jahr keine neue Mucke mehr?
1: Das ist so nicht ganz richtig. Es gibt eine Produktion tatsächlich, die ist auch dieses Jahr erschienen.
0: Echt?
1: Ja, auf dem Label von Christoph Galland. Descent Audio heißt das, Beatport. Kannst du das kaufen, Spotify kannst du das hören, auf den einschlägigen Plattformen und ja, das ist jetzt erschienen erst und es gibt einen Remix und das Original.
0: Oha, na, guck mal an, dann check das mal ab, so mein Lieber, geh mal du an deine Knöpfe.
1: So machen wir das.
0: Und ja, wir sprechen so gegen 11 Uhr nochmal. Genau. Bis 24 Uhr das Ganze. Und ich muss euch noch sagen, wir haben das ganze Jahr direkt durchgeplant. Nächsten Monat Nico Böhme, glaube ich. Dann den Monat drauf der Herr Preuß von Desch & Preuß als Solo-Act. Und im November haben wir die Pyrea. Das ist die junge Dame, die den Paul Fröhlich-Film geschnitten hat. Und die ist eigentlich auch schon öfters mal in Erscheinung getreten bei in der Hanse 3. Und dieses Jahr, im November, haben wir sie nochmal hier. Und den Dezember, den spielen wir alleine, weil ja, ne, da kann man richtig viel Unfug machen. Also habt Spaß, das Ganze bis 0 Uhr.

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Hört man gar nicht, dass selbst MP3s bzw. Sticks aussteigen, Jens. Denn das Ding kannst du auf jeden Fall wegwerfen. Meine Lieben, weiter geht's.

0: Das war schon der Colorado Club mit Ronan Dash und wie gesagt, verbrenn den Stick.
1: Ja, das war leider ein kleines Fauxpas. Zwischendrin.
0: Kann ja mal passieren,
1: ist live. Was auch immer passiert ist. Aber genau. Verlass dich nie auf die Technik.
0: Lag ja daran. Lag ja an der Technik. Ganz schnell noch die nächsten Termine. 26.09. Nico Böhme, am 24.10. der Herr Preuß, am 28.11. die Pyrea und am 26.12. der Bennett. Tschüssi, macht's gut, kommt gut unter Bus.
1: Ciao, ciao.

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